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Ich heiße Selina, ich bin 11 Jahre alt und ich wünsche mir das Lied Lush Life. Und damit grüße ich meine Mutter, meinen Vater, meine ganze Familie und meinen verstorbenen Hund.

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Ich heiße Selina, ich bin 11 Jahre alt und ich wünsche mir das Lied Lush Life. Und damit grüße ich meine Mutter, meinen Vater, meine ganze Familie und meinen verstorbenen Hund.

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ab auf die Reise in die USA, ins sonnige Kalifornien. Mit gute Laune Musik hier in der Maus. Das sind Fitz and the Tantrums mit ihrem neuen Song Good Morning California.

Ich heiße Selina, ich bin 11 Jahre alt und ich wünsche mir das Lied Lush Life. Und damit grüße ich meine Mutter, meinen Vater, meine ganze Familie und meinen verstorbenen Hund.

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ab auf die Reise in die USA, ins sonnige Kalifornien. Mit gute Laune Musik hier in der Maus. Das sind Fitz and the Tantrums mit ihrem neuen Song Good Morning California.

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Ich heiße Selina, ich bin 11 Jahre alt und ich wünsche mir das Lied Lush Life. Und damit grüße ich meine Mutter, meinen Vater, meine ganze Familie und meinen verstorbenen Hund.

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0: 112. Das ist die wichtigste Nummer überhaupt. Kennt ihr, oder? 112, der Notruf, genau. Den wählen wir, wenn jemand verletzt ist oder es einem Menschen sonst irgendwie schlecht geht. Wenn erste Hilfe gebraucht wird. Um die geht's heute.
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2: mit den Fischgeschwistern Greta und Flossi, Wunden und wie sie heilen, einem Waldkauz und seiner Verletzung und natürlich mit der Maus und dem Elefanten. Habeutebe, mi bitte deben fibisch gebisch wie biste ben, krebeta ba obund flobossibi, wo bunde ben obund fibisibi habeileben, abeinebem wabaldkabauz obund sabeineber verbele betzebung, obund nabati bürlibich mi bitte deber mabaus, obund debem ebele be verbanteben. Das war B-Sprache.
0: Hey, hallo und schön, dass ihr zuhört. Ich bin's, Verena. Maus, Elefant, Ente und ich wollen uns heute mal bei all den Heldinnen und Helden da draußen bedanken, die für uns erste Hilfe leisten. Beim Rettungsdienst, in der Notaufnahme, bei der Feuerwehr und auch bei all den Leuten, die uns zeigen, wie wir Ersthelfer sein können. Ja, danke schön. Genau. Und ein dicker Applaus vorneweg. Ihr erfahrt hier heute, wer welche Notrufnummer hat und warum. Ganz wichtig, damit wir auch die richtigen anrufen. Es geht um erste Hilfe bei Menschen und bei Tieren. Und als erstes lernt ihr jetzt Mausfan Emilia kennen, die sich in ihrer Freizeit auch für erste Hilfe einsetzt, bei der Feuerwehr nämlich. Was sie da macht, das erzählt sie euch jetzt selbst.
3: Maus-Freundebuch. Ich heiße
4: Emilia.
3: So alt bin ich.
4: 10.
3: So sehe ich aus.
4: Ich habe blonde Haare und so grün-blaue Augen. Und ich bin 1,52 Meter. Und meine Lieblingsklamotten sind so eine blaue Kuschelhose, eine Leggings und so ein lilaner Pulli mit so einem Stern drauf.
3: Das mache ich am liebsten.
4: Zu Feuerwehr gehen, weil ich bin nämlich bei der Jugendfeuerwehr und da lernt man immer tolle Sachen. Sowas wie man Feuer löscht. Also man rollt einen Schlauch aus, dann legt man den so in die Hände und den hält man dann auf das Feuer, so 2 Meter entfernt am besten. Aber wir machen uns noch keine richtigen Feuer an. Wir üben das dann so mit so kleinen Tieren oder so. Kuscheltiere.
3: Meine Hobbys.
4: Chor und sowas wie Häkeln oder so. Und Schule.
3: Wenn ich mir ein Eis mit 3 Kugeln aussuchen dürfte, dann würde ich nehmen
4: Joghurt, Zitrone und das Erdbeereis aus Italien. Weil das ist so sehr lecker und das ist so schön cremig.
3: Meine Lieblingsfarbe?
4: Türkis, weil es so ähnlich ist wie Blau. Und ich finde Blau schon sehr schön, weil das immer so an schönes Wetter erinnert. Weil der Himmel dann immer so schön blau ist bei schönem Wetter.
3: Mein Lieblingstier?
4: Ist der Delfin, weil der kann so gut schwimmen. Und der muss auch zwischendurch mal Luft holen. Der ist jetzt nicht die ganze Zeit weg.
3: Bist du Maus, Ente oder Elefant?
4: Die Maus, weil die so schön schlau ist. Naja, die beantwortet immer alle Fragen.
3: Maus-Freundebuch.
0: Toll, Emilia, dass du uns so viel von dir verraten hast. Wenn ihr zu Hause jetzt auch Lust gekriegt habt, beim Maus-Freundebuch mitzumachen, dann ruft uns doch an.
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0: Nicht vergessen, eure Nummer draufsprechen, damit wir euch auch zurückrufen können. Hier kommt mein absoluter Lieblings-Erste-Hilfe-Song aller Zeiten. Die Beatles mit...
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0: So klingt das, wenn ich die Zahlen 112 in mein Handy tippe. Ich drücke jetzt natürlich nicht auf Anrufen, denn das darf ich nur, wenn ich tatsächlich Hilfe brauche. Wann wir welche Notrufnummer anrufen, darum dreht sich heute die hier.
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0: Wenn etwas Schlimmes passiert und wir dringend Hilfe brauchen, dann können wir den Notruf wählen. Das ist einmal die 110 für die Polizei und einmal die 112 für die Feuerwehr und den Notarzt. Diese Telefonnummern funktionieren in ganz Deutschland und man muss sich nur merken, welche Nummer welche ist. Lilly hat uns dazu was gefragt.
2: Hallo, ich heiße Lilly, ich bin 5 Jahre alt und ich wollte wissen, wieso die Polizei die 110 hat und der Notarzt 112. Tschüss.
0: Danke, Lilly. Das fände ich auch mal sehr spannend zu wissen. Mausreporterin Christina sagt uns, was es damit auf sich hat.
3: Die Antwort gibt's jetzt schneller, als die Polizei erlaubt. Die beiden Nummern kann man sich einfach gut merken. Man muss im Notfall nicht im Internet suchen oder das dicke Telefonbuch wälzen.
4: Polizei, Dienststelle Oberbrückenhausen. 02412.
3: Das klingt jetzt vielleicht etwas schräg, aber bis in die 1970er Jahre gab es nur in den Großstädten extra Notfallnummern. In den meisten anderen Orten war es tatsächlich so, dass man sich die Telefonnummer der Polizei oder der Feuerwehr und des Notarztes im Telefonbuch heraussuchen musste. So etwas wie Computer oder Internet hatte man zu Hause nicht. Das kam erst viel später. Oft starben Menschen, weil die Retter zu spät alarmiert wurden. So auch in einem kleinen Ort in Baden-Württemberg im Jahr 1969. Dort wurde ein 8-jähriger Junge von einem Auto angefahren. Seine Verletzungen waren gar nicht so schwer, aber er hatte einen Schock, durch den er aufhörte zu atmen. Das kann bei einem Schock manchmal passieren. Bis der Krankenwagen alarmiert und vor Ort war, verging eine Stunde. Und für den Jungen kam jede Hilfe zu spät. Wenn der Krankenwagen nicht so lange gebraucht hätte, wäre der Junge wahrscheinlich gerettet worden. Das war für die Eltern natürlich besonders schlimm. Sie fanden heraus, dass auch in vielen anderen Fällen Menschen sterben mussten, weil es so lange gedauert hatte, die Rettungswagen zu erreichen. Damit sich solche schlimmen Vorfälle nicht wiederholen, kämpften die Eltern des Jungen, das Ehepaar Ute und Siegfried Steiger, dafür, dass es in ganz Deutschland einheitliche Notfallnummern geben soll. Sie schrieben tausende Briefe an Politiker und andere Fachleute, um sie von ihrer Idee zu überzeugen. Doch es sollten noch 4 Jahre vergehen, bis es soweit war. Ein Argument war, dass es viel zu teuer wäre, solch ein System überall einzuführen. Die Politiker nannten dem Ehepaar eine riesige Geldsumme, die so ein Notrufsystem kosten würde. Knapp 390.000 D-Mark, also ungefähr 200.000 Euro. Doch die beiden blieben hartnäckig. Sie rechneten den Politikern vor, dass jeder Bürger nur 10 Pfennig bezahlen müsste, damit das Geld zusammenkommt. Am Ende schafften sie es, die Politiker zu überzeugen. Im Jahr 1973 wurden die Notfallnummern 110 und 112 in ganz Deutschland eingeführt. Außerdem verdanken wir dem Ehepaar Steiger auch die Notrufsäulen an den Autobahnen. In einer Zeit, in der es keine Handys gab, haben die Notfallsäulen bis heute wahrscheinlich tausenden Menschen das Leben gerettet.
5: Autobahnmeisterin Leverkusen, guten Tag.
3: Aber warum ausgerechnet 110 und 112 und nicht 999 oder so? Auch das hat einen Grund. Telefone funktionierten damals anders als heute. Sie hatten Wählscheiben. Wenn man da eine Zahl wählte, dauerte es umso länger, je größer die Zahl war, bis die Wählscheibe sich wieder zurückgedreht hatte. Deshalb wollte man möglichst kleine Zahlen, daher zweimal die 1, dann eine 0. 111 oder weniger Zahlen wollte man nicht nehmen, weil Kinder häufig zu Hause auch mal mit dem Telefon spielten und dann aus Versehen leicht hätten diese Nummer wählen können, ohne dass es einen Notfall gibt. Deshalb wurden für die Polizei die 110 und dann für die Feuerwehr und den Notarzt die 112 ausgewählt.
0: Boah, Mensch, total logisch, dass man sich mit den alten Wählscheibentelefonen die niedrigen Zahlen ausgesucht hat, damals vor rund 50 Jahren. Und die haben wir eben heute noch. Also klar, ich sag die nochmal. 110 für die Polizei und 112 für den Rettungsdienst. Welche ist, das merke ich mir übrigens immer mit dem Reim. 112, da ist der Arzt dabei.
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0: Hat einer oder eine von euch Mausfans schon mal den Notruf angerufen? Da ist man ja ganz schön aufgeregt. Oh ja, das ging mir jedenfalls so, als ich das erste Mal gemacht habe. Ist schon ein paar Jahre her. Da ging es meiner Oma nicht so gut. Die war hingefallen und kurz bewusstlos. Ich war mit ihr alleine und habe dann die 112 gewählt. Ihr erinnert euch, 112, Arzt dabei. Jetzt aber, was sagt man da am Telefon? Vor allem, wenn man so super aufgeregt ist. Alles, was ihr braucht, sind die 5 Ws. Ich mach's mal vor mit dem Beispiel von meiner Oma. Erstes W, wer? Hallo, hier ist Verena Specks-Ludwig. Zweites W, wo? Ich rufe aus der Großmutterstraße 23 in Omadorf an. Ihr sagt also die Adresse, wo ihr seid. Dann drittes W, was? Was ist passiert? Meine Oma ist ohnmächtig geworden und hingefallen. Sie ist nicht ansprechbar. Viertes W ist, wie viele Verletzte gibt es? Niemand sonst ist verletzt. Bei einem Unfall zum Beispiel könnten es ja auch mehrere Personen sein. Das ist wichtig, damit der Notruf weiß, wie viele Helfer kommen müssen. Nochmal am Stück. Hallo, hier ist Verena Specks-Ludwig. Ich rufe aus der Großmutterstraße 23 in Omadorf an. Meine Oma ist ohnmächtig geworden und hingefallen. Sie ist nicht ansprechbar. Dann kommt das fünfte W. Ihr wartet auf die Fragen, die euch die Person am Notruftelefon stellt. Also, egal wie aufgeregt ihr seid, versucht euch an die 5 Ws zu erinnern. Wer, wo, was, wie viele und dann warten. Wenn ihr kein eigenes Handy habt, leiht euch eins oder bittet jemand anderen für euch anzurufen.
1: Erst

0: So eine Bademeisterin leistet ja auch manchmal erste Hilfe im Schwimmbad, wenn jemand am Beckenrand ausrutscht zum Beispiel. Stimmt, Maus. Mir ist sowas Ähnliches neulich auch passiert. Das war aber gar nicht am Becken, sondern auf dem Weg zur Schwimmbad-Pommesbude. Ja, typisch Verena, denkt ihr jetzt. Stimmt ja auch. Zum Glück hatte ich die Pommes noch nicht in der Hand, als ich gestolpert bin. War aber auch nicht so schlimm, nur ein bisschen den Ellbogen aufgeschürft. Ist inzwischen fast weg. Nur so ein bisschen Schorf ist da noch drauf. Aber sonst echt klasse, wie mein Körper das hingekriegt hat. Ich glaube, so ein Erlebnis hat Maushörer Ron vielleicht auch gehabt. Er hat uns nämlich mit dieser Frage hier angerufen.
1: Hallo, ich heiße Ron und ich bin 11 Jahre alt. Und meine Frage lautet, wie hält sich eine Wunde zusammen? Danke, tschüss.
0: Das kann Mausreporterin Julia uns beantworten. Die hat sich nämlich letztens in den Finger geschnitten und guckt ihrer Wunde gerade beim Heilen zu.
2: Mist, jetzt kommt da wieder Blut raus und dabei war es alles schon so schön verheilt. Hätte ich das Pflaster doch noch drauf gelassen. Vor ein paar Tagen habe ich nämlich Obst geschnibbelt. Und dann, ouch, habe ich mir in den Finger geschnitten. Zum Glück nicht so tief, aber es kam doch ganz schön viel Blut raus. Zuerst habe ich den Finger dann schnell unter Wasser gehalten. Und da habe ich den Schnitt plötzlich richtig gut gesehen. Die Haut sah aus wie die Milchtüte, die ich kurz vorher aufgeschnitten hatte. Aber jetzt kommt der entscheidende Unterschied. Hätte ich die volle Milchtüte nicht oben am Ausgießer aufgeschnitten, sondern an der Seite reingeritzt, dann wäre nach und nach die ganze Milch aus der Tüte rausgeflossen. So lange, bis sie leer gewesen wäre. Mein Finger hat aber schon nach wenigen Minuten aufgehört zu bluten und ich habe auch nur ein kleines bisschen Blut verloren. Das liegt daran, dass unser Körper so wenig Blut wie möglich verlieren will. Er versucht, die Wunde so schnell wie möglich zu verschließen und das gelingt ihm bei kleinen Verletzungen auch ziemlich gut. Sobald wir irgendwo eine Verletzung haben und Blut austritt, wandern kleinste Blutplättchen zu der offenen Stelle. Die schwimmen im Blut herum und sorgen dafür, dass die kleinen Adern rund um die Wunde enger werden und weniger Blut aus ihnen herausfließt. Außerdem setzen sie einen Stoff frei, der das Blut in der Wunde dicker macht. Aus dem dickeren Blut bilden sich eine Art feine Fäden, die sich wie ein Netz über die Wunde legen und sie verschließen und schützen. Schorf heißt diese Schutzschicht. Die Schutzschicht ist am Anfang tiefrot, feucht und weich. Nach und nach wird sie immer fester und irgendwann ist der Schorf dann ganz trocken und krümelig. Dann fällt er von selbst ab. Darunter ist dann entweder gar nichts mehr von der Verletzung zu sehen oder es bleibt eine kleine Narbe zurück. Tja, und so weit war mein Finger leider noch nicht. Ich hatte mir ein Pflaster auf die Wunde geklebt, weil ich ja weiter Obst klein schnibbeln wollte. Und an dem Pflaster ist der Wundschorf festgetrocknet und ich habe ihn jetzt blöderweise gerade mit dem Pflaster zusammen viel zu früh von der Wunde abgerissen. Aber egal, ich esse meinen Apfel heute lieber ganz, dann muss ich nichts schnibbeln, brauche kein Pflaster und mein Finger, der kann endlich ganz in Ruhe heilen.
0: Gute Besserung, Julia. Und ich weiß jetzt auch, dass ich den Schorf hier an meinem Ellbogen am besten einfach in Ruhe lasse und nicht dran rumpiddle, auch wenn mir das manchmal Spaß macht.
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0: Hier kommt jetzt einer unserer Helden, wenn es um Musik bei der Maus geht und darum, einen neuen Hit rauszuhauen. Dann ist er hier unser absoluter Ersthelfer, Musiklehrer Herr Lauderbach. Und der komponiert heute was für die Rettungsdienste.
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3: Chef, Chef.
4: Otto, was gibt's?
3: Kann ich mal Ihr Handy haben? Ich muss dringend telefonieren.
4: Klar, hier. Moment, das ist eine kurze Nummer. Rufst du gerade Notruf an?
3: Ich hab mich in den Finger geschnitten.
4: Leg mal auf. Das heißt Notruf und nicht Wehwehchen-Hotline. Zeig mal.
3: Aua. Das blutet auch, sehen Sie?
4: Ja, mit Mühe. Ich hol ein Pflaster. Otto.
3: Ja.
4: So.
3: Danke.
4: Ich danke dir. Hast mir mal wieder zu einer Idee verholfen. Wir machen heute ein kostenloses Album als Dankeschön.
3: Für wen?
4: Für die Rettungsdienste.
3: Die haben doch gar nichts gemacht.
4: Machen sie aber ständig für Leute, die es wirklich brauchen. Es ist soweit. Das erste Charity-Album der Kit-Hit-Fabrik. Tatü-tata, die Hits sind da. Wir haben natürlich nur Songs dabei, die mit der Quarte beginnen, dem klassischen Martinshorn-Motiv. Fangen wir gleich an mit dem Mann, der genau der Richtige ist, wenn es mal wieder 5 vor 12 ist. Elvis.
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0: Hits mit falschem Alarm und wer dann Kosten trägt, wird jetzt vielleicht für ein Hit-Album etwas zu differenziert. Lieber nochmal etwas mehr Drive, denn wenn man ihn ruft, ist der Rettungswagen nie nah, nie fern.
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0: Vorsichtsmaßnahmen ergreifen. Und wenn die Party wieder läuft, habt ihr jetzt das Album dazu. Tatütata, die Hits sind da. Natürlich nur von
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0: Die Mausklasse der Diesterwegschule in Hemer, die kennt sich richtig gut mit Erster Hilfe aus. So gut, dass sie sich sogar ein Rätsel dazu für euch zu Hause ausgedacht hat. Ich bin mal gespannt, ob ihr das rauskriegt.
1: Hallo, wir sind Emily, Hannah, Nevio und Jana. Bei mir geht es um eine Erste-Hilfe-Maßnahme und ihr sollt rausfinden, wie die heißt.
2: Mich braucht man bei offenen Wunden.
3: Mich braucht man, um das Blut zu stoppen.
4: Ich bin lebenswichtig.
1: Bei mir spielt Stoff eine wichtige Rolle.
5: Ich darf nicht an den Hals gemacht werden.
6: Die Stoffstücke nennt man auch Kompressen.
7: Ich muss ein bisschen auf die Wunde drücken.
1: Das ist wichtig, damit das Blut nicht weiter rausfließt.
8: Mich muss man anlegen.
9: In meinem Namen kommt das Wort Druck vor.
1: Mich kann man nur machen, wenn ein Verbandskasten in der Nähe ist.
10: Deswegen haben auch alle Autos den Verbandskasten dabei,
11: damit man mich machen kann.
12: Was bin ich?
0: Eine Wunde, die blutet, wird mit einer Kompresse versorgt. Druck spielt eine Rolle. Und alles, was wir dafür brauchen, finden wir im Verbandskasten. Na, habt ihr es erraten?
13: Die Auflösung ist
14: Druckverband anlegen.
0: Super praktisch, so ein Druckverband. Zum Beispiel in so einer Situation.
15: Gar nicht gut.

0: Aua.
1: Ganz dolles Aua passiert nicht nur uns Menschen, auch Tiere tun sich weh und brauchen erste Hilfe. Aber wer holt die draußen im Wald? Zum Beispiel so ein Waldkauz hier. Der ist ja nachts unterwegs und jagt sein Futter, vielleicht ein paar Mäuse auf dem Waldboden. Und bei diesen nächtlichen Flügen kann es ja mal vorkommen, dass so ein Vogel sich verletzt. Das kann böse ausgehen für den Kauz, denn im Wald ist nicht unbedingt jemand, der dem Tier helfen kann. Aber es gibt zum Glück Tierärztinnen und Tierärzte, die sich um solche Wildtiere kümmern. Und wir sind dabei an der Vogelklinik der Universität in München. Dort ist nämlich genau so ein Waldkauz gerade in Behandlung.
2: Tierärztin Elora holt den Waldkauz herein. Sie trägt ihn vorsichtig zum Untersuchungstisch. Der Eulenvogel hat ein braunes Gefieder. Das ist gerade ein bisschen zerzaust. Mit zusammengekniffenen Augen schaut er Elora an.
3: Mit einer großflächigen Wunde am Bein. Die müssen wir jetzt anschauen. Er hat einen Verband seit 4 oder 5 Tagen da drauf. Wird alle 2 Tage gewechselt. Und jetzt schauen wir uns das mal an.
2: Ein Vogelliebhaber hat den verletzten Kauz im Wald gefunden und dann hier in der Tierklinik abgegeben. An seinem linken Bein hat er einen blauen Verband. Elora macht ihn langsam ab. Darunter kommt eine große Wunde zum Vorschein. Das Bein tut ihm weh. Und das ist für einen Wildvogel sehr schlecht.
3: Das ist ja eine großflächige Wunde. Er ist in der aktuellen Lage, nicht selbstständig zu jagen, kann kein Futter aufnehmen. Das heißt, er ist darauf angewiesen, dass er von uns seine Futter vorgesetzt bekommt. Und das kann sich natürlich infizieren. Das könnte natürlich im schlimmsten Fall wirklich zu einem Verlust des Beins führen. Damit ist seine freie Wildbahn nicht mehr überlebensfähig, wenn das nicht entsprechend therapiert wird.
2: Ob es ein Männchen oder Weibchen ist, weiß Elora übrigens nicht. Denn das kann man bei den Waldkäuzen von außen nicht erkennen. Für die Behandlung spielt es aber auch keine Rolle. Jetzt kriegt Elora Hilfe von ihrer Kollegin Nancy, damit sie den Waldkauz die ganze Zeit gut festhalten können.
3: Bei den Greifvögeln muss man immer aufpassen. Die haben ja doch wirklich recht große Krallen, können sehr gut zugreifen. Das heißt, das macht man immer zu zweit. Man fängt sie nur mit Handschuhen und muss einfach ein paar Sicherheitsmaßnahmen treffen.
2: Jetzt gerade ist der Vogel allerdings sehr ruhig. Denn Eulen sind den Umgang mit Menschen nicht gewohnt. Wenn sie behandelt werden, fallen die meisten in eine Schockstarre. Dann rühren sie sich kaum und wehren sich nicht. Elora schaut sich die Wunde genauer an. Wo die wohl herkommt?
3: Er kann irgendwo hängen geblieben sein, mit einem Zaun, einen Unfall gehabt haben. Nancy, hattest du die Wunde gesehen?
4: Ja. Oh, sieht viel besser aus. Mir ist immer noch kalt.
2: Vorsichtig fühlt Elora die Temperatur am verwundeten Bein.
3: Die Füßchen sollten warm sein, die sollten auch ungefähr gleich warm sein. Das ist aber tatsächlich ungefähr der Fall. Wenn dann Fuß kalt ist, dann ist es natürlich immer ein Zeichen, dass die Durchblutung nicht mehr gegeben ist, dass vielleicht ein Füßchen auch absterben kann. Das sieht aber aktuell nicht so aus.
2: Und auch sonst heilt die Wunde schon sehr gut. Elora und Nancy sind beide mit dem Fortschritt zufrieden.
4: Ist auch nicht mehr ganz so geschwollen. Hier vorne war ziemlich stark geschwollen. Es ist besser.
3: Schon noch geschwollen. Das ist
4: nicht mehr ganz so schlimm.
2: Elora und Nancy nehmen eine Wundauflage. Das ist ein weißes Stück Stoff und legen es auf die verletzte Stelle. Das Stück Stoff ist mit Manuka-Honig getränkt. Das ist eine besondere Art von Honig, die Bakterien abtöten soll. So kann die Wunde schneller heilen.
3: So, Verband sitzt. Dann darf es auch schon wieder zurück, beziehungsweise die Medikamente müssen wir noch geben.
2: Elora holt eine Kiste mit den Medikamenten aus dem Schrank. Die sollen zum Beispiel verhindern, dass die Wunde sich entzündet. Einige Medikamente bekommt der Vogel über eine Infusion. Das bedeutet, er kriegt eine Spritze, an der ist ein dünner Schlauch dran. Darüber können die Ärztinnen dann nach und nach die Medizin eingeben.
3: Infusionen bei den Vögeln geben wir in die Kniefalte in der Regel.
2: Das ist ein Stück Haut, ziemlich weit oben am Bein des Vogels. Elora muss die Kniefalte erstmal finden, unter den ganzen braunen Federn. Dann einmal kurz gestochen und schon ist es geschafft.
3: Und dann haben wir noch ein paar Medikamente in den Schnabel gehen.
2: Da erwacht der Waldkauz dann doch aus seiner Schockstarre und fängt an, sich zu wehren. An seinem Schnabel ist er wohl empfindlich.
5: Jetzt wird er langsam nicht mehr.
3: Das finde ich nicht blöd.
2: Aber die Ärztinnen kennen das schon und geben dem Vogel seine Tabletten ruckzuck in den Rachen. Jetzt darf er wieder zurück in seine Box. Der Kauz kriegt ein paar weiße Mäuse zum Fressen. Das ist für ihn ungewohnt. Aus dem Wald kennt er eigentlich nur dunkle Mäuse. Noch ein paar Tage muss er hier bleiben. Danach wird er aber nicht direkt in die freie Wildbahn entlassen. Denn in der Zeit in der Tierklinik verlieren die Vögel schnell an Kraft. So wie bei Menschen, die lange Zeit keinen Sport machen. Bevor der Kauz also wieder alleine im Wald fliegen und jagen kann, muss er noch eine Zeit lang in einem größeren Gehege wohnen. Da lernt er dann wieder, für sich selbst zu sorgen.
3: Der Jagderfolg wird da beobachtet und dann werden die erst wieder ausgewildert. Also das sind meistens relativ lange Aufenthalte, die die Tiere dann doch mitmachen.
2: Für heute ist es aber erstmal geschafft. Die Behandlung war auch ganz schön anstrengend. Da lässt der Waldkauz sich auch die weißen Mäuse in der Klinik gut schmecken.
0: Guten Mäuseappetit wünschen wir. Und drücken dem Waldkauz alle Daumen, dass er bald wieder durch den Wald fliegen kann. Ihr könnt übrigens alle Folgen unserer Doku aus der Münchner Tierklinik bei uns auf der Webseite anhören und auch Fotos dazu angucken vom Waldkauz und von Alpaka-Baby Anna und Huhn Spitzi zum Beispiel auch. Findet ihr alles hier.
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1: Na, habt ihr Lust, ein bisschen abzutauchen? In eine Hörspielgeschichte, die unter Wasser spielt. Die Fischgeschwister Greta und Flossi, die werden heute nämlich auch als Ersthelfer gebraucht. Sie helfen einem Delfinmädchen. Ob ihr Freund, der Doktorfisch Emil, sich dabei auch nützlich machen kann?
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0: Das Meer ist einer der geheimnisvollsten Orte unseres Planeten. Tief unter der Wasseroberfläche geschehen Dinge, von denen noch kein Mensch gehört hat. Irgendwo dort sind die Graufischgeschwister Greta und Flossi mit dem weitgereisten jungen Dr. Fisch Emil unterwegs, um Abenteuer zu erleben.
1: Puh, jetzt sind wir aber ganz schön lang geschwommen. Können wir mal eine Pause machen?
2: Flossi, du fauler Fisch. Wettkampf, wer zuerst am Felsen da hinten ist.
1: Aber ich gewinne doch sowieso.
3: Oh oui, ich bin Schiedsrichter. Ich gebe die Kommando. Okay, Achtung, fertig, los! Greta und Flossi rasen Kopf an Kopf durch die Fluten. Greta schwimmt in die Führung. Flossi gibt alles, obwohl er ist ein Faulfisch. Er holt auf. Unglaublich, er überholt.
1: Aua, ah, ah.
3: Mert, Kiss ist da. Was ist das?
1: Aua.
2: Mannen, war ja klar. Yippie.
3: Greta, komm her. Dein Bruder ist in eine große Fisch gebumst.
4: Aua.
0: Flossi ist mit einem Delfinmädchen zusammengestoßen und hat sie am Kopf getroffen. Genau an ihrer empfindlichsten Stelle.
3: Du hast genommen in die Vorschwimm, Flossi.
1: Nee, mir. Ich hatte Vorschwimm.
3: Oh no, du bist gekommen von die Links. Aber die Rechts hat die Vorschwimm hier.
2: Ist euch was passiert?
5: Ich, weiß nicht.
1: Mir tut die Nase ganz doll weh.
3: Pardon, aber was für eine Fisch bist du?
5: Ich bin ein Delfin, kein Fisch.
3: Oh la la, du bist eine sehr große Fisch. Ich meine, ich habe natürlich gesehen, größere Fische. Bien sûr, sehr größere Fische. Die größte Fische überhaupt.
2: Emil, wollen wir uns nicht mal erst vorstellen, bevor du deine Reisegeschichten erzählst? Also ich bin Greta.
5: Ich heiße Elfina.
3: Je suis Emil. Ich komme von ganz weit weg. Ich bin geschwommen um das Albe Welt und ich habe gesehen...
1: Kann sich mal jemand um mich kümmern?

0: Leon. Und der immer so rummotzt, das ist mein Bruder Flossi.
1: Entschuldig, aber ich muss mal an die Oberfläche zum Luft holen.
2: Im Gegensatz zu Fischen sind Delfine Säugetiere, die, genau wie wir Menschen, im Wasser nicht atmen können.
3: Hä? Hast du keine Kiemen oder was?
1: Ich habe Lungen und atme durch eine Öffnung im Kopf.
3: Oh.
0: Krass, ist ja voll abgeschwommen.
4: Wow, ich dachte, ich hätte gesehen schon fast alles auf die weite Reise. Aber eine Fisch? Die ist gar keine Fisch und hat ein Loch in den Kopf? Sehr interessant.
1: Ich schaffe es nicht nach oben. Ich muss meine Freunde rufen, damit sie mich hochbringen.
2: Elfina keckert. Diese Rufe benutzen Delfine, wenn sie sich über weite Entfernungen verständigen wollen.
3: Das klingt voll komisch.
0: Ach, Flossi, du findest alles komisch, was du nicht kennst.
1: Ich habe keine Kraft mehr.
0: Elfina, können wir dir helfen, deine Freunde zu rufen? So vielleicht? Versteht man mich, Elfina?
1: Nein, leider kein Wort.
4: Oh, ich kann versuchen es. Auf meiner Reise, ich habe viel von die fremde Sprache gelernt. Ich bin eine sehr begabte Sprachfisch. Das kann so viele fremde Sprachen.
0: Mach schon, Emil!
4: Oh, oui, naturellement.
1: Das ist ein bisschen besser. Man könnte ahnen, was du sagst.
4: Ah, oui. Siehst du, ich bin nicht so schlecht. Auf meiner Reise, ich habe die allerseltsamste... Oh? Elfina? Hörst du mir überhaupt zu?
2: Elfina kann Emil leider nicht zuhören, weil sie in Ohnmacht gefallen ist.
4: Oh, no. Elfina, du musst bleiben wach.
0: Sie singt.
4: Oh, du darfst nicht schlafen in die tiefe Wasser. Oh, partout. No. Hörst du, Elfina? Hörst du?
3: Boah, Emil, wenn jemand ohnmächtig ist, kann er dich nicht irren.
4: Oh, no. Kommt, wir müssen sie bringen an die oben. Helft mich.
0: Ja, wir drücken sie alle zusammen hoch.
4: Los, es geht um die Leben und das Tod.
2: Meter um Meter hiefen die drei kleinen Fische das große Delfinmädchen nach oben.
3: Wie kann man im Wasser nur so schwer sein?
4: Ja, es ist nicht mehr weit bis an die oben.
0: Es wird schon heller.
2: Mit letzter Kraft heben die drei Freunde Elfina an die Wasseroberfläche.
4: Wir haben gerettet, Elfina. Wir sind die Eldin von die Weltmeer.
0: Jetzt kann sie atmen.
3: Du musst jetzt auslassen.
4: No, wir müssen Alten weiter See.
0: Sie muss erst wach werden, sonst sinkt sie doch wieder.
4: Elfina, du musst wachen auf.
0: Wach auf, Elfina.
3: Wach auf, wach, komm zu dir.
0: Okay, sie sinkt wieder.
2: Greta, Flossi und Emil sind einfach nicht stark genug, um einen so großen und schweren Delfin länger über Wasser halten zu können.
4: No. Sie darf nicht sterben.
0: Emil, versuch Hilfe zu rufen auf Delfinisch.
4: Oui, bonne idée. Ich rufe. Leben retten. Das ist meine große Leidenschaft. Auf meine Reise, ich...
0: Emil.
4: Oh, oui. Ich rufe schon. In Rufen, ich bin die Beste.
0: Emil.
4: Und... Oh, oui, pardon.
2: Plötzlich schießt ein großer Schwarm Minifische heran.
5: Sir Gelbfisch, danke für die Einladung. Sehr großzügig von Ihnen. Was gibt's denn zu essen?
3: Emil, ich glaube, du hast nicht Delfine gerufen, sondern einen Schwarm Minifische zum Mittagessen eingeladen.
4: Oh, lala, quel dommage.
0: Sorry, Minifische, wir haben leider nichts zu futtern. Das ohnmächtige Delfinmädchen hier braucht dringend Hilfe.
5: Delfine mögen wir nicht, weil sie uns zu gern mögen. Schneller.
0: Wisst ihr zufällig, wo gerade welche sind?
5: Wir wissen immer, wo Delfine sind. Ortungssystem, Minifisch-Spezialität. Achtung, Gruppe, Delfine orten.
4: Ich werde schwimmen zu die Felsen und holen die Delfine.
0: Mach schnell.
5: Wir verschwinden in die andere Richtung. Achtung, Aufreihung und abschwimmen.
2: Es dauert keine Minute, da rast Emil wieder heran. Gefolgt von einer Gruppe Delfine.
0: Du hast es geschafft, Emil.
2: Die Delfine erkennen sofort, was zu tun ist. Sie bringen ihre Freundin an die Oberfläche und halten sie über Wasser, bis sie wieder aufwacht.
1: Wo bin ich?
3: Elfina ist wach.
6: Yippie!
4: Hui! Hurra, hurra, hurra!
2: Elfinos Freunde erzählen ihr, was passiert ist.
1: Greta, Emil, Flossi, ich danke euch so sehr. Ihr habt mein Leben gerettet.
4: Aui. Ja. In Retten die Leben, ich bin sehr gut. Ich erzähle dich, was passiert ist, als ich auf meine lange Reise...
1: Es tut mir leid, Emil. Ich würde deine Geschichten wirklich sehr gerne hören. Aber wir sind mit Freunden zum Synchronschwimmen verabredet. Auf Wiedersehen, ihr drei.
6: Auf Wiedersehen, Elfina.
4: Au revoir, Elfina. Wenn wir sehen uns die nächste Mal, ich erzähle dich von den Abenteuern, die ich habe erlebt, als ich bin gereist durch den Meer, auf das Hügel unten, wo gar nicht rechts vor die Schwimm war, sondern links.
7: Eher ein Blubberfisch als ein Doktorfisch, dieser Emil, oder? 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

0: Na, erinnert ihr euch noch an die 5 Ws, wenn ihr mal den Notruf wählen müsst? Klar, wer, wo, was, wie viele und dann warten. Also, hier ist Verena. Ich bin im WDR-Mausstudio am Ende dieser Maus zum Hören angekommen. Maus, Elefant, Ente und ich, alle heile und auch niemandem sonst hier in der Nähe ist was passiert. Zum Glück. Jetzt warte ich auf eure Fragen. Wenn ihr welche habt, immer her damit.
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0: Tschüss alle zusammen, wir hören uns, eure Verena.
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0: 112, das ist die wichtigste Nummer überhaupt, kennt ihr, oder? 112, der Notruf, genau. Den wählen wir, wenn jemand verletzt ist oder es einem Menschen sonst irgendwie schlecht geht. Wenn erste Hilfe gebraucht wird. Um die geht's heute.
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4: mit den Fischgeschwistern Greta und Flossi. Wunden und wie sie heilen. Einem Waldkauz und seiner Verletzung. Und natürlich mit der Maus und dem Elefanten. 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Das war B-Sprache.
0: Hey, hallo und schön, dass ihr zuhört. Ich bin's, Verena. Maus, Elefant, Ente und ich wollen uns heute mal bei all den Heldinnen und Helden da draußen bedanken, die für uns erste Hilfe leisten. Beim Rettungsdienst, in der Notaufnahme, bei der Feuerwehr und auch bei all den Leuten, die uns zeigen, wie wir Ersthelfer sein können. Ja, danke schön. Genau. Und ein dicker Applaus vorneweg. Ihr erfahrt hier heute, wer welche Notrufnummer hat und warum. Ganz wichtig, damit wir auch die richtigen anrufen. Es geht um erste Hilfe bei Menschen und bei Tieren. Und als erstes lernt ihr jetzt Mausfan Emilia kennen, die sich in ihrer Freizeit auch für erste Hilfe einsetzt, bei der Feuerwehr nämlich. Was sie da macht, das erzählt sie euch jetzt selbst.
5: Maus-Freundebuch. Ich heiße
6: Emilia.
5: So alt bin ich.
6: 10.
5: So sehe ich aus.
6: Ich habe blonde Haare und so grün-blaue Augen. Und ich bin 1,52 Meter. Und meine Lieblingsklamotten sind so eine blaue Kuschelhose, eine Leggings und so ein lilaner Pulli mit so einem Stern drauf.
5: Das mache ich am liebsten.
6: Zu Feuerwehr gehen, weil ich bin nämlich bei der Jugendfeuerwehr und da lernt man immer tolle Sachen. Sowas wie man Feuer löscht. Also man rollt einen Schlauch aus, dann legt man den so in die Hände und den hält man dann auf das Feuer, so 2 Meter entfernt am besten. Aber wir machen uns noch keine richtigen Feuer an. Wir üben das dann so mit so kleinen Tieren oder so. Kuscheltiere.
5: Meine Hobbys.
6: Chor und sowas wie Häkeln oder so. Und Schule.
5: Wenn ich mir ein Eis mit 3 Kugeln aussuchen dürfte, dann würde ich nehmen
6: Joghurt, Zitrone und das Erdbeereis aus Italien. Weil das ist so sehr lecker und das ist so schön cremig.
5: Meine Lieblingsfarbe?
6: Türkis, weil es so ähnlich ist wie Blau. Und ich finde Blau schon sehr schön, weil das immer so an schönes Wetter erinnert. Weil der Himmel dann immer so schön blau ist bei schönem Wetter.
5: Mein Lieblingstier?
6: Ist der Delfin, weil der kann so gut schwimmen. Und der muss auch zwischendurch mal Luft holen. Der ist jetzt nicht die ganze Zeit weg.
5: Bist du Maus, Ente oder Elefant?
6: Die Maus, Weil die so schön schlau ist. Naja, die beantwortet immer alle Fragen.
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0: Toll, Emilia, dass du uns so viel von dir verraten hast. Wenn ihr zu Hause jetzt auch Lust gekriegt habt, beim Maus-Freundebuch mitzumachen, dann ruft uns doch an.
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0: Nicht vergessen, eure Nummer draufsprechen, damit wir euch auch zurückrufen können. Hier kommt mein absoluter Lieblings-Erste-Hilfe-Song aller Zeiten. Die Beatles mit Help.

0: So klingt das, wenn ich die Zahlen 112 in mein Handy tippe. Ich drücke jetzt natürlich nicht auf Anrufen, denn das darf ich nur, wenn ich tatsächlich Hilfe brauche. Wann wir welche Notrufnummer anrufen, darum dreht sich heute die hier.
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0: Wenn etwas Schlimmes passiert und wir dringend Hilfe brauchen, dann können wir den Notruf wählen. Das ist einmal die 110 für die Polizei und einmal die 112 für die Feuerwehr und den Notarzt. Diese Telefonnummern funktionieren in ganz Deutschland und man muss sich nur merken, welche Nummer welche ist. Lilly hat uns dazu was gefragt.
2: Hallo, ich heiße Lilly, ich bin 5 Jahre alt und ich wollte wissen, wieso die Polizei die 110 hat und der Notarzt 112. Tschüss.
0: Danke, Lilly. Das fände ich auch mal sehr spannend zu wissen. Mausreporterin Christina sagt uns, was es damit auf sich hat.
3: Die Antwort gibt's jetzt schneller, als die Polizei erlaubt. Die beiden Nummern kann man sich einfach gut merken. Man muss im Notfall nicht im Internet suchen oder das dicke Telefonbuch wälzen.
4: Polizei, Dienststelle Oberbrückenhausen. 02412.
3: Das klingt jetzt vielleicht etwas schräg, aber bis in die 1970er Jahre gab es nur in den Großstädten extra Notfallnummern. In den meisten anderen Orten war es tatsächlich so, dass man sich die Telefonnummer der Polizei oder der Feuerwehr und des Notarztes im Telefonbuch heraussuchen musste. So etwas wie Computer oder Internet hatte man zu Hause nicht. Das kam erst viel später. Oft starben Menschen, weil die Retter zu spät alarmiert wurden. So auch in einem kleinen Ort in Baden-Württemberg im Jahr 1969. Dort wurde ein 8-jähriger Junge von einem Auto angefahren. Seine Verletzungen waren gar nicht so schwer, aber er hatte einen Schock, durch den er aufhörte zu atmen. Das kann bei einem Schock manchmal passieren. Bis der Krankenwagen alarmiert und vor Ort war, verging eine Stunde. Und für den Jungen kam jede Hilfe zu spät. Wenn der Krankenwagen nicht so lange gebraucht hätte, wäre der Junge wahrscheinlich gerettet worden. Das war für die Eltern natürlich besonders schlimm. Sie fanden heraus, dass auch in vielen anderen Fällen Menschen sterben mussten, weil es so lange gedauert hatte, die Rettungswagen zu erreichen. Damit sich solche schlimmen Vorfälle nicht wiederholen, kämpften die Eltern des Jungen, das Ehepaar Ute und Siegfried Steiger, dafür, dass es in ganz Deutschland einheitliche Notfallnummern geben soll. Sie schrieben tausende Briefe an Politiker und andere Fachleute, um sie von ihrer Idee zu überzeugen. Doch es sollten noch 4 Jahre vergehen, bis es soweit war. Ein Argument war, dass es viel zu teuer wäre, solch ein System überall einzuführen. Die Politiker nannten dem Ehepaar eine riesige Geldsumme, die so ein Notrufsystem kosten würde. Knapp 390.000 D-Mark, also ungefähr 200.000 Euro. Doch die beiden blieben hartnäckig. Sie rechneten den Politikern vor, dass jeder Bürger nur 10 Pfennig bezahlen müsste, damit das Geld zusammenkommt. Am Ende schafften sie es, die Politiker zu überzeugen. Im Jahr 1973 wurden die Notfallnummern 110 und 112 in ganz Deutschland eingeführt. Außerdem verdanken wir dem Ehepaar Steiger auch die Notrufsäulen an den Autobahnen. In einer Zeit, in der es keine Handys gab, haben die Notfallsäulen bis heute wahrscheinlich tausenden Menschen das Leben gerettet.
5: Autobahnmeister Leverkusen, guten Tag.
3: Aber warum ausgerechnet 110 und 112 und nicht 999 oder so? Auch das hat einen Grund. Telefone funktionierten damals anders als heute. Sie hatten Wählscheiben. Wenn man da eine Zahl wählte, dauerte es umso länger, je größer die Zahl war, bis die Wählscheibe sich wieder zurückgedreht hatte. Deshalb wollte man möglichst kleine Zahlen, daher zweimal die 1, dann eine 0. 111 oder weniger Zahlen wollte man nicht nehmen, weil Kinder häufig zu Hause auch mal mit dem Telefon spielten und dann aus Versehen leicht hätten diese Nummer wählen können, ohne dass es einen Notfall gibt. Deshalb wurden für die Polizei die 110 und dann für die Feuerwehr und den Notarzt die 112 ausgewählt.
0: Boah, Mensch, total logisch, dass man sich mit den alten Wählscheibentelefonen die niedrigen Zahlen ausgesucht hat, damals vor rund 50 Jahren. Und die haben wir eben heute noch. Achso, klar, ich sag die nochmal. 110 für die Polizei und 112 für den Rettungsdienst. Welche ist, das merke ich mir übrigens immer mit dem Reim. 112, da ist der Arzt dabei.
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0: Hat einer oder eine von euch Mausfans schon mal den Notruf angerufen? Da ist man ja ganz schön aufgeregt. Oh ja, das ging mir jedenfalls so, als ich das erste Mal gemacht habe. Ist schon ein paar Jahre her. Da ging es meiner Oma nicht so gut. Die war hingefallen und kurz bewusstlos. Ich war mit ihr alleine und habe dann die 112 gewählt. Ihr erinnert euch, 112, Arzt dabei. Jetzt aber, was sagt man da am Telefon? Vor allem, wenn man so super aufgeregt ist. Alles, was ihr braucht, sind die 5 Ws. Ich mach's mal vor mit dem Beispiel von meiner Oma. Erstes W, wer? Hallo, hier ist Verena Specks-Ludwig. Zweites W, wo? Ich rufe aus der Großmutterstraße 23 in Omadorf an. Ihr sagt also die Adresse, wo ihr seid. Dann drittes W, was? Was ist passiert? Meine Oma ist ohnmächtig geworden und hingefallen. Sie ist nicht ansprechbar. Viertes W ist, wie viele Verletzte gibt es? Niemand sonst ist verletzt. Bei einem Unfall zum Beispiel könnten es ja auch mehrere Personen sein. Das ist wichtig, damit der Notruf weiß, wie viele Helfer kommen müssen. Nochmal am Stück. Hallo, hier ist Verena Specks-Ludwig. Ich rufe aus der Großmutterstraße 23 in Omadorf an. Meine Oma ist ohnmächtig geworden und hingefallen. Sie ist nicht ansprechbar. Dann kommt das fünfte W. Ihr wartet auf die Fragen, die euch die Person am Notruftelefon stellt. Also, egal wie aufgeregt ihr seid, versucht euch an die 5 Ws zu erinnern. Wer, wo, was, wie viele und dann warten. Wenn ihr kein eigenes Handy habt, leiht euch eins oder bittet jemand anderen für euch anzurufen.
1: Er ist auf Posten, er ist am Start. Er kontrolliert, dass keiner Glasflaschen bei sich hat.

0: So eine Bademeisterin leistet ja auch manchmal erste Hilfe im Schwimmbad, wenn jemand am Beckenrand ausrutscht zum Beispiel. Stimmt, Maus. Mir ist sowas Ähnliches neulich auch passiert. Das war aber gar nicht am Becken, sondern auf dem Weg zur Schwimmbad-Pommesbude. Ja, typisch Verena, denkt ihr jetzt. Stimmt ja auch. Zum Glück hatte ich die Pommes noch nicht in der Hand, als ich gestolpert bin. War aber auch nicht so schlimm, nur ein bisschen den Ellbogen aufgeschürft. Ist inzwischen fast weg. Nur so ein bisschen Schorf ist da noch drauf. Aber sonst echt klasse, wie mein Körper das hingekriegt hat. Ich glaube, so ein Erlebnis hat Maushörer Ron vielleicht auch gehabt. Er hat uns nämlich mit dieser Frage hier angerufen.
1: Hallo, ich heiße Ron und ich bin 11 Jahre alt. Und meine Frage lautet, wie hält sich eine Wunde zusammen? Danke, tschüss.
0: Das kann Mausreporterin Julia uns beantworten. Die hat sich nämlich letztens in den Finger geschnitten und guckt ihrer Wunde gerade beim Heilen zu.
2: Mist, jetzt kommt da wieder Blut raus und dabei war es alles schon so schön verheilt. Hätte ich das Pflaster doch noch draufgelassen. Vor ein paar Tagen habe ich nämlich Obst geschnibbelt. Und dann, ouch, habe ich mir in den Finger geschnitten. Zum Glück nicht so tief, aber es kam doch ganz schön viel Blut raus. Zuerst habe ich den Finger dann schnell unter Wasser gehalten. Und da habe ich den Schnitt plötzlich richtig gut gesehen. Die Haut sah aus wie die Milchtüte, die ich kurz vorher aufgeschnitten hatte. Aber jetzt kommt der entscheidende Unterschied. Hätte ich die volle Milchtüte nicht oben am Ausgießer aufgeschnitten, sondern an der Seite reingeritzt, dann wäre nach und nach die ganze Milch aus der Tüte rausgeflossen. So lange, bis sie leer gewesen wäre. Mein Finger hat aber schon nach wenigen Minuten aufgehört zu bluten und ich habe auch nur ein kleines bisschen Blut verloren. Das liegt daran, dass unser Körper so wenig Blut wie möglich verlieren will. Er versucht, die Wunde so schnell wie möglich zu verschließen und das gelingt ihm bei kleinen Verletzungen auch ziemlich gut. Sobald wir irgendwo eine Verletzung haben und Blut austritt, wandern kleinste Blutplättchen zu der offenen Stelle. Die schwimmen im Blut herum und sorgen dafür, dass die kleinen Adern rund um die Wunde enger werden und weniger Blut aus ihnen herausfließt. Außerdem setzen sie einen Stoff frei, der das Blut in der Wunde dicker macht. Aus dem dickeren Blut bilden sich eine Art feine Fäden, die sich wie ein Netz über die Wunde legen und sie verschließen und schützen. Schorf heißt diese Schutzschicht. Die Schutzschicht ist am Anfang tiefrot, feucht und weich. Nach und nach wird sie immer fester und irgendwann ist der Schorf dann ganz trocken und krümelig. Dann fällt er von selbst ab. Darunter ist dann entweder gar nichts mehr von der Verletzung zu sehen oder es bleibt eine kleine Narbe zurück. Tja, und so weit war mein Finger leider noch nicht. Ich hatte mir ein Pflaster auf die Wunde geklebt, weil ich ja weiter Obst klein schnibbeln wollte. Und an dem Pflaster ist der Wundschorf festgetrocknet und ich habe ihn jetzt blöderweise gerade mit dem Pflaster zusammen viel zu früh von der Wunde abgerissen. Aber egal, ich esse meinen Apfel heute lieber ganz, dann muss ich nichts schnibbeln, brauche kein Pflaster und mein Finger, der kann endlich ganz in Ruhe heilen.
0: Gute Besserung, Julia. Und ich weiß jetzt auch, dass ich den Schorf hier an meinem Ellbogen am besten einfach in Ruhe lasse und nicht dran rumpiddle. Auch wenn mir das manchmal Spaß macht.
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0: Hier kommt jetzt einer unserer Helden, wenn es um Musik bei der Maus geht und darum, einen neuen Hit rauszuhauen. Dann ist er hier unser absoluter Ersthelfer, Musiklehrer Herr Lauderbach. Und der komponiert heute was für die Rettungsdienste.
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3: Chef, Chef.
4: Otto, was gibt's?
3: Kann ich mal Ihr Handy haben? Ich muss dringend telefonieren.
4: Klar, hier. Moment, das ist eine kurze Nummer. Rufst du gerade Notruf an?
3: Ich habe mich in den Finger geschnitten.
4: Leg mal auf. Das heißt Notruf und nicht Wehwehchen-Hotline. Zeig mal.
3: Aua. Das blutet auch, sehen Sie?
4: Ja, mit Mühe. Ich hole ein Pflaster. Otto.
3: Ja.
4: So.
3: Danke.
4: Ich danke dir. Hast mir mal wieder zu einer Idee verholfen. Wir machen heute ein kostenloses Album als Dankeschön.
3: Für wen?
4: Für die Rettungsdienste.
3: Die haben doch gar nichts gemacht.
4: Machen sie aber ständig für Leute, die's wirklich brauchen. Es ist soweit. Das erste Charity-Album der Kit-Hit-Fabrik. Tatü, tata, die Hits sind da. Wir haben natürlich nur Songs dabei, die mit der Quarte beginnen, dem klassischen Martinshorn-Motiv. Fangen wir gleich an mit dem Mann, der genau der Richtige ist, wenn es mal wieder 5 vor 12 ist. Elvis.
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Ist das nicht schön? Ja, manchmal ist es eben nicht schön. Und wenn es so unschön ist, dass man schon von Not sprechen kann, greifen unsere Hörer...

0: Nachts mit falschem Alarm und wer dann Kosten trägt, wird jetzt vielleicht für ein Hit-Album etwas zu differenziert. Lieber nochmal etwas mehr Drive, denn wenn man ihn ruft, ist der Rettungswagen nie nah, nie fern.
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0: Sicherheitsmaßnahmen ergreifen. Und wenn die Party wieder läuft, habt ihr jetzt das Album dazu. Tatütata, die Hits sind da. Natürlich nur von...
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0: Die Mausklasse der Diesterwegschule in Hema, die kennt sich richtig gut mit Erster Hilfe aus. So gut, dass sie sich sogar ein Rätsel dazu für euch zu Hause ausgedacht hat. Ich bin mal gespannt, ob ihr das rauskriegt.
1: Hallo, wir sind Emily, Hannah, Evio und Jana. Bei mir geht es um eine Erste-Hilfe-Maßnahme und ihr sollt rausfinden, wie die heißt.
2: Mich braucht man bei offenen Wunden.
3: Mich braucht man, um das Blut zu stoppen.
4: Ich bin lebenswichtig.
1: Bei mir spielt Stoff eine wichtige Rolle.
2: Ich darf nicht an den Hals gemacht werden.
3: Die Stoffstücke nennt man auch Kompressen.
4: Ich muss ein bisschen auf die Wunde drücken.
1: Das ist wichtig, damit das Blut nicht weiter rausfließt.
2: Mich muss man anlegen.
3: In meinem Namen kommt das Wort Druck vor.
1: Mich kann man nur machen, wenn ein Verbandskasten in der Nähe ist.
2: Deswegen haben auch alle Autos den Verbandskasten dabei.
3: Damit man mich machen kann.
4: Was bin ich?
0: Eine Wunde, die blutet, wird mit einer Kompresse versorgt. Druck spielt eine Rolle. Und alles, was wir dafür brauchen, finden wir im Verbandskasten. Na, habt ihr es erraten?
3: Die Auflösung ist
5: Druckverband anlegen.
0: Super praktisch, so ein Druckverband. Zum Beispiel in so einer Situation.
6: Gar nicht gut.

0: Aua.
1: Ganz dolles Aua passiert nicht nur uns Menschen. Auch Tiere tun sich weh und brauchen erste Hilfe. Aber wer holt die draußen im Wald? Zum Beispiel so ein Waldkauz hier. Der ist ja nachts unterwegs und jagt sein Futter, vielleicht ein paar Mäuse auf dem Waldboden. Und bei diesen nächtlichen Flügen kann es ja mal vorkommen, dass so ein Vogel sich verletzt. Das kann böse ausgehen für den Kauz, denn im Wald ist nicht unbedingt jemand, der dem Tier helfen kann. Aber es gibt zum Glück Tierärztinnen und Tierärzte, die sich um solche Wildtiere kümmern. Und wir sind dabei an der Vogelklinik der Universität in München. Dort ist nämlich genau so ein Waldkauz gerade in Behandlung.
2: Tierärztin Elora holt den Waldkauz herein. Sie trägt ihn vorsichtig zum Untersuchungstisch. Der Eulenvogel hat ein braunes Gefieder. Das ist gerade ein bisschen zerzaust. Mit zusammengekniffenen Augen schaut er Elora an.
3: Mit einer großflächigen Wunde am Bein. Die müssen wir jetzt anschauen. Er hat eine Verband seit 4 oder 5 Tagen da drauf. Wird alle 2 Tage gewechselt. Und jetzt schauen wir uns das mal an.
2: Ein Vogelliebhaber hat den verletzten Kauz im Wald gefunden und dann hier in der Tierklinik abgegeben. An seinem linken Bein hat er einen blauen Verband. Elora macht ihn langsam ab. Darunter kommt eine große Wunde zum Vorschein. Das Bein tut ihm weh. Und das ist für einen Wildvogel sehr schlecht.
3: Das ist ja eine großflächige Wunde. Er ist in der aktuellen Lage, nicht selbstständig zu jagen, kann kein Futter aufnehmen. Das heißt, er ist darauf angewiesen, dass er von uns seine Futter vorgesetzt bekommt. Und das kann sich natürlich infizieren. Das könnte natürlich im schlimmsten Fall wirklich zu einem Verlust des Beins führen. Damit ist seine freie Wildbahn nicht mehr überlebensfähig, wenn das nicht entsprechend therapiert wird.
2: Ob es ein Männchen oder Weibchen ist, weiß Elora übrigens nicht. Denn das kann man bei den Waldkäuzen von außen nicht erkennen. Für die Behandlung spielt es aber auch keine Rolle. Jetzt kriegt Elora Hilfe von ihrer Kollegin Nancy, damit sie den Waldkauz die ganze Zeit gut festhalten können.
3: Bei den Greifvögeln muss man immer aufpassen. Die haben ja doch wirklich recht große Krallen, können sehr gut zugreifen. Das heißt, das macht man immer zu zweit. Man fängt sie nur mit Handschuhen und muss einfach ein paar Sicherheitsmaßnahmen treffen.
2: Jetzt gerade ist der Vogel allerdings sehr ruhig. Denn Eulen sind den Umgang mit Menschen nicht gewohnt. Wenn sie behandelt werden, fallen die meisten in eine Schockstarre. Dann rühren sie sich kaum und wehren sich nicht. Elora schaut sich die Wunde genauer an. Wo die wohl herkommt?
3: Er kann irgendwo hängen geblieben sein, mit einem Zaun, einen Unfall gehabt haben. Nancy, hättest du die Wunde gesehen?
4: Ja. Oh, sieht viel besser aus. Mir ist immer noch kalt.
2: Vorsichtig fühlt Elora die Temperatur am verwundeten Bein.
3: Die Füßchen sollten warm sein, die sollten auch ungefähr gleich warm sein. Das ist aber tatsächlich ungefähr der Fall. Wenn dann der Fuß kalt ist, dann ist es natürlich immer ein Zeichen, dass die Durchblutung nicht mehr gegeben ist, dass vielleicht ein Füßchen auch absterben kann. Das sieht aber aktuell nicht so aus.
2: Und auch sonst heilt die Wunde schon sehr gut. Elora und Nancy sind beide mit dem Fortschritt zufrieden.
4: Ist auch nicht mehr ganz so geschwollen. Hier vorne war ziemlich stark geschwollen. Es ist besser.
3: Schon noch geschwollen. Das ist
4: nicht mehr ganz so schlimm.
2: Elora und Nancy nehmen eine Wundauflage. Das ist ein weißes Stück Stoff und legen es auf die verletzte Stelle. Das Stück Stoff ist mit Manuka-Honig getränkt. Das ist eine besondere Art von Honig, die Bakterien abtöten soll. So kann die Wunde schneller heilen.
3: So, Verband sitzt. Dann darf es auch schon wieder zurück, beziehungsweise die Medikamente müssen wir noch geben.
2: Elora holt eine Kiste mit den Medikamenten aus dem Schrank. Die sollen zum Beispiel verhindern, dass die Wunde sich entzündet. Einige Medikamente bekommt der Vogel über eine Infusion. Das bedeutet, er kriegt eine Spritze, an der ist ein dünner Schlauch dran. Darüber können die Ärztinnen dann nach und nach die Medizin eingeben.
3: Infusionen bei den Vögeln geben wir in die Kniefalte in der Regel.
2: Das ist ein Stück Haut, ziemlich weit oben am Bein des Vogels. Elora muss die Kniefalte erstmal finden, unter den ganzen braunen Federn. Dann einmal kurz gestochen und schon ist es geschafft.
3: Und dann haben wir noch ein paar Medikamente in den Schnabel gehen.
2: Da erwacht der Waldkauz dann doch aus seiner Schockstarre und fängt an, sich zu wehren. An seinem Schnabel ist er wohl empfindlich.
5: Jetzt wird er langsam nicht mehr.
3: Das finde ich nicht blöd.
2: Aber die Ärztinnen kennen das schon und geben dem Vogel seine Tabletten ruckzuck in den Rachen. Jetzt darf er wieder zurück in seine Box. Der Kauz kriegt ein paar weiße Mäuse zum Fressen. Das ist für ihn ungewohnt. Aus dem Wald kennt er eigentlich nur dunkle Mäuse. Noch ein paar Tage muss er hier bleiben. Danach wird er aber nicht direkt in die freie Wildbahn entlassen. Denn in der Zeit in der Tierklinik verlieren die Vögel schnell an Kraft. So wie bei Menschen, die lange Zeit keinen Sport machen. Bevor der Kauz also wieder alleine im Wald fliegen und jagen kann, muss er noch eine Zeit lang in einem größeren Gehege wohnen. Da lernt er dann wieder, für sich selbst zu sorgen.
3: Der Jagderfolg wird da beobachtet und dann werden die erst wieder ausgewildert. Also das sind meistens relativ lange Aufenthalte, die die Tiere dann doch mitmachen.
2: Für heute ist es aber erstmal geschafft. Die Behandlung war auch ganz schön anstrengend. Da lässt der Waldkauz sich auch die weißen Mäuse in der Klinik gut schmecken.
0: Guten Mäuseappetit wünschen wir und drücken dem Waldkauz alle Daumen, dass er bald wieder durch den Wald fliegen kann. Ihr könnt übrigens alle Folgen unserer Doku aus der Münchner Tierklinik bei uns auf der Webseite anhören und auch Fotos dazu angucken vom Waldkauz und von Alpaka-Baby Anna und Huhn Spitzi zum Beispiel auch. Findet ihr alles hier.
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1: Na, habt ihr Lust, ein bisschen abzutauchen? In eine Hörspielgeschichte, die unter Wasser spielt. Die Fischgeschwister Greta und Flossi, die werden heute nämlich auch als Ersthelfer gebraucht. Sie helfen einem Delfinmädchen. Ob ihr Freund, der Doktorfisch Emil, sich dabei auch nützlich machen kann?
2: Greta, Flossi und noch viel mehr. Von Gerlis Zilgens. Erste Hilfe.

0: Das Meer ist einer der geheimnisvollsten Orte unseres Planeten. Tief unter der Wasseroberfläche geschehen Dinge, von denen noch kein Mensch gehört hat. Irgendwo dort sind die Graufischgeschwister Greta und Flossi mit dem weitgereisten jungen Dr. Fisch Emil unterwegs, um Abenteuer zu erleben.
1: Puh, jetzt sind wir aber ganz schön lang geschwommen. Können wir mal eine Pause machen?
2: Flossi, du fauler Fisch. Wettkampf, wer zuerst am Felsen da hinten ist.
1: Aber ich gewinne doch sowieso.
3: Oh, oui. Ich bin Schiedsrichter. Ich gebe die Kommando. Okay. Achtung. Fertig. Los! Greta und Flossi rasen Kopf an Kopf durch die Fluten. Greta schwimmt in die Führung. Flossi gibt alles, obwohl er ist ein Faulfisch. Er holt auf. Unglaublich. Er überholt.
1: Aua. Ah. Ah.
3: Merde. Qu'est-ce que c'est ça? Was ist das?
1: Aua.
2: Mannen. War ja klar. Yippie.
3: Greta, komm her. Deine Bruder ist in eine große Fisch gebumst.
4: Aua.
0: Flossi ist mit einem Delfinmädchen zusammengestoßen und hat sie am Kopf getroffen. Genau an ihrer empfindlichsten Stelle.
3: Du hast genommen in die Vorschwimm, Flossi.
1: Nee, mir. Ich hatte Vorschwimm.
3: Oh no, du bist gekommen von die links. Aber die rechts hat die Vorschwimm hier.
2: Ist euch was passiert?
5: Ich, weiß nicht.
1: Mir tut die Nase ganz doll weh.
3: Pardon, aber was für eine Fisch bist du?
5: Ich bin ein Delfin, kein Fisch.
3: Oh la la, du bist eine sehr große Fisch. Ich meine, ich habe natürlich gesehen, größere Fische. Ja, sûr, sehr größere Fische. Die größte Fische überhaupt.
2: Emil, wollen wir uns nicht mal erst vorstellen, bevor du deine Reisegeschichten erzählst? Also, ich bin Greta.
5: Ich heiße Elfina.
3: Je suis Emil. Ich komme von ganz weit weg. Ich bin geschwommen um das halbe Welt und ich habe gesehen...
1: Kann sich mal jemand um mich kümmern?
2: Und der immer so rummotzt, das ist mein Bruder Flossi.
5: Entschuldigt, aber ich muss mal an die Oberfläche zum Luft holen.
0: Im Gegensatz zu Fischen sind Delfine Säugetiere, die, genau wie wir Menschen, im Wasser nicht atmen können.
1: Hä? Hast du keine Kiemen oder was?
5: Ich habe Lungen und atme durch eine Öffnung im Kopf.
1: Ah.
2: Krass, ist ja voll abgeschwommen.
3: Wow, ich dachte, ich hätte gesehen schon fast alles auf die weite Reise. Aber eine Fisch, die ist gar keine Fisch und hat ein Loch in den Kopf.

0: Sehr interessant.
1: Ich schaffe es nicht nach oben. Ich muss meine Freunde rufen, damit sie mich hochbringen.
2: Elfina Kecker. Diese Rufe benutzen Delfine, wenn sie sich über weite Entfernungen verständigen wollen.
3: Das klingt voll komisch.
4: Ach, Flossi, du findest alles komisch, was du nicht kennst.
1: Ich habe keine Kraft mehr.
4: Elfina, können wir dir helfen, deine Freunde zu rufen? So vielleicht? Versteht man mich, Elfina?
1: Nein, leider kein Wort.
0: Oh, ich kann versuchen es. Auf meiner Reise, ich habe viel von der fremden Sprache gelernt. Ich bin ein sehr begabter Sprachfisch. Das kann so viele fremde Sprachen.
4: Mach schon, Emil!
0: Oh, oui, naturellement.
1: Das ist ein bisschen besser. Man könnte ahnen, was du sagst.
0: Ah, oui. Siehst du, ich bin nicht so schlecht. Auf meiner Reise, ich habe die allerseltsamste... Oh? Elfina? Hörst du mir überhaupt zu?
2: Elfina kann Emil leider nicht zuhören, weil sie in Ohnmacht gefallen ist.
0: Oh, no. Elfina, du musst bleiben wach.
4: Sie singt.
0: Oh, du darfst nicht schlafen in die tiefe Wasser. Oh, Patetou, no. Hörst du, Elfina? Hörst du?
3: Boah, Emil, wenn jemand ohnmächtig ist, kann er dich nicht irren.
0: Oh, no. Kommt, wir müssen sie bringen an die oben. Helf mich.
4: Ja, wir drücken sie alle zusammen hoch.
0: Los, es geht um die Leben und das Tod.
2: Meter um Meter hiefen die drei kleinen Fische das große Delfinmädchen nach oben.
3: Wie kann man im Wasser nur so schwer sein?
0: Ja, es ist nicht mehr weit bis an die oben.
4: Es wird schon heller.
2: Mit letzter Kraft heben die drei Freunde Elfina an die Wasseroberfläche.
0: Wir haben gerettet, Elfina. Wir sind die Eldin von der Weltmeer.
4: Jetzt kann sie atmen.
3: Soll ich sie jetzt rauslassen?
0: No, wir müssen halten. Weiter sie.
4: Sie muss erst wach werden, sonst sinkt sie doch wieder.
0: Elfina, du musst wachen auf.
4: Wach auf, Elfina.
3: Wach auf, doch, komm zu dir.
4: Okay, sie sinkt wieder.
2: Walter, Flossi und Emil sind einfach nicht stark genug, um einen so großen und schweren Delfin länger über Wasser halten zu können.
0: No. Sie darf nicht sterben.
4: Emil, versuch Hilfe zu rufen auf Delfinisch.
0: Oui, bonne Idee. Ich rufe. Leben retten. Das ist meine große Leidenschaft. Auf meine Reise, ich...
4: Emil.
0: Oh, oui. Ich rufe schon. In Rufen, ich bin die Beste.
4: Emil.
0: Und... Oh, oui, pardon.
2: Plötzlich schießt ein großer Schwarm Minifische heran.
5: Sir Gelbfisch, danke für die Einladung. Sehr großzügig von Ihnen. Was gibt's denn zu essen?
3: Emil, ich glaube, du hast nicht Delfine gerufen, sondern einen Schwarm Minifische zum Mittagessen eingeladen.
0: Oh, lala, quel dommage.
4: Sorry, Minifische, wir haben leider nichts zu futtern. Das ohnmächtige Delfinmädchen hier braucht dringend Hilfe.
5: Delfine mögen wir nicht, weil sie uns zu gern mögen.
6: Schneller.
4: Wisst ihr zufällig, wo gerade welche sind?
5: Wir wissen immer, wo Delfine sind. Ortungssystem, Minifisch-Spezialität. Achtung, Gruppe, Delfine orten.
0: Ich werde schwimmen zu die Felsen und holen die Delfine.
4: Mach schnell.
5: Wir verschwinden in die andere Richtung. Achtung, Aufreihung und abschwimmen.
2: Es dauert keine Minute, da rast Emil wieder heran. Gefolgt von einer Gruppe Delfine.
4: Du hast es geschafft, Emil.
2: Die Delfine erkennen sofort, was zu tun ist. Sie bringen ihre Freundin an die Oberfläche und halten sie über Wasser, bis sie wieder aufwacht.
1: Wo bin ich?
3: Elfina ist wach.
4: Yippie!
0: Wie? Hurra!
2: Elfinas Freunde erzählen ihr, was passiert ist.
1: Greta, Emil, Flossi, ich danke euch so sehr. Ihr habt mein Leben gerettet.
0: Ah, oh, wie? Ja. In Retten die Leben, ich bin sehr gut. Ich erzähle dich, was passiert ist, als ich auf eine lange Reise...
1: Tut mir leid, Emil. Ich würde deine Geschichten wirklich sehr gerne hören. Aber wir sind mit Freunden zum Synchronschwimmen verabredet. Auf Wiedersehen, ihr drei.
4: Auf Wiedersehen, Elfina.
0: Au revoir, Elfina. Wenn wir sehen uns die nächste Mal, ich erzähle dich von den Abenteuern, die ich aber erlebt, als ich bin gereist durch den Meer auf das Hügel unten. Und gar nicht rechts vor die Schwimmbahn, sondern links.
6: Eher ein Blubberfisch als ein Doktorfisch, dieser Emil, oder? 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

0: Na, erinnert ihr euch noch an die 5 Ws, wenn ihr mal den Notruf wählen müsst? Klar, wer, wo, was, wie viele und dann warten. Also, hier ist Verena. Ich bin im WDR-Mausstudio am Ende dieser Maus zum Hören angekommen. Maus, Elefant, Ente und ich, alle heile und auch niemandem sonst hier in der Nähe ist was passiert. Zum Glück. Jetzt warte ich auf eure Fragen. Wenn ihr welche habt, immer her damit.
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0: Tschüss alle zusammen, wir hören uns, eure Verena.
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1: Ich bin der Lukas und der Michel. Wir wünschen uns das Lied We Will Rock You und grüßen unsere Eltern. Tschüss. 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
1: Hallo, ich bin die Luisa, ich bin 9 Jahre alt. Ich wünsche mir das Lied Mangos mit Chili von Nina Tuba. Und damit grüße ich meine Familie, meine Klasse, die Glückskäferklasse 3b und mein

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1: Hallo, ich heiße Amara und ich wünsche mir das Lied 99 Luftballons. Und ich grüße meine Mama.

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1: Hallo, ich bin Emma und bin 9 Jahre alt und ich wünsche mir das Lied Bleary Eyes von Michael Patrick Kelly. Und damit grüße ich meine ganze Familie. Tschüss!
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1: Hallo, wir sind Lina und Ella und wir sind beide 7 Jahre alt und wir wünschen uns das Hausaufgabenlied und grüßen die Maus. Tschüss.

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1: Hallo, ich bin Subi und bin 7 Jahre alt und ich wünsche mir das Lied Jump. Tschüss.

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1: Ich wünsche mir das Lied Billie Eilish von Theo I Am. Und mein Name ist Anni und ich und meine Schwester Bella. Und ich wünsche uns beide dieses Lied.

0: Hallo, ich bin der Jesper, ich bin 5 Jahre alt und ich wünsche mir das Lied. Ich lasse jetzt los. Und ich grüße damit die Maus, Ente und Elefant. Tschüss.
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1: Hallo, ich bin Alicia und das ist meine Freundin Sophie.
2: Hallo,
1: wir wollten uns einen Musikwunsch wünschen. Tanzsalat von Eule und Lerch. Wir sind beide 9 Jahre alt und freuen uns, wenn das Lied kommt. Danke.

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1: Hallo, ich bin Rosa und ich bin 6 Jahre alt und ich wünsche mir Erdbeerkuchen von Anna Maikantereit. Tschüss.

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1: Hallo, mein Name ist Leon. Ich bin 6 Jahre alt. Und mein Lied ist Lieblingsmensch. Ich grüße das Team von den Maus.

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1: Hallo, ich bin Paula, ich bin 9 Jahre alt und ich wünsche mir das Lied, was ich fühle, und ich grüße alle, die gerade zuhören.
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1: Hi, mein Name ist Lionel und ich bin 7 Jahre alt und ich wünsche mir das Lied.

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1: Vor vielen Jahren hat mich mal jemand gefragt, wenn ich ein Tier wäre, welches wäre ich dann? Ich habe gesagt, das ist ganz einfach.

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2: So, also der Gedichtband muss unbedingt mit in die Checkerbude, weil das Gedicht hier drin passt doch perfekt zum Thema. Da ist es. Ich lese. Dunkel war's, der Mond schien helle. Schnee bedeckt die grüne Flur, als ein Auto blitzeschnelle langsam um die Ecke fuhr. Blitzeschnelle und langsam? Das stimmt was nicht. Sehr gut, sehr gut, sehr gut. Von der regennassen Straße wirbelte der Staub empor und ein Junge bei der Hitze mächtig an den Ohren fror. Bei der Hitze an den Ohren fror. Ja, auch sehr gut, sehr gut. Drinnen saßen stehend Leute, schweigend ins Gespräch vertieft, als ein totgeschossener Hase auf der Sandbank Schlittschuh lief. Perfekt. Also ob das so alles stimmt, ich weiß ja nicht.
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2: Hallo liebe Leute, schön, dass ihr wieder mit dabei seid beim Checkpot. Und das meine ich wirklich ganz ernst und ganz ehrlich, hochheilig versprochen. Ich sage das extra dazu, denn heute geht es ungelogen ums Lügen. Und ich habe auch heute in der Checkerbude einen fantastischen Gast. Unterstützung wie jedes Mal. Heute mit dabei ist die wunderbare Rebecca. Hallo Rebecca.
4: Hallo Tobi, ich bin sehr gespannt, was wir heute über das Lügen herausfinden.
2: Ich sehe, du hast auch was mitgebracht. Was hast du denn da in der Hand?
4: Ich habe Wäscheklammern dabei.
2: Das musst du mir erklären, check ich nicht.
4: Naja, in einem Ausflug in der 2. Klasse, glaube ich, da haben wir so ein Spiel gespielt. Man hatte sich so Wäscheklammern dran geklipst. Man musste 2 Wahrheiten und eine Lüge sagen. Das heißt, 2 Sachen haben gestimmt und eine nicht.
2: Okay.
4: So, und die hat man dann jemand anderem erzählt. Wenn der dann die Lüge erraten hat, hat der die Wäscheklammer bekommen.
2: Ah, okay. Also ein Spiel, bei dem man eben versucht, beim Lügen nicht ertappt zu werden. Wenn man aber ertappt wird, verliert man eine der Wäscheklammern.
4: Genau, aber bei mir waren sofort alle weg. Ich kann irgendwie so schlecht lügen. Ich muss immer lachen.
2: Aber dann bist du vielleicht trotzdem oder gerade deswegen genau die Richtige, um heute so ein bisschen einmal quer uns durch das ganze Thema durchzugehen. Hast du Checker-Fragen dabei?
4: Ich glaube, die habe ich vergessen.
2: Ach, Rebecca, du machst das doch nicht zum ersten Mal hier.
4: Ha, das war gelogen. Natürlich habe ich welche dabei.
2: Du hast überhaupt nicht gelacht, du kannst ja doch lügen.
4: Doch, ich lach gerade. Ja, okay, das war nach der Lüge, aber trotzdem.
2: Okay, schieß los.
4: Meine erste Frage ist, wie oft lügen wir? Meine Frage Nummer 2 lautet, woran erkennt man, dass jemand lügt? Und meine dritte Frage, sind Lügen auch mal gut?
2: Finde ich super spannende Fragen. Ich würde sagen,
5: das checken wir für euch.
2: Also, man soll ja nicht lügen. Das weiß im Grunde jeder. Und man kriegt es als Kind auch schon beigebracht. Und es ist ja auch richtig, weil man will ja auch selbst nicht angelogen werden. Auf der anderen Seite, also ich würde sagen, jeder hat auf jeden Fall mal gelogen oder lügt sogar irgendwie manchmal, oder? Ganz ehrlich, wann hast du das letzte Mal gelogen, Rebecca?
4: Also ich glaube, das war so, an unserem Vertretungsplan in der Schule stand, dass wir erste Stunde im Physiksaal hatten. Ich dachte, wir haben im Klassenzimmer und bin dann ins Klassenzimmer gegangen. Und ich habe mich schon gewundert, wo bleiben denn die anderen? Und dann bin ich runtergegangen und habe geschaut, ups, wir haben ja doch im Physiksaal. Und dann hat meine Freundin mich gefragt, wo ich denn die ganze Zeit war. Und dann habe ich gesagt, ich musste noch das Klassentagebuch holen.
2: Ah, oh, wow, weil es dir peinlich war.
4: Ja.
2: Also du hast eine Lüge benutzt, um nicht so blöd dazustehen.
4: Genau.
2: Ich glaube, das war bei mir auch die letzte Lüge, die ich so wirklich bewusst gemacht habe. Ist noch nicht lange her. Da habe ich gedreht und hatte aber eigentlich mittags so einen Interviewtermin mit einer Schülerzeitung. Ich hoffe, die hören jetzt gerade nicht zu, weil ich habe das vergessen. Ich habe es einfach beim Drehen vergessen. Der Termin ist mir durchgerutscht. Und dann haben die mich einfach angerufen und haben gewartet darauf, dass ich mit ihnen spreche für ihre Schülerzeitung. Und dann habe ich irgendwas erfunden und habe gesagt so, ja, ja, da hat was länger gedauert. Aber der Drehtag war einfach so voll, dass ich es einfach für einen Moment zumindest vergessen habe.
4: Ja, passiert.
2: Mist. Nachdem wir jetzt so ehrlich waren, ich würde sagen, wir gehen mal deine erste Checkerfrage an.
4: Meine erste Frage lautet, wie oft lügen wir?
2: Schwer zu schätzen. Ich glaube, mehrfach täglich.
4: Boah, finde ich auch. Ich glaube so, 5-mal? Ich weiß nicht.
2: Vielleicht sollten wir erstmal klären, was verstehst du denn unter einer Lüge? Wann ist denn eine Lüge wirklich eine Lüge?
4: Eine Lüge ist, wenn jemand anders darunter schadet oder sich ärgert, wenn er erfährt, dass er angelogen wurde.
2: Super Punkt, weil es gibt ja so kleine Lügen, die man fast automatisch macht. Weißt du, so wenn man gefragt wird, ey, wie geht's? Und man sagt ja schon automatisch gut, obwohl man gar nicht drüber nachdenkt und vielleicht hat man gerade einen blöden Tag, dann ist das ja irgendwie auch eine Lüge. Die würdest du aber jetzt noch nicht so richtig dazu zählen, oder?
4: Nee, eher nicht. Also das ist ja irgendwie schon Gewohnheitssache. Und es passiert so nebenbei.
2: Okay, also du sagst, es muss wirklich was ganz klar Falsches sein, dass man absichtlich sagt und dass jemand anderem dann im Zweifel sogar wehtun kann. Hast du ein Beispiel?
4: Naja, wenn man zum Beispiel den ganzen Tag in seinem Zimmer gespielt hat oder mit der Freundin telefoniert hat oder so, halt irgendwas Schönes.
2: Ja.
4: Und dann kommt plötzlich der Papa rein und sagt, hey, warum hast du noch nicht die Spülmaschine ausgeräumt?
2: Ja.
4: Und du dann sagst, ja, ich hab so viel Hausaufgaben auf.
2: Ah, verstehe. Das ist ein super Beispiel. Weil du nämlich auch was zu deinem eigenen Vorteil machst. Du lügst, damit du besser dastehst und damit es dir besser geht.
4: Ja, genau. Damit ich diese unangenehme Aufgabe nicht machen muss.
2: Ich habe den Gedanken, vielleicht kann Jackie, unsere schlaue Datenbank, uns da auch nochmal weiterhelfen. Also, wie oft lügen Menschen denn am Tag? Vielleicht haben sich ja Forscherinnen oder Forscher schon mal damit beschäftigt.
1: Zum Lügen gibt es sehr viele Untersuchungen mit sehr unterschiedlichen Ergebnissen. Lange ging man davon aus, dass jeder Mensch bis zu 200 Mal am Tag lügt. Das halten mittlerweile aber fast alle Forscherinnen und Forscher für völlig übertrieben. Die meisten gehen davon aus, dass man aber dennoch jeden Tag lügt, zwischen 2 und 3 Mal.
2: Also siehst du, gar nicht so weit weg von deiner Schätzung.
4: Außer dieses, wie geht's dir, gut?
2: Diese kleinen Sachen.
4: Weiß ich gar nicht, was ich so wirklich lüge.
2: Oh, guck mal, Jackie will noch was sagen.
1: Am häufigsten wird übrigens gelogen, wenn es um die Kleidung oder das Aussehen von anderen geht und ob einem das Essen schmeckt. Interessant ist auch noch, dass kleine Kinder und alte Menschen deutlich seltener lügen als größere Kinder und Erwachsene mittleren Alters.
4: Dann lügen wir ja eigentlich am meisten oder vor allem du.
2: Weil ich bin ein Erwachsener mittleren Alters oder was?
4: Ja.
2: Aber du bist ja auch kein kleines Kind mehr.
4: Also vielleicht lüge ich ja auch oft.
2: Also beim Essen zum Beispiel ist es schon so, dass ich manchmal sage, ja, doch, ist voll gut, obwohl es mir vielleicht gar nicht so gut schmeckt. Einfach aus Höflichkeit.
4: Ja, genau. Aber Jackie, lügt die eigentlich?
2: Oh, gute Frage. Jackie, lügst du?
1: Ich bin eine Datenbank. Datenbanken können nicht lügen.
2: Ich erinnere mich an den Checkpot zum Thema Mond. Da war ein bisschen eine komplizierte Rechenaufgabe. Wie schwer fühlt man sich auf dem Mond? Anziehungskraft, dies, das. Aber du hast in deiner Erklärung so getan, als würde ich 150 Kilo wiegen. Aber ich würde jetzt einfach mal unterstellen, liebe Jackie, dass das bei dir nur ein kleiner Spaß war und du sonst einfach immer die Wahrheit sagst.
1: Naja, wer zum Beispiel im Internet nach Antworten sucht, bekommt auf Anhieb nicht immer nur richtige Informationen. Viele behaupten einfach nur etwas. Es gibt also falsche Infos und auch gezielte Lügen. Deswegen muss man immer gut nachforschen, von wem stammt die Information und kann ich demjenigen oder derjenigen vertrauen, dass das wirklich stimmt.
2: Hast du davon auch schon gehört, Rebecca? Von
4: so Fake News.
2: Ja, genau. Danke, Jackie, das stimmt. Das muss man echt, gerade wenn man im Internet unterwegs ist, immer ein bisschen drauf achten. Liebe Rebecca, Frage Nummer 1.
4: Ist geklärt. Ich glaube, ich drück den grünen Gecheckt-Knopf.
2: Yeah. Im Durchschnitt lügen Menschen 2 bis 3 Mal am Tag. Vor allem dann, wenn es um die Kleidung und das Aussehen von anderen geht. Oder darum, wie das Essen schmeckt.
5: Gecheckt!
2: Ist es Zeit für deine nächste Checkerfrage?
4: Auf jeden Fall. Meine zweite Frage ist, woran erkennt man, dass jemand lügt?
2: Es gibt ja auch ein Gerät für sowas, ein sogenannter Lügendetektor. Schon mal gehört?
4: Ja, also den gibt es bei der Polizei und die versucht damit, Verbrecher zu ertappen und stellt denen dann Fragen und die sind an das Lügengerät angeschlossen und das misst halt so verschiedene Sachen.
2: Genau, zum Beispiel, ob das Herz plötzlich schneller schlägt, weil jemand aufgeregt ist, weil er beim Lügen irgendwie sich konzentrieren muss oder ob man anfängt zu schwitzen. Man muss vielleicht noch hinzufügen, dass so ein Lügendetektor zwar echt ein Mittel ist, das von der Polizei manchmal verwendet wird, aber es ist jetzt auch nicht so, dass man damit wirklich ganz klar jede Lüge erkennen kann, weil das reagiert ja auf Schwitzen und Herzschlag, auf Aufgeregtsein. Und wenn du jetzt zum Beispiel sagen wir mal, dein Papa wirft dir vor, dass du das Handy oder so runtergeworfen hast, ja? Und du sagst, nein, war ich aber nicht. Und dann kriegst du einen schnelleren Herzschlag. Der Lügendetektor kann das erkennen. Aber es kann sein, dass du wirklich lügst. Es kann aber auch sein, dass du dich drüber aufregst, weil du so empört bist, dass er dir das vorwirft. Und dann ist die Reaktion beim Detektor der gleiche.
4: Ja, also so genau ist der Lügendetektor auch nicht.
2: Genau, oder man muss ihn zumindest sehr, sehr, sehr gut anzuwenden wissen.
4: Ja.
2: Ich habe hier in meiner Checkerbude übrigens so eine Art, also keinen echten, aber so einen Spielzeug-Lügendetektor.
4: Oh ja, können wir den ausprobieren?
2: Na klar, da. So sieht der aus, ja. Da ist so ein Haarreif dran, den müsstest du dir einmal aufsetzen.
4: Ja,
2: sehr gut.
4: Hab ich?
2: Genau. Und deine zwei Finger, Mittelfinger und Zeigefinger, auf diese zwei Felder auf dem Detektor legen.
4: Perfekt.
2: Genau, einfach draufhalten. Ich stelle jetzt eine Frage und wenn du lügst, dann wird das Gerät das erkennen. Da leuchten drei Lampen, eine grüne, eine gelbe, eine rote. Wenn die rote leuchtet, hast du gelogen. Rebecca, hast du dich auf den Checkpot mit mir heute gefreut?
4: Ja, richtig gern.
2: Und?
4: Ja, habe ich, siehst du?
2: Du hast die Wahrheit gesagt. Finger nochmal drauf, ich habe noch eine Frage. Findest du denn, dass das Thema Lügen ein spannendes Thema ist, mit dem du dich gerne auseinandersetzt?
4: Ja, das ist richtig super.
2: So, jetzt werden wir es erfahren. Ah! So, du findest, also es leuchtet rot für alle, die nur zuhören. Es leuchtet rot, das heißt, ich habe dich einer Lüge überführt. Das heißt, du hast überhaupt gar keinen Bock, diesen Checkpot mit mir aufzunehmen.
4: Doch, natürlich!
2: Rebecca, ich bin enttäuscht.
4: Also dieses Gerät wirklich.
2: Also Entschuldigung, das ist natürlich wirklich nur ein Spielzeug und ich muss zugeben, du siehst auch richtig lustig aus. Ja. Weil sie hat diesen Haarreif auf und von da läuft so ein dickes rotes Kabel quer über ihr Gesicht in dieses Blinke-Spielzeug rein.
4: Ja, es war schon lustig, nur das Letzte, das stimmt nicht.
2: Du bist wirklich gerne mit dem Thema hier?
4: Ja.
2: Okay, dann kannst du den Haarreif trotzdem wieder absetzen, bitte. Das irritiert mich nämlich. Wir wollen ja deine Checker-Frage noch ein bisschen besser klären. Und ich glaube, es ist an der Zeit, dass wir jemanden anrufen.
4: Hast du denn eine Idee?
2: Ich habe eine Idee und zwar Sabrina Rizzo. Die guckt ganz genau auf die Körpersprache von Menschen, wenn sie was sagen und auch auf Reaktionen im Gesicht, auf die kleinsten Reaktionen und berät sogar die Polizei, wenn die rausfinden will, ob jemand lügt oder nicht.
4: Cool, das ist bestimmt nicht einfach.
2: Mal gucken, ob sie rangeht.
6: Hallo Tobi.
2: Hallo Sabrina, wie schön, dass ich dich erreiche.
6: Ja, ich freue mich auch.
2: Sag mal, Rebecca und ich stecken mitten im Checkpot zum Thema Lügen. Und es gibt eine Checkerfrage. Ich bin mir sicher, du kannst uns da weiterhelfen.
6: Ja, super gerne. Was wollt ihr denn wissen?
2: Wir überlegen gerade, woran man denn erkennt, dass jemand lügt.
6: Wir wissen ja, dass Lügen ist nicht so toll. Und dann haben wir Reize am Körper. Ja, also der Körper spricht dann auch, wenn wir mal lügen. Mhm. Unter anderem auch die Augen. Und da ist es faszinierend zu wissen, dass es einen Bereich im Kopf gibt, der quasi für die Fantasie zuständig ist, für das Erfinden. Mhm. Und einen Bereich für das Erinnern, also was ist wirklich passiert.
2: Ja.
6: Und je nachdem, in welche Richtung die Augen blicken, kann ich ablesen, ach guck mal, jetzt erinnert sich der Mensch.
2: Ach krass.
6: Oder jetzt bastelt er sich was zusammen.
2: Und worauf muss ich jetzt achten? Also gucken Lügner und Lügnerinnen dann nach links oder nach rechts oder oben oder unten oder wie ist das?
6: Ja, Tobi, so einfach ist es leider nicht beim Lügen erkennen. In der Tat ist es so, dass jeder Mensch seine eigene Seite hat. Ja, also die einen, die erinnern sich, wenn sie ganz, ganz kurz nach links schauen, mhm, und andere wiederum erinnern sich, wenn sie ganz, ganz kurz nach rechts schauen. Das muss man vorher feststellen.
2: Okay, das heißt aber auch, eine Person, mit der man viel zu tun hat, Geschwister zum Beispiel, die kann man ja über eine Weile beobachten und irgendwann kann man sich ja merken, immer wenn die Person, wenn mein Bruder zum Beispiel gelogen hat, hat er das und das gemacht und so kann man quasi eine Person dann testen.
6: Perfekt, genau so läuft das.
2: Was ist denn aber jetzt mit wirklichen, ich sag mal, Verbrechern, die einfach bei jeder Frage starr geradeaus gucken?
6: Du, die meisten wissen davon nichts. Das, okay. Das ist noch das Gute, Tobi. Aber Menschen, die sich darauf konzentrieren, bloß keine Bewegung zu machen, mhm, bei denen ist es dann auch so, dass vielleicht auch eher der Körper was sagt, weißt, mhm, du? Man kann nämlich nicht alle Kanäle, die ein Mensch zum Sprechen hat, das sind unter anderem die Augen, der Körper, vielleicht auch Schwitzen und so weiter, die kann man nicht zur gleichen Zeit richtig steuern.
2: Was ist denn, wenn ich dich jetzt anlügen würde? Ich könnte zum Beispiel ja sagen, Übrigens, Sabrina, ich weiß nicht, du kannst mich ja gerade nicht sehen, aber ich liebe den roten Pulli, den ich gerade anhabe. Dabei habe ich ja einen schwarzen an.
6: Dann geht deine Stimme, wie gerade eben auch, ein bisschen nach oben und das weicht von der normalen Stimme ab.
2: Wirklich?
6: Ja. Das wow. Wenn du das im Nachgang mal anhörst, dann wirst du das gerade gemerkt haben, dass die Stimme eben nicht die normale Stimmlage war, sondern die ist so ein bisschen nach oben gegangen.
2: Hast du denn sonst noch einen Tipp, wie man vielleicht Lügner und Lügnerinnen überführen kann?
6: Du musst dir vorstellen, wenn man lügt, dann braucht man ganz, ganz viel Konzentration. Mhm. Weil ich muss ja was erfinden. Und wenn ich jetzt hergehe und dir was zu tun gebe, ja, dass du quasi dich nicht so sehr auf meine Frage konzentrieren kannst, dann fällt es dir nicht so leicht zu überlegen, was sage ich jetzt genau.
2: Hast du ein Beispiel für, was jemand nebenher machen könnte?
6: Zum Beispiel Balltribbeln. Das ist ja auch schwierig, ne? Da muss man sich konzentrieren. Mhm. Und wenn einer jetzt zum Beispiel den Ball in die Hand nehmen würde, weil er damit aufhört zu dribbeln, dann kann ich mir vorstellen, ach guck, jetzt braucht er wahrscheinlich mehr Konzentration.
2: Geschick, das ist echt super. Ein toller Tipp. Vielen Dank, liebe Sabrina, du hast uns total geholfen. Danke dir sehr.
6: Gerne, Tobi, viel Spaß.
2: Ciao.
6: Tschüss.
2: Schon krass, oder, Rebecca, was man alles übers Lügen schon rausgefunden hat und wie man das alles anwenden kann.
4: Ich finde, damit ist meine Checkerfrage geklärt und ich drücke den grünen Gecheckt-Knopf.
2: Wer lügt, zeigt oft kleine Gesichtsregungen. Außerdem muss man sich beim Lügen konzentrieren. Wer also zum Beispiel einen Ball dribbelt, der kann dabei nicht so gut lügen.
5: Gecheckt!
2: So, jetzt haben wir ja bisher schon viel drüber gesprochen, auch gehört, dass Lügen blöd und doof ist. Aber wenn man ein bisschen drüber nachdenkt, kann Lügen ja auch ganz lustig und spaßig sein.
4: So wie bei diesen zwei Wahrheiten eine Lüge-Spiel, von dem ich dir am Anfang erzählt habe.
2: Zum Beispiel, es gibt ja wirklich lustige Lügengeschichten. Nimm mal Captain Blaubär, den kennst du doch 100%, oder?
4: Ja, der ist richtig witzig.
2: Oder auch Baron Münchhausen. Der war ein Geschichtenerzähler vor, ich glaube, knapp 250 Jahren. Und der hat immer sehr verrückte und sehr lustige Lügengeschichten erzählt. Zum Beispiel hat er behauptet, er habe einen achtbeinigen Hasen gejagt. Oder dass an einem kalten Wintertag die Töne in einem Posthorn eingefroren sind und später im Warmen ist das Horn aufgetaut und dann hat das Instrument ganz von alleine Musik gemacht. Lauter solche Geschichten.
4: Das kann ja gar nicht stimmen.
2: Hat halt Witz, finde ich, und ist vielleicht ein bisschen spaßig.
4: Aber dazu passt doch eigentlich meine dritte und letzte Checkerfrage. Meine dritte Frage lautet, sind Lügen auch mal gut?
2: Also auf jeden Fall gibt es Lügen, würde ich sagen. Die tun niemandem so richtig weh. Wenn man jetzt zum Beispiel was erlebt hat und man schmückt die Geschichte so ein bisschen aus und übertreibt.
4: Ja, zum Beispiel, ich war beim Angeln und ich habe einen Fisch gefangen, der so groß war wie mein ganzer Oberkörper, aber...
2: Genau, er war eigentlich nur so groß wie deine Hand.
4: Genau. Aber wenn man übertreibt, ist das für den anderen trotzdem nicht so schön.
2: Ja, das stimmt. Also was ist zum Beispiel mit Notlügen?
4: Naja, die sind okay.
2: Hast du ein Beispiel?
4: Also, wenn eine Freundin mich fragt, was hast du heute gemacht? Mhm. Ich sage, ich war heute Nachmittag im Schwimmbad. Mhm. Und dabei habe ich ihr Geburtstagsgeschenk vorbereitet. Mhm. Aber das soll ja eine Überraschung für sie werden und sie soll das nicht wissen.
2: Auch noch ein anderes Beispiel, wenn man von Oma und Opa jetzt, was weiß ich, meine Oma hat mir früher Socken gestrickt. Die waren manchmal nicht so richtig gut passend oder auch nicht meine Farbe oder ich würde sie einfach überhaupt niemals anziehen. Dann habe ich ja nicht gesagt, Oma, bitte nimm die Socken wieder mit nach Hause, sondern habe trotzdem gesagt, ah, voll lieb, vielen Dank, endlich neue kratzige Stricksocken.
4: Ja, man will ja auch nicht, dass die dann traurig sind.
2: Genau. Genau. Oder jemand kommt vom Friseur und fragt, oh, und wie findest du meine neue Frisur? Und so. Und dann sagst du ja auch nicht, boah, sieht das schlecht aus, sondern du sagst ja, hey.
4: Ja, obwohl ich schon denke, man sollte, wenn man richtig gut mit einer Person befreundet ist, der schon sagen können, wenn etwas nicht so passt.
2: Das stimmt.
4: Weil man bei Freunden darauf vertrauen muss, dass die die Wahrheit sagen. Aber man darf das dann nicht so gemein ausdrücken.
2: Ja, nee, da hast du schon recht. Ich wollte nur damit sagen, ich kann manchmal verstehen, wenn man manchmal nicht ganz die Wahrheit sagt, um eben andere Leute zu schützen. Oder sie einfach nicht traurig zu machen. Guck mal, Jackie will was sagen.
1: Es gibt durchaus Situationen, in denen Lügen zu etwas Gutem geführt haben. Zum Beispiel, als im Dritten Reich in Deutschland Juden verfolgt, eingesperrt und getötet wurden, haben Menschen gelogen, um Juden zu verstecken und zu schützen. Das waren Lügen, die Menschenleben gerettet haben.
2: Okay, das ist ein krasses Beispiel, aber natürlich ein total gutes. In solchen Situationen können Lügen natürlich total richtig sein sogar.
4: Ja, die haben die Menschen einfach geschützt.
2: Ja. Rebecca, ich finde, das war eine super spannende Checkerfrage. Ist die geklärt?
4: Ja, dann drücke ich mal wieder den grünen Gecheckknopf.
2: Lügen müssen nicht immer was Schlechtes sein. Manchmal lügen wir aus guten Gründen. Zum Beispiel, um andere nicht traurig zu machen oder auch, um andere Menschen zu schützen.
5: Gecheckt.
2: Rebecca, damit haben wir alle unsere Checker-Fragen geklärt.
4: Zum Schluss verrätst du doch immer noch ein Geheimnis, Tobi, oder?
2: Eigentlich schon, aber jetzt habe ich irgendwie gedacht, weil du doch die Wäscheklammern mitgebracht hast, wir könnten doch zum Schluss auch eine Runde von deinem Spiel spielen, dieses Zwei Wahrheiten, eine Lüge.
4: Oh ja, warte, ich gebe dir mal schnell eine Wäscheklammer.
2: Danke, super. Das heißt, wir spielen eine Runde, ne? Ich klemme mir eine Wäscheklammer an meinen Kragen hier ran.
4: Perfekt, sitzt.
2: Und wie funktioniert das jetzt? Also ich sag dir zwei Wahrheiten, eine Lüge und wenn du die Lüge erkennst, kriegst du meine Wäscheklammer?
4: Genau.
2: Also, vor nicht allzu langer Zeit, da habe ich eine Konservendose geöffnet, in der befand sich über Monate vergorener, stinkender Fisch, der sogar geblubbert hat, als ich es aufgemacht habe. Und ich habe dann ein Stück von diesem Fisch gegessen, der sich in meinem Mund zum ekelhaftesten Geschmack der Welt verändert hat. Und ich hätte fast kotzen müssen. Zweitens, ich bin vor gar nicht allzu langer Zeit mit einem Bus gefahren, der aber nicht so ein Bus ist, wie ich ihn privat fahre, sondern ein Personentransportierbus, also so einer, wie er durch Städte fährt, mit Gelenk, 24 Meter lang, und bin damit durch die Stadt gefahren. Und drittens, das ist schon eine Weile länger her, ich habe, als ich ein Kind war, mal ganz schrecklich mit meinem Bruder gestritten und habe ihm heimlich, bevor er zur Schule ist, in seine Brotdose gepupst.
4: Was?
2: Ich wollte ihn ärgern, der hat mich voll genervt. Ich hab ihm halt in sein Pausenbrot gefurzt. So, jetzt musst du sagen, was richtig ist und was falsch.
4: Okay, ich sag jetzt mal, das zweite ist falsch, weil 24 Meter, oh Gott, wie lang ist das?
2: Du traust mir zu, dass ich meinem Bruder in die Brotdose furze? Rebecca! Rebecca! Ich bin fassungslos. Also, du kriegst meine Wäscheklammer nicht. Meine Lüge war das mit der Brotdose.
4: Oh, ich hab's dir zugetraut.
2: Das ist unglaublich. Ich habe meinen Bruder, lieber Fabian, fühl dich gegrüßt und umarmt. Ich habe meinen Bruder natürlich noch nie auf sein Pausenbrot gepupst. Also ist ja unter aller Sau. Für den Buscheck bin ich mit so einem richtig langen Bus gefahren, mit so einem Teil in der Mitte, das sich bewegen kann, wie es halt durch die Städte fährt.
4: Oh Mann, ich glaube, den habe ich sogar schon mal geschaut.
2: Tja.
4: Ach,
2: das hat mir großen Spaß gemacht. Damit sind wir jetzt wirklich am Ende des Checkpots.
4: Genau.
2: Wer von euch da draußen noch nicht genug gehört hat, der kann gerne einfach noch eine andere Checkpot-Folge hören oder auch mal ins Lachlabor reinhören. Da untersuchen meine Kollegen Tina und Mischa immer so eine ganz verrückt lustige Frage. Zum Beispiel, kann das Gehirn eigentlich Geräusche machen? Zu finden in der ARD-Audiothek. Rebecca, vielen lieben Dank, dass du beim Checkpot mitgemacht hast. Es hat mir richtig viel Spaß gemacht.
4: Super gerne, mir auch.
2: Und das war nicht gelogen. Du könntest jetzt einen Ball dribbeln und trotzdem sagen, super gerne.
4: Ja, an sich schon, nur das Problem ist, wir haben hier gerade keinen Ball in der Checkerbude.
2: Absolut, und auch das ist nicht gelogen. Liebe Rebecca, schön war's. Tschüss, liebe Leute, macht's gut, bis zum nächsten Mal. Und bis dann. Tschüss.
4: Tschüss.
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1: In Neuseeland hat ein Mann einen Hund aus einem Tierheim gerettet und kurz danach hat der Hund dann den Mann gerettet. Der Hund heißt Hazel. Ist ein Weibchen, erst 9 Monate alt, mittelgroß und braun gefleckt. Die Leute vom Tierheim sagen, sie ist total süß und freundlich. Der Mann hat sie aus dem Tierheim geholt, damit sie bei ihm ein schöneres Leben und ein gutes Zuhause bekommt. Und ein paar Tage später hat früh am Morgen das Haus von dem Mann angefangen zu brennen. Seine Familie war glücklicherweise nicht da, aber er hat fest geschlafen. Hazel hat das Feuer aber bemerkt und den Mann gebissen, damit er aufwacht. Und er konnte dann noch schnell raus aus dem Haus, ohne große Verletzung. Das Haus ist jetzt kaputt, aber alle haben überlebt. Und Hazel ist eine Heldin.
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2: Die Maus ist hier mit Christian. Herzlich willkommen. Erst können wir es kaum erwarten, als Kinder endlich erwachsen zu werden. Wenn ihr 7 seid, dann wollt ihr so schnell wie möglich 8 werden. Wenn ihr 10 seid, dann hier 11, 12, 13, 14, 18. Aber Erwachsene sagen einem, hoch, ich wäre doch so gerne noch Kind. Weil ja, auch Erwachsene wollen nicht immer Erwachsene sein. Weil Erwachsensein ist ja manchmal auch unspannend. Die können nicht den ganzen Tag auf dem Spielplatz rumhängen. Die müssen arbeiten gehen, Steuern zahlen, Miete bezahlen. Also auch viel Verantwortung übernehmen und auch manchmal langweilige Dinge machen. Und deswegen sagen die, ach, ich bin vielleicht gar nicht so gern erwachsen. Warum ist das so?
3: Warum werden wir erwachsen und bleiben nicht Kinder? Also der Körper verändert sich und deswegen wird man auch viel größer und ja auch älter.
4: Wir wachsen ja alle und wenn wir Kinder kriegen wollen, müssen wir ja auch irgendwann mal erwachsen werden. Irgendwann sterben wir ja auch halt.
5: Alle wachsen ja, auch die Tiere und alles. Ich denke, weil die Welt dreht sich. Zum Beispiel in 2023 war ich 140 cm und jetzt bin ich irgendwas mit 150 cm. Und das kann nicht anders sein.
6: Wachsen und erwachsen werden geht eigentlich wie von selbst. Was wir dazu tun müssen, ist gut essen und trinken, nicht zu viel und nicht zu wenig. Außerdem braucht der Körper zum Größerwerden auch Bewegung und Entspannung. Und dann werden Kinder im Laufe von einigen Jahren erwachsen, fast ohne es zu merken.
7: Ich sehe manchmal Fotos, da war ich noch ganz klein. Und jetzt denke ich mir so, jetzt bin ich so riesig. Früher hatte ich noch Schuhgröße 22, sage ich jetzt mal. Und jetzt habe ich zum Beispiel 39.
6: Immer wenn der Turnschuh drückt oder die Socken am dicken Zeh ein Loch haben, sieht man also, man ist wieder ein bisschen größer geworden. Im ersten Jahr ihres Lebens wachsen alle Kinder am meisten. Ein zweiter großer Schub in Richtung Erwachsenwerden kommt dann nochmal in der Pubertät. Und irgendwann wird man nicht mehr größer und ist kein Kind mehr, sondern erwachsen. Ist doch toll, oder?
7: Ich habe mir die Frage auch mal gestellt und ich will auch lieber Kind bleiben. Da kann man halt viel besser mit Freunden spielen und so.
5: Also, weil man dann nicht arbeiten muss zum Beispiel. Also ich würde lieber ein Kind bleiben, weil das cool ist. Du hast nicht viel zu tun, du kannst einfach essen, du musst nichts kaufen. Sie kaufen alles, die Eltern.
7: Nur als Kind kann man eben halt noch nicht alles. Wenn man erwachsener ist, dann kann man eben halt mehr machen. Also als Kind hat man nicht die komplette Freiheit.
6: Während Kinder also damit beschäftigt sind, zu wachsen und größer zu werden, brauchen sie Erwachsene, meist sind das die Eltern, die gut auf sie aufpassen, die dafür sorgen, dass es ihren Kindern gut geht. Das ist die Aufgabe von Eltern, denn die sind ja schließlich schon groß.
8: Das macht eigentlich ja gar keinen Sinn. Wie sind die dann Eltern geworden? Das macht ja dann gar keinen Sinn eigentlich.
6: Das stimmt. Kinder entstehen, weil Erwachsene Kinder bekommen haben. Und erst wenn sie selber erwachsen sind und sie es wollen, können diese Kinder später selbst Eltern werden und wieder Kinder bekommen. Man braucht Erwachsene und man braucht Kinder auf der Welt. Schon deshalb müssen wir erwachsen werden und können nicht einfach Kinder bleiben.
9: Wenn wir für immer Kinder bleiben würden, gäbe es ja eigentlich nur Kinder auf der Welt.
5: Dann würden die Kinder immer leben und die könnten nicht sterben. Und immer leben ist auch nicht cool.
10: Wenn man erwachsen ist, lernt man auch viel mehr und weiß viel mehr. Und deswegen sollten wir alle erwachsen werden. Also man sollte die Kindheit genießen und dann später erwachsen werden und viel wissen.
2: Und trotzdem können die Erwachsenen ganz schön viel von Kindern lernen, ne? Ihr wisst Bescheid. Wenn ihr auch eine Frage an den Herzfunk habt, dann schreibt uns das sehr gerne ins Gästebuch auf maus-live.de.

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1: Nochmal 2. So, 5 €. Das müsste reichen. Otto? Otto!
2: Chef, was gibt's?
1: Ich müsste mal kurz in die Stadt.
2: Ja.
1: Gleich kommt ein Paket. Ich habe hier 5 € Trinkgeld hingelegt.
2: Danke.
1: Für den Paketboten, du Otto.
2: Ach so, ist das Paket noch nicht bezahlt?
1: Doch, aber das ist ein Studiogerät, das ist schwer.
2: Ja.
1: Und der Mann, der das bringt, freut sich bestimmt, wenn wir seine Arbeit ein bisschen würdigen.
2: Sie sind aber großzügig heute.
1: Eine Selbstverständlichkeit. Man muss doch harte Arbeit wertschätzen. Okay, dann
2: wo Sie gerade so spendabel,
1: ja?
2: Vielleicht könnten Sie meine wertvolle Arbeit als Ihr Assistent auch würdigen.
1: Oh ja, stimmt. Ich habe dir ja noch gar keine Aufgabe gegeben. Bereite doch mal eine Produktion von diesem Lied vor.
2: Ah, Super Bro, kenn ich. Raketeneltern, cooler Song.
1: Das machen wir dann als Ode an die tapferen Paketlieferanten, die uns jeden Tag...
2: Apropos jeden Tag, mein Gehalt, Chef. Könnten wir da auch mal drüber...
1: Auch mal was drüber singen? Keine schlechte Idee.
2: Aber
1: für heute haben wir ja schon eine. Bis später.
2: Ja.

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1: Jetzt ist es ganz wichtig festzuhalten. Joachim, machen wir Schnurexperimente oder Schnurrexperimente?
2: Es sind Schnurexperimente zum Schnurren. Also ich fühle mich dabei so wohl, dass ich anfangen könnte, wie eine Katze so richtig zu schnurren.
1: Ja, aber es werden hier heute keine Tiere für Experimente verwendet.
2: Nein.
1: Haben wir auch noch nie gemacht. Mm-mm. Aber ihr kennt Joachim als unseren Experimentemeister und dass es hier immer ein bisschen was Spannendes zu entdecken und zu hören gibt. Heute also, es wird nicht geschnurrt, aber es werden Schnüre verwendet.
2: Genau.
1: Was haben wir vor?
2: Ich habe hier eine sehr schöne Schnur und wir machen etwas, was eigentlich unglaublich klingt.
1: Mhm.
2: Wir nehmen nämlich eine Schnur und du hältst ein Ende Enden fest.
1: Ja.
2: Ja. Und es geht darum, die Challenge ist, einen Ring dran zu knoten. Nun, wenn man einen Ring an der Schnur knoten will, dann muss man ein Ende durchfädeln und dann macht man Knoten. Ja,
1: ja, ja, eigentlich
2: aber jetzt
1: schon.
2: Hältst du ja beide Enden fest.
1: Ja.
2: Ich habe gar kein Ende, ich kann gar nichts durchfädeln.
1: Nee, du hast nur so eine Schlaufe. Ne? Also
2: genau.
1: Wenn ihr zu Hause so eine Paketschnur oder so habt, dann legt die mal zusammen und macht sowas wie einen Kreis, ne, und einen Knoten rein.
2: Mhm.
1: Also dann gibt's kein Ende sozusagen, was man irgendwo durchfädeln könnte.
2: Genau. Jetzt liegen die beiden Schnüre, jetzt habe ich so eine Doppelschnur und die hier unten führt so rum. Und ich stecke diese Schlaufe, die da an einem Ende ist, das andere Ende hältst du ja fest, durch den Ring hindurch.
1: Okay,
2: so.
1: Das zählt aber noch nicht als Knoten.
2: Nee, aber jetzt ist der Ring sozusagen auf der Schnur, auf den beiden Schnüren drauf. Und jetzt tue ich das ein bisschen, das Ende von der Schnur, ein bisschen die Schlaufe ein bisschen raus, ein bisschen aufmachen.
1: Weil so wie es jetzt ist, würde ich einfach um den Ring eigentlich kommen müssen und mein Ende durch deine Schlaufe stecken müssen. Dann hätten wir einen Knoten. Aber du sagst, es geht anders.
2: Es geht ohne. Ja,
1: okay.
2: Es geht wirklich so ohne. Jetzt mache ich die Schnur ein bisschen auseinander, die Schlaufe, und führe sie zurückwärts über den Ring und...
1: Kein Knoten. Jetzt ziehst du, nein, ist plötzlich ein Knoten in ihm.
2: Ja.
1: Der Ring ist wie bei einem Knoten einfach festgemacht.
2: Genau, und das sieht ein bisschen aus wie eine Brezel, ja? Dieser
1: ein
2: Knoten vom Ring.
1: Mhm. Der offizielle Brezelknoten.
2: Ja.
1: Ja, das ist ja fast wie ein Zaubertrick.
2: Ich
1: hätte nicht gedacht, dass man jetzt ohne Enden einen Knoten machen kann. Man braucht ja Enden für einen Knoten.
2: Du, das hätte ich bis vorgestern auch noch nicht gewusst, bis ich den Trick hier gesehen habe. Es ist tatsächlich ganz einfach möglich. Es geht auch wieder umgekehrt. Da musst du den Knoten wieder ein bisschen lösen und die Schlaufe dann wieder...
1: Aber warte mal, bevor du löst, kannst du mal gucken, ob das richtig fest ist?
2: Ja, okay, zieh mal. Ja,
1: du ziehst an dem Ring, ich an der Schnur. Oh, wow, sehr, sehr gut.
2: Also der hält richtig fest,
1: ja.
2: Das ist auch so ein Seefahrerknoten, ja.
1: Ah, weil wir haben jetzt ganz doll gezogen, der ist aber trotzdem nicht fester geworden, sodass man ihn irgendwie gar nicht mehr aufkriegt.
2: Gott sei Dank nicht.
1: Sondern er ist trotzdem locker. Also Seefahrerknoten, das heißt, wenn wir jetzt keinen Ring hätten, sondern ein schönes Boot...
2: Genau.
1: Dann könnten wir unser Boot auch so festmachen.
2: Oder so um Tau zu befestigen, genau. Also Knoten sind ganz, ganz wichtig, vor allem in der Seefahrt. Und wir machen den Ring mal wieder los. Ich löse den Knoten und ziehe diese Schlaufe wieder über den Ring. Und dann kann man die Schnur durch die Öffnung ziehen.
1: Es ist auch fantastisch.
2: Ja.
1: Ja klar, weil also bei der Seefahrt kannst du ja ein Boot nicht auch einmal durch eine Schlaufe oder durch ein Ende durchfädeln.
2: Eben.
1: Das ist schon gut, wenn man sich dann auskennt. Und manche... Anker sind ja auch so gemacht oder an den Booten an der Seite sind ja auch so Ringe.
2: Mhm.
1: Und dann könnte man sich so festmachen und nicht wegfahren.
2: Genau.
1: Also für die Bootsleute ist das ein wichtiger Überlebenstrick und für uns ist es ein cooler Zaubertrick.
2: Ja, aber ich habe jetzt hier meine Lieblingsteetasse mitgebracht, ja. Und die hat einen Henkel, ja, damit man sie halt festhalten kann.
1: Wie so eine Art Ring, ein halber Ring.
2: Genau, ja. Und jetzt versuchen wir das Ganze mal, nämlich...
1: Ja, dass wir da auch einen Knoten rein.
2: Ja, genau.
1: Ich meine, den Henkel von der Tasse können wir ja nicht abmachen.
2: Eben, genau, ja.
1: Okay.
2: Du hältst wieder die beiden Enden von der Schnur fest.
1: Also wir haben auch wieder kein Ende der Schnur, sondern ja einfach zu einem Kreis
2: diese
1: zusammengeknotet.
2: Schlaufe, die Schlaufe, die führe ich durch den Henkel von der Tasse.
1: Ja.
2: Ja, mach sie wieder ein bisschen auseinander.
1: Mhm.
2: Und dann führe ich die Tasse dadurch, nicht den Henkel, sondern die Tasse an sich. So, und du ziehst wieder ein bisschen und dann?
1: Dann hängt die dran. Es ist ja,
2: guck
1: also
2: mal einer staunen.
1: Ihr seht das ja nicht.
2: Mhm.
1: Ich seh's und es sieht trotzdem aus wie ein Zaubertrick.
2: Genau. Auch das machen wirklich Magier auf der großen Bühne. Das ist ein richtig schöner Trick. Aber es ist eben wie alle guten Tricks total einfach.
1: Ja.
2: Und das Schöne ist, man kann es zu Hause mal machen. Man braucht nur ein bisschen Schnur dafür, ja.
1: Ja, alle Erklärungen, die wir hier machen, die hast du ja auch nochmal aufgeschrieben. Die gibt es bei uns im Netz auf maus-live.de. Kann ich mal einmal testen?
2: Ja, gerne.
1: Also, Das ist eine sehr, sehr schöne Tasse.
2: Ja, die ist vom Möhnesee.
1: Vom Möhnesee. Ich passe auch auf, aber ich muss ja natürlich mal checken, ob dieser Knoten fest ist.
2: Genau, du bist jetzt
1: ich die Jury. Ich halte die Tasse noch an ihrem Henkel, wo der Knoten dran ist. Und jetzt lasse ich ganz vorsichtig los.
2: Und da hängt sie.
1: Sie hängt. An stabil und fest. Also da fällt nichts runter. Und sie, also ihr zu Hause vielleicht nicht direkt mit der Lieblingstasse loslegen. Das kann Joachim. Auf jeden Fall, weil er es geübt hat. Aber beim allerersten Mal vielleicht eine Tasse, die auch mal runterfallen darf.
2: Genau. Und oder über, dem, mal über der Bettdecke im Zimmer, über dem Bett. Ja, da kann nichts passieren.
1: Und beim zweiten Mal vielleicht die eins schönere Tasse nehmen, wenn ihr euch sicher fühlt.
2: Genau.
1: Und kriegt man da jetzt den Knoten auch wieder ab, weil wir wollen ja jetzt nicht für immer... Ja,
2: mach du mal, guck mal her, jetzt halte ich mal die beiden Enden feste. Du machst den Knoten ein bisschen lose, ja.
1: Ja, man muss den Knoten lose machen. Ja. Dann hast du das so gemacht, dass du die Schlaufe
2: aufziehen, dass die Tasse durchpasst.
1: Die Tasse einmal durch. Mhm. Oh, jetzt hätte ich gerne einen Applaus.
2: Ja, also von mir kriegst du den hier.
1: Lass mich mal kurz einen Applaus suchen. Der ist ein Applaus für mich.
2: Den hast du dir aber auch verdient.
1: Hast du aber toll gemacht, Christian. Ja, aber du auch, Joachim. Ohne dich hätten wir das ja hier überhaupt nicht hinbekommen. Und nachher wird's noch zauberiger, weil du hast nichts Geringeres versprochen, als dass wir Wolle fliegen lassen.
2: Genau. Pass auf, der Trick hier mit der Tasse, auch für euch zu Hause, der muss unter uns bleiben.
1: Ja.
2: Ja, das ist ganz, ganz wichtig. Wir würden ihm weitererzählen.
1: Ah, man verrät Zaubertricks.
2: Nein, nicht, ne? Ihr bittet einfach mal jemanden, ihr haltet, nehmt eine Schnur, haltet die beiden Enden fest und er soll da eine Tasse festknoten oder einen Ring. Der andere oder die andere wird es nicht schaffen. Ja?
1: Ja,
2: aber ihr wisst jetzt, wie es geht, aber nicht weiter verraten.
1: Ja, das ist ja auch viel cooler. Wenn die anderen nicht rauskriegen, wie es funktioniert, dann ist man einfach selbst der Zauberer oder die Zaubererin.
2: Ja, dann ist man der King, das ist doch toll, klasse.
1: Ach, sehr schön. Und gleich fliegt die Wolle hier, aber sowas von.
2: Durch Studio.

0: Also wenn man hier bei Maus Live hört, heute lassen wir Wolle fliegen, dann wissen wir auf jeden Fall Bescheid, da ist Joachim nicht weit. Du wirst uns genau beibringen, wie man Wolle fliegen lassen kann.
1: Ja.
0: Und du hast dafür, ich würde sagen, ein wunderliches Gerät dabei.
1: Ja, das ist so ein Stab, den hält man in der Hand. Oben ist es ein bisschen breiter und oben sind so zwei kleine Rädchen. Die sind aneinander, die können sich drehen. Mhm. Und zwischen den Rädchen ist was ganz Harmloses, nämlich ein Wollfaden.
0: Ja, es ist ein Wollfaden, der zu einem Kreis zusammengeknotet ist.
1: Genau.
0: Der hat kein Ende.
1: Der hat kein Ende.
0: Der geht einmal rundrum.
1: Genau. Und jetzt drücke ich einfach mal auf den Knopf, pass mal auf.
0: Ja.
1: 5, 4, 3, 2, 1, los. Boah! Unglaublich, okay, oder?
0: Das hört sich jetzt fast an hier wie so ein kleiner Ventilator.
1: Ja, das stimmt, ist, ja. Aber die Rädchen drehen sich jetzt ganz schnell und schmeißen den Wollfaden, der zwischen ihnen liegt,
0: ja,
1: einfach nach vorne.
0: Und weil das ja rund ist und der sich immer wieder dreht, bleibt er so zusammen und du zeigst gerade nach oben und die Wolle fliegt so, schießt so wirklich nach vorne.
1: Ja, das ist klasse. Und irgendwann muss ja um die Ecke und vor allem die Wolle ist ja eigentlich ganz weich und wabbelig.
0: Ja.
1: Die wird jetzt richtig fest und steif, ja.
0: Aber lass uns mal checken, da ist keine Luft oder so dabei.
1: Nee. Fass mal gegen den Faden so ein bisschen, ja, ganz vorsichtig.
0: Ach
1: ja,
0: Gott. Der ist richtig. Da verändert sich die Form, aber er bleibt immer noch in der Luft.
1: Genau, ja. Der scheint förmlich in der Luft zu stehen. Man sieht gar nicht, dass er sich dreht, dass er sich bewegt. Der steht in der Luft und pass mal auf, guck mal, jetzt kann ich den sogar so ein bisschen über dich. Du kannst mal deinen Kopf durchstecken.
0: Ja, ich bin drin. Ja, ich bin in einem fliegenden Faden drin.
1: Ja, das ist doch toll. Streck mal einen Arm durch.
0: Ah, ja, auch das geht.
1: Klasse, also, ja.
0: Zauberer müssen ja immer sagen,
1: mach's so Mikrofon hier, mach mal durch,
0: einmal den Arm durchstrecken, damit alle sehen, hier ist echt.
1: Jetzt kommt sogar noch die Marion wieder angeflitzt, um Foto zu machen für die Homepage. Ja, also, das Mikrofon ist jetzt in diesem Wollfaden.
0: Schaut mal nach bei maus-live.de, da seht ihr, wie wir hier rumhampeln.
1: Kann ich nur empfehlen.
0: Einmal in der Webcam, da sind schöne Fotos und die Marion hat gerade ein tolles Foto gemacht, was dann auch gleich zu den Experimenten dazukommt. Also das müsst ihr euch so vorstellen, vielleicht nehmen wir so ein Dynamo, der an einem Fahrradreifen ist, da sind die ja auch relativ eng zusammen, die beiden sich drehenden Sachen. Und wenn man da jetzt eine Schnur reinstecken würde,
1: zack,
0: wird die so nach vorne katapultiert.
1: Ja. Und irgendwann muss sie zurück und dann macht die eben eine Biegung. Ja. Und dann passiert dasselbe, was wir vom Karussell kennen, wenn wir uns im Kreis drehen, dann werden wir nach außen gedrückt. Das passiert mit dem Wollfaden auch. Und da wird der eben ganz, ganz feste dadurch, durch diese Schleuderkraft. Und wird dann zurückgezogen wieder zu der Maschine und wieder durch die Rädchen nach außen geschleudert. Das ist klasse.
0: Ach so, das ist, weil der so Schmackes bekommt?
1: Genau.
0: Einfach wenn das jetzt viel langsamer wäre, würde es nicht funktionieren.
1: Das kennt der eine oder die andere vielleicht von diesen Rasentrimmern, die Mama oder Papa haben. Mhm. Da ist unten ein Plastikfaden drin, der ist eigentlich ganz wabbelig, aber wenn das Ding sich dreht, dann wird der ganz, ganz feste und kann eben den Rasen schneiden.
0: Ja.
1: Das, so wird auch der Wollfaden hier richtig feste. Das Toll ist es, diese Apparate gibt es auch, dass sie so Fäden haben, die nachleuchtend sind, da ist eine kleine Lampe drin und dann kannst du das Licht ausmachen und dann siehst du nur diese leuchtende Schnur.
0: Ja.
1: Das ist voll Magic hier.
0: Also das bleibt immer noch an derselben Stelle, auch wenn du die Hand bewegst.
1: Ja.
0: Und kann man, jetzt ist es gerade ein relativ runder Kreis, aber wenn du dich bewegst.
1: Ja, ich mach mal rauf und runter, dann wird der Kreis auch so ein bisschen eingedellt und bekommt Schlaufen und Schlenker. Das sieht ganz toll aus. Aber er steht nach wie vor in der Luft.
0: Ja, von Weitem würde das auch so aussehen, als steht das in der Luft. Ne? Aber es dreht sich ja so die ganze Zeit. Da passiert ja die ganze Zeit was.
1: Wenn ich liebe das. Ich könnte das stundenlang so haben, wenn der Akku nicht irgendwann leer wäre. Ja.
0: Hat das einen Akku?
1: Man kann auch hat einen Akku, genau. Du kannst auch durch die Finger laufen lassen. Das ist ganz klasse. Und da kann man dann eben auch die Freunde bitten, da durchzusteigen. Oder man kann zwei von den Geräten nehmen und die Fäden ineinander stecken. Das ist toll, ist nett.
0: Mhm. Wenn man das jetzt kaufen möchte, wie heißt das? Wie nennen wir das jetzt?
1: Oh, das
0: Wollfaden-Schleudergerät. Wollfaden-Schleudergerät,
1: genau.
0: Gucken wir mal, wenn ihr das nicht findet, dann müssen wir das selber verkaufen.
1: Ja.
0: Wir werden Wollfaden-Schleudergerät-Verkäufer.
1: Ja.
0: Wir beide.
1: Also wenn man im Internet Wollfaden eingibt und Gerät und dann wird man das
0: kostet
1: finden.
0: Auch nicht viel, das kann man sich vom Taschengeld
1: das ist okay.
0: Leisten. Also ich kann das nur so empfehlen.
1: Und wenn man sagt, man will was lernen, dann müssen die Eltern das holen. Ist völlig klar, die Kinder sollen ja schlauer werden. Ne?
0: Ja, auf jeden Fall empfohlen von der Maus, und, von Maus Live.
1: Genau, ja.
0: Von Christian und Joachim. Danke Joachim, dass du uns das hier vorgeführt hast. Ey, nochmal ganz nah ans Mikrofon, wie schön. Das hört sich auch toll an, ne?
1: Ja.
0: Gleichzeitig.
1: Ja. ein schönes Geräusch.
0: Ja, wir machen jetzt hier noch ein bisschen weiter.
1: Bisschen wie Zahnarztbohrer.
0: Ja, nicht ganz so schlimm. Ja. Uns tut auch nicht weh.
1: Ja. Ja. Mhm.
0: Und ihr zu Hause könnt euch das nochmal anschauen, wie unsere Experimente funktionieren. Guckt auf jeden Fall auch nochmal nach, wie dieser schöne Knotentrick funktioniert, weil da könnt ihr auf jeden Fall Freunde und Freundinnen beeindrucken. Und das macht ihr dank Joachim, der hier war. Vielen Dank, dass du deine Zeit mitgebracht hast.
1: Das war mir doch ein Vergnügen.
0: Sehr gern. Tschüss.
1: Tschüss.

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0: Ich muss hier eben mal gucken. Genug Akku habe ich noch. Hier beim Online-Shoppen, ne? Einmal in den Warenkorb legen. Dann sieht man ja immer einen Moment, wann das gesendet wird. In 2 Wochen. 2 Wochen Lieferzeit. Das, was ich hier gerade in den Warenkorb gelegt hat, das dauert ewig. Das wollen wir nicht. Aber so ist es manchmal, wenn man Dinge aus China bestellt. China ist natürlich auch weit weg. Und dafür, dass es weit weg ist, geht's mittlerweile erstaunlich schnell. Ne? Viele Waren kommen aus China und die sind dann so in 2 Wochen da. Eine schöne Teekanne aus China in 2 Wochen. Da hätten früher die Menschen noch nicht mal von zu träumen gewagt. Früher, da musste man bis zu 2 Jahre warten, wenn man so eine Teekanne haben wollte aus China. Die Waren mussten aufwendig über die Seidenstraße transportiert werden. Was sie ist, die Seidenstraße, und wie das funktioniert hat, das erklärt uns jetzt Mausreporterin Vivian.
1: Dicke Schweißperlen laufen den Männern über die Stirn. Die Luft ist staubig und trocken. Und während am Himmel die Sonne heiß herunterbrennt, stapft eine Karawane mit schweren Schritten durch den Sand der Wüste Gobi. Seit Tagen schon sind die Händler mit ihren Kamelen unterwegs. Im Gepäck haben sie wertvolles Porzellan, Gewürze, Edelsteine und Seide. Ein Stoff, nach dem die Menschen in Europa ganz verrückt sind. Es gibt da nur ein Problem. Wir befinden uns im Jahr 100 nach Christus und Seide kann nur in China hergestellt werden. Denn wie das geht, ist ein gut behütetes Geheimnis, das die Europäer lange nicht kennen. Die Seide muss also von Asien nach Europa gebracht werden. Und das ist ziemlich anstrengend. Aber es lohnt sich auch. Denn vor allem in Rom und Venedig gibt es reiche Leute, die viel Geld für Seide und andere Waren aus China bezahlen. Ein gutes Geschäft, für das die Händler einiges auf sich nehmen. Flugzeuge und LKWs gibt es nämlich noch nicht. Stattdessen tragen Kamele die Waren durch Steppen, Gebirge und Wüsten, bei glühender Hitze im Sommer und klirrender Kälte im Winter. Bis zu minus 20 Grad kann es da schon mal werden. Und die Reise ist ziemlich gefährlich. Von jetzt auf gleich können Sand- oder Schneestürme aufkommen, sodass die Händler kaum noch etwas sehen und nur noch schwer atmen können. Außerdem lauern immer wieder Räuber auf dem Weg, die versuchen, die kostbaren Waren zu stehlen. Für die ganze Strecke brauchen die Händler bis zu 2 Jahre. Dabei legen sie mehr als 6000 Kilometer zurück. Die Reise ist so mühsam, dass man den Weg nicht allein schafft. Deshalb reisen die Händler meist auch nur einen Teil der Strecke und verkaufen die Ware dann an den nächsten weiter. Und weil jeder Händler für seine Mühe bezahlt werden will, wird die Ware immer teurer. Wenn sie dann in Europa ankommt, ist sie purer Luxus. Aber nicht nur von Asien nach Europa werden Waren verkauft, auch umgekehrt. Gold, Schießpulver, Glas. Mit der Zeit entsteht ein Hin und Her, bei dem nicht nur Gegenstände getauscht werden, sondern auch Religion, Wissen und Ideen. Als im Jahr 105 nach Christus eine neue Möglichkeit gefunden wird, Papier herzustellen, verbreitet sich das Wissen über die Seidenstraße. Statt teurem Pergament aus Tierhaut können die Menschen jetzt günstigeres Papier aus Pflanzen nutzen, auf dem man auch viel besser schreiben kann. Ein großer Fortschritt. Deshalb sagen einige Wissenschaftler heute auch, dass die Seidenstraße eigentlich Papierstraße heißen müsste. Aber wer hat der Seidenstraße eigentlich ihren Namen gegeben? Lange Zeit hatte die nämlich gar keinen. Erst im 19. Jahrhundert entscheidet Ferdinand von Richthofen, dass die Handelsroute Seidenstraße heißen soll und schreibt das auf eine Landkarte. Wenn man heute darüber nachdenkt, ist das ganz schön verwirrend. Denn genau

mit modernen Zugverbindungen, Schiffen und Pipelines. Kamele und Karawanen sind da dann nicht mehr unterwegs.

Was gibt's eigentlich Schöneres als Musik?

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1: Hallo, ich bin Ole und ich wünsche mir das Lied Das ist alles nur geklaut von Die Prinzen, die Version 2021. Und ich grüße die Maus.

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2: Hallo, ich bin Marie und ich wünsche mir das Lied Feuer, Feuer von Baby und Tina. Liebe Grüße an die ganze Welt. Tschüss. 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
2: Hallo, ich heiße Valentino, ich bin 7 Jahre alt und ich wünsche mir das Lied Papalapap von Aber Warum. Tschüss.
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1: Hallo, ich bin Luisa, ich bin 9 Jahre alt und ich wünsche mir das Lied Schlossfest von Nielsen. Tschüss!

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1: Hallo, ich bin Hanna Maria und ich wünsche mir das Lied Partnerjob für meine Freundin Paula und ich grüße die Maus, den Elefanten, meinen Papa, meinen Opa, meine Mama und meine Schwester.

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1: Hallo, ich bin Anna, 12 Jahre alt und ich wünsche mir das Lied Freitag von Nina Chupa und damit grüße ich das ganze Mausteam.

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1: Hallo, ich bin Vince, bin 10 Jahre alt und ich wünsche mir das Lied Believer. Und damit grüße ich meine Familie, also meine Mama, meinen Papa, meinen kleinen Bruder und das ganze Maus-Team. Tschüss!

ich bin Malia, ich bin 7 Jahre alt und ich wünsche mir das Lied Telefon von Lady Gaga und damit grüße ich meine ganze Familie und meine Freunde.

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1: Hallo, ich bin Bruno, ich bin 6 Jahre alt und ich wünsche mir

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1: Hallo, hier ist Marlena und ich bin 7 Jahre alt und ich wünsche mir das Lied Pesto mit Nudeln.
2: 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Morgen gibt es Nudeln, Nudeln mit Pesto. Am Mittwoch und am Donnerstag Nudeln mit Pesto.

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1: Hallo, ich bin Lisbeth und ich wünsche mir das Lied And Ever Whenever von Shakira. Und hiermit grüße ich meine drei Brüder David, Florenz und Jonathan. Meine Freunde. Tschüss.

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1: Hallo, ich bin Maria, ich bin 8 Jahre alt und ich wünsche mir das Lied, das ist die Schule der magischen Tiere, und ich grüße meine Mama, meine Schwester und meine Freundin Leni.

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1: 112, das ist die wichtigste Nummer überhaupt. Kennt ihr, oder? 112, der Notruf, genau. Den wählen wir, wenn jemand verletzt ist oder es einem Menschen sonst irgendwie schlecht geht. Wenn erste Hilfe gebraucht wird. Um die geht's heute.
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3: mit den Fischgeschwistern Greta und Flossi. Wunden und wie sie heilen. Einem Waldkauz und seiner Verletzung. Und natürlich mit der Maus und dem Elefanten. Habeutebe, bibitdeben fibischgebisch wie bisteban, krebetaba obund flobossibi, wobundeben obund fibisibi habeileben, abeinebem wabaldkabauz obund sabeineber verbele betzebung, obund nabati bürlibich mibitdebermabaus, obund debem ebelebe verbanteben. Das war B-Sprache.
1: Hey, hallo und schön, dass ihr zuhört. Ich bin's, Verena. Maus, Elefant, Ente und ich wollen uns heute mal bei all den Heldinnen und Helden da draußen bedanken, die für uns erste Hilfe leisten. Beim Rettungsdienst, in der Notaufnahme, bei der Feuerwehr und auch bei all den Leuten, die uns zeigen, wie wir Ersthelfer sein können. Ja, danke schön. Genau. Und ein dicker Applaus vorneweg. Ihr erfahrt hier heute, wer welche Notrufnummer hat und warum. Ganz wichtig, damit wir auch die richtigen anrufen. Es geht um erste Hilfe bei Menschen und bei Tieren. Und als erstes lernt ihr jetzt Mausfan Emilia kennen, die sich in ihrer Freizeit auch für erste Hilfe einsetzt, bei der Feuerwehr nämlich. Was sie da macht, das erzählt sie euch jetzt selbst.
4: Maus-Freundebuch. Ich heiße
5: Emilia.
4: So alt bin ich.
5: 10.
4: So sehe ich aus.
5: Ich habe blonde Haare und so grün-blaue Augen. Und ich bin 1,52 Meter. Und meine Lieblingsklamotten sind so eine blaue Kuschelhose, eine Leggings und so ein lilaner Pulli mit so einem Stern drauf.
4: Das mache ich am liebsten.
5: Zu Feuerwehr gehen, weil ich bin nämlich bei der Jugendfeuerwehr und da lernt man immer tolle Sachen. Sowas wie man Feuer löscht. Also man rollt einen Schlauch aus, dann legt man den so in die Hände und den hält man dann auf das Feuer, so 2 Meter entfernt am besten. Aber wir machen uns noch keine richtigen Feuer an. Wir üben das dann so mit so kleinen Tieren oder so. Kuscheltiere.
4: Meine Hobbys.
5: Chor und sowas wie Häkeln oder so. Und Schule.
4: Wenn ich mir ein Eis mit 3 Kugeln aussuchen dürfte, dann würde ich nehmen
5: Joghurt, Zitrone und das Erdbeereis aus Italien. Weil das ist so sehr lecker und das ist so schön cremig.
4: Meine Lieblingsfarbe?
5: Türkis, weil es so ähnlich ist wie Blau. Und ich finde Blau schon sehr schön, weil das immer so an schönes Wetter erinnert. Weil der Himmel dann immer so schön blau ist bei schönem Wetter.
4: Mein Lieblingstier?
5: Ist der Delfin, weil der kann so gut schwimmen. Und der muss auch zwischendurch mal Luft holen. Der ist jetzt nicht die ganze Zeit weg.
4: Bist du Maus, Ente oder Elefant?
5: Die Maus, weil die so schön schlau ist. Naja, die beantwortet immer alle Fragen.
4: Maus-Freundebuch.
1: Toll, Emilia, dass du uns so viel von dir verraten hast. Wenn ihr zu Hause jetzt auch Lust gekriegt habt, beim Maus-Freundebuch mitzumachen, dann ruft uns doch an.
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1: Nicht vergessen, eure Nummer draufsprechen, damit wir euch auch zurückrufen können. Hier kommt mein absoluter Lieblings-Erste-Hilfe-Song aller Zeiten. Die Beatles mit

0: So klingt das, wenn ich die Zahlen 112 in mein Handy tippe. Ich drücke jetzt natürlich nicht auf Anrufen, denn das darf ich nur, wenn ich tatsächlich Hilfe brauche. Wann wir welche Notrufnummer anrufen, darum dreht sich heute die hier.
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0: Wenn etwas Schlimmes passiert und wir dringend Hilfe brauchen, dann können wir den Notruf wählen. Das ist einmal die 110 für die Polizei und einmal die 112 für die Feuerwehr und den Notarzt. Diese Telefonnummern funktionieren in ganz Deutschland und man muss sich nur merken, welche Nummer welche ist. Lilly hat uns dazu was gefragt.
2: Hallo, ich heiße Lilly, ich bin 5 Jahre alt und ich wollte wissen, wieso die Polizei die 110 hat und der Notarzt 112. Tschüss.
0: Danke, Lilly. Das fände ich auch mal sehr spannend zu wissen. Mausreporterin Christina sagt uns, was es damit auf sich hat.
3: Die Antwort gibt's jetzt schneller, als die Polizei erlaubt. Die beiden Nummern kann man sich einfach gut merken. Man muss im Notfall nicht im Internet suchen oder das dicke Telefonbuch wälzen.
4: Polizei, Dienststelle Oberbrückenhausen. 02412.
3: Das klingt jetzt vielleicht etwas schräg, aber bis in die 1970er Jahre gab es nur in den Großstädten extra Notfallnummern. In den meisten anderen Orten war es tatsächlich so, dass man sich die Telefonnummer der Polizei oder der Feuerwehr und des Notarztes im Telefonbuch heraussuchen musste. So etwas wie Computer oder Internet hatte man zu Hause nicht. Das kam erst viel später. Oft starben Menschen, weil die Retter zu spät alarmiert wurden. So auch in einem kleinen Ort in Baden-Württemberg im Jahr 1969. Dort wurde ein 8-jähriger Junge von einem Auto angefahren. Seine Verletzungen waren gar nicht so schwer, aber er hatte einen Schock, durch den er aufhörte zu atmen. Das kann bei einem Schock manchmal passieren. Bis der Krankenwagen alarmiert und vor Ort war, verging eine Stunde. Und für den Jungen kam jede Hilfe zu spät. Wenn der Krankenwagen nicht so lange gebraucht hätte, wäre der Junge wahrscheinlich gerettet worden. Das war für die Eltern natürlich besonders schlimm. Sie fanden heraus, dass auch in vielen anderen Fällen Menschen sterben mussten, weil es so lange gedauert hatte, die Rettungswagen zu erreichen. Damit sich solche schlimmen Vorfälle nicht wiederholen, kämpften die Eltern des Jungen, das Ehepaar Ute und Siegfried Steiger, dafür, dass es in ganz Deutschland einheitliche Notfallnummern geben soll. Sie schrieben tausende Briefe an Politiker und andere Fachleute, um sie von ihrer Idee zu überzeugen. Doch es sollten noch 4 Jahre vergehen, bis es soweit war. Ein Argument war, dass es viel zu teuer wäre, solch ein System überall einzuführen. Die Politiker nannten dem Ehepaar eine riesige Geldsumme, die so ein Notrufsystem kosten würde. Knapp 390.000 D-Mark, also ungefähr 200.000 Euro. Doch die beiden blieben hartnäckig. Sie rechneten den Politikern vor, dass jeder Bürger nur 10 Pfennig bezahlen müsste, damit das Geld zusammenkommt. Am Ende schafften sie es, die Politiker zu überzeugen. Im Jahr 1973 wurden die Notfallnummern 110 und 112 in ganz Deutschland eingeführt. Außerdem verdanken wir dem Ehepaar Steiger auch die Notrufsäulen an den Autobahnen. In einer Zeit, in der es keine Handys gab, haben die Notfallsäulen bis heute wahrscheinlich tausenden Menschen das Leben gerettet.
5: Autobahnmeisterin Leverkusen, guten Tag.
3: Aber warum ausgerechnet 110 und 112 und nicht 999 oder so? Auch das hat einen Grund. Telefone funktionierten damals anders als heute. Sie hatten Wählscheiben. Wenn man da eine Zahl wählte, dauerte es umso länger, je größer die Zahl war, bis die Wählscheibe sich wieder zurückgedreht hatte. Deshalb wollte man möglichst kleine Zahlen, daher zweimal die 1, dann eine 0. 111 oder weniger Zahlen wollte man nicht nehmen, weil Kinder häufig zu Hause auch mal mit dem Telefon spielten und dann aus Versehen leicht hätten diese Nummer wählen können, ohne dass es einen Notfall gibt. Deshalb wurden für die Polizei die 110 und dann für die Feuerwehr und den Notarzt die 112 ausgewählt.
0: Boah, Mensch, total logisch, dass man sich mit den alten Wählscheibentelefonen die niedrigen Zahlen ausgesucht hat, damals vor rund 50 Jahren. Und die haben wir eben heute noch. Ach so, klar, ich sag die nochmal. 110 für die Polizei und 112 für den Rettungsdienst. Welche ist, das merke ich mir übrigens immer mit dem Reim. 112, da ist der Arzt dabei.
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0: Hat einer oder eine von euch Mausfans schon mal den Notruf angerufen? Da ist man ja ganz schön aufgeregt. Oh ja, das ging mir jedenfalls so, als ich das erste Mal gemacht habe. Ist schon ein paar Jahre her. Da ging es meiner Oma nicht so gut. Die war hingefallen und kurz bewusstlos. Ich war mit ihr alleine und habe dann die 112 gewählt. Ihr erinnert euch, 112, Arzt dabei. Jetzt aber, was sagt man da am Telefon? Vor allem, wenn man so super aufgeregt ist. Alles, was ihr braucht, sind die 5 Ws. Ich mach's mal vor mit dem Beispiel von meiner Oma. Erstes W, wer? Hallo, hier ist Verena Specks-Ludwig. Zweites W, wo? Ich rufe aus der Großmutterstraße 23 in Omadorf an. Ihr sagt also die Adresse, wo ihr seid. Dann drittes W, was? Was ist passiert? Meine Oma ist ohnmächtig geworden und hingefallen. Sie ist nicht ansprechbar. Viertes W ist, wie viele Verletzte gibt es? Niemand sonst ist verletzt. Bei einem Unfall zum Beispiel könnten es ja auch mehrere Personen sein. Das ist wichtig, damit der Notruf weiß, wie viele Helfer kommen müssen. Nochmal am Stück. Hallo, hier ist Verena Specks-Ludwig. Ich rufe aus der Großmutterstraße 23 in Omadorf an. Meine Oma ist ohnmächtig geworden und hingefallen. Sie ist nicht ansprechbar. Dann kommt das fünfte W. Ihr wartet auf die Fragen, die euch die Person am Notruftelefon stellt. Also, egal wie aufgeregt ihr seid, versucht euch an die 5 Ws zu erinnern. Wer, wo, was, wie viele und dann warten. Wenn ihr kein eigenes Handy habt, leiht euch eins oder bittet jemand anderen für euch anzurufen.
1: 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Er kontrolliert, dass keiner Glasflaschen bei sich hat.

0: So eine Bademeisterin leistet ja auch manchmal erste Hilfe im Schwimmbad, wenn jemand am Beckenrand ausrutscht zum Beispiel. Stimmt, Maus. Mir ist sowas Ähnliches neulich auch passiert. Das war aber gar nicht am Becken, sondern auf dem Weg zur Schwimmbad-Pommesbude. Ja, typisch Verena, denkt ihr jetzt. Stimmt ja auch. Zum Glück hatte ich die Pommes noch nicht in der Hand, als ich gestolpert bin. War aber auch nicht so schlimm, nur ein bisschen den Ellbogen aufgeschürft. Ist inzwischen fast weg. Nur so ein bisschen Schorf ist da noch drauf. Aber sonst echt klasse, wie mein Körper das hingekriegt hat. Ich glaube, so ein Erlebnis hat Maushörer Ron vielleicht auch gehabt. Er hat uns nämlich mit dieser Frage hier angerufen.
1: Hallo, ich heiße Ron und ich bin 11 Jahre alt. Und meine Frage lautet, wie hält sich eine Wunde zusammen? Danke, tschüss.
0: Das kann Mausreporterin Julia uns beantworten. Die hat sich nämlich letztens in den Finger geschnitten und guckt ihrer Wunde gerade beim Heilen zu.
2: Mist, jetzt kommt da wieder Blut raus und dabei war es alles schon so schön verheilt. Hätte ich das Pflaster doch noch draufgelassen. Vor ein paar Tagen habe ich nämlich Obst geschnibbelt. Und dann, ouch, habe ich mir in den Finger geschnitten. Zum Glück nicht so tief, aber es kam doch ganz schön viel Blut raus. Zuerst habe ich den Finger dann schnell unter Wasser gehalten. Und da habe ich den Schnitt plötzlich richtig gut gesehen. Die Haut sah aus wie die Milchtüte, die ich kurz vorher aufgeschnitten hatte. Aber jetzt kommt der entscheidende Unterschied. Hätte ich die volle Milchtüte nicht oben am Ausgießer aufgeschnitten, sondern an der Seite reingeritzt, dann wäre nach und nach die ganze Milch aus der Tüte rausgeflossen. So lange, bis sie leer gewesen wäre. Mein Finger hat aber schon nach wenigen Minuten aufgehört zu bluten und ich habe auch nur ein kleines bisschen Blut verloren. Das liegt daran, dass unser Körper so wenig Blut wie möglich verlieren will. Er versucht, die Wunde so schnell wie möglich zu verschließen und das gelingt ihm bei kleinen Verletzungen auch ziemlich gut. Sobald wir irgendwo eine Verletzung haben und Blut austritt, wandern kleinste Blutplättchen zu der offenen Stelle. Die schwimmen im Blut herum und sorgen dafür, dass die kleinen Adern rund um die Wunde enger werden und weniger Blut aus ihnen herausfließt. Außerdem setzen sie einen Stoff frei, der das Blut in der Wunde dicker macht. Aus dem dickeren Blut bilden sich eine Art feine Fäden, die sich wie ein Netz über die Wunde legen und sie verschließen und schützen. Schorf heißt diese Schutzschicht. Die Schutzschicht ist am Anfang tiefrot, feucht und weich. Nach und nach wird sie immer fester und irgendwann ist der Schorf dann ganz trocken und krümelig. Dann fällt er von selbst ab. Darunter ist dann entweder gar nichts mehr von der Verletzung zu sehen oder es bleibt eine kleine Narbe zurück. Tja, und so weit war mein Finger leider noch nicht. Ich hatte mir ein Pflaster auf die Wunde geklebt, weil ich ja weiter Obst klein schnibbeln wollte. Und an dem Pflaster ist der Wundschorf festgetrocknet und ich habe ihn jetzt blöderweise gerade mit dem Pflaster zusammen viel zu früh von der Wunde abgerissen. Aber egal, ich esse meinen Apfel heute lieber ganz, dann muss ich nichts schnibbeln, brauche kein Pflaster und mein Finger, der kann endlich ganz in Ruhe heilen.
0: Gute Besserung, Julia. Und ich weiß jetzt auch, dass ich den Schorf hier an meinem Ellbogen am besten einfach in Ruhe lasse und nicht dran rumpiddle. Auch wenn mir das manchmal Spaß macht.
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0: Hier kommt jetzt einer unserer Helden, wenn es um Musik bei der Maus geht und darum, einen neuen Hit rauszuhauen. Dann ist er hier unser absoluter Ersthelfer, Musiklehrer Herr Lauderbach. Und der komponiert heute was für die Rettungsdienste.
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3: Chef, Chef.
4: Otto, was gibt's?
3: Kann ich mal Ihr Handy haben? Ich muss dringend telefonieren.
4: Klar, hier. Moment, das ist eine kurze Nummer. Rufst du gerade Notruf an?
3: Ich hab mich in den Finger geschnitten.
4: Leg mal auf. Das heißt Notruf und nicht Wehwehchen-Hotline. Zeig mal.
3: Aua. Das blutet auch, sehen Sie?
4: Ja, mit Mühe. Ich hol ein Pflaster. Otto.
3: Ja.
4: So.
3: Danke.
4: Ich danke dir. Hast mir mal wieder zu einer Idee verholfen. Wir machen heute ein kostenloses Album als Dankeschön.
3: Für wen?
4: Für die Rettungsdienste.
3: Die haben doch gar nichts gemacht.
4: Machen sie aber ständig für Leute, die's wirklich brauchen. Es ist soweit. Das erste Charity-Album der Kit-Hit-Fabrik. Tatü, tata, die Hits sind da. Wir haben natürlich nur Songs dabei, die mit der Quarte beginnen, dem klassischen Martinshorn-Motiv. Fangen wir gleich an mit dem Mann, der genau der Richtige ist, wenn es mal wieder 5 vor 12 ist. Elvis.
5: Tatü,

Ist das nicht schön? Ja, manchmal ist es eben nicht schön. Und wenn es so unschön ist, dass man schon von Not sprechen kann, greifen unsere Hörer...

Hits mit falschem Alarm und wer dann Kosten trägt, wird jetzt vielleicht für ein Hit-Album etwas zu differenziert. Lieber nochmal etwas mehr Drive, denn wenn man ihn ruft, ist der Rettungswagen nie nah, nie fern.

0: aufregt. Besser mal rechtzeitig Vorsichtsmaßnahmen ergreifen. Und wenn die Party wieder läuft, habt ihr jetzt das Album dazu. Tatütata, die Hits sind da. Natürlich nur von...
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0: Die Mausklasse der Diesterwegschule in Hema, die kennt sich richtig gut mit Erster Hilfe aus. So gut, dass sie sich sogar ein Rätsel dazu für euch zu Hause ausgedacht hat. Ich bin mal gespannt, ob ihr das rauskriegt.
1: Hallo, wir sind Emily, Hannah, Evio und Jana. Bei mir geht es um eine Erste-Hilfe-Maßnahme und ihr sollt rausfinden, wie die heißt.
2: Mich braucht man bei offenen Wunden.
3: Mich braucht man, um das Blut zu stoppen.
4: Ich bin lebenswichtig.
1: Bei mir spielt Stoff eine wichtige Rolle.
2: Ich darf nicht an den Hals gemacht werden.
3: Die Stoffstücke nennt man auch Kompressen.
4: Ich muss ein bisschen auf die Wunde drücken.
1: Das ist wichtig, damit das Blut nicht weiter rausfließt.
2: Mich muss man anlegen.
3: In meinem Namen kommt das Wort Druck vor.
1: Mich kann man nur machen, wenn ein Verbandskasten in der Nähe ist.
2: Deswegen haben auch alle Autos den Verbandskasten dabei.
3: Damit man mich machen kann.
4: Was bin ich?
0: Eine Wunde, die blutet, wird mit einer Kompresse versorgt. Druck spielt eine Rolle. Und alles, was wir dafür brauchen, finden wir im Verbandskasten. Na, habt ihr es erraten?
3: Die Auflösung ist
5: Druckverband anlegen.
0: Super praktisch, so ein Druckverband. Zum Beispiel in so einer Situation.
6: Gar nicht gut.

0: Aua.
1: Ganz dolles Aua passiert nicht nur uns Menschen. Auch Tiere tun sich weh und brauchen erste Hilfe. Aber wer holt die draußen im Wald? Zum Beispiel so ein Waldkauz hier. Der ist ja nachts unterwegs und jagt sein Futter, vielleicht ein paar Mäuse auf dem Waldboden. Und bei diesen nächtlichen Flügen kann es ja mal vorkommen, dass so ein Vogel sich verletzt. Das kann böse ausgehen für den Kauz, denn im Wald ist nicht unbedingt jemand, der dem Tier helfen kann. Aber es gibt zum Glück Tierärztinnen und Tierärzte, die sich um solche Wildtiere kümmern. Und wir sind dabei an der Vogelklinik der Universität in München. Dort ist nämlich genau so ein Waldkauz gerade in Behandlung.
2: Tierärztin Elora holt den Waldkauz herein. Sie trägt ihn vorsichtig zum Untersuchungstisch. Der Eulenvogel hat ein braunes Gefieder. Das ist gerade ein bisschen zerzaust. Mit zusammengekniffenen Augen schaut er Elora an.
3: Mit einer großflächigen Wunde am Bein. Die müssen wir jetzt anschauen. Er hat einen Verband seit 4 oder 5 Tagen da drauf. Wird alle 2 Tage gewechselt. Und jetzt schauen wir uns das mal an.
2: Ein Vogelliebhaber hat den verletzten Kauz im Wald gefunden und dann hier in der Tierklinik abgegeben. An seinem linken Bein hat er einen blauen Verband. Elora macht ihn langsam ab. Darunter kommt eine große Wunde zum Vorschein. Das Bein tut ihm weh. Und das ist für einen Wildvogel sehr schlecht.
3: Das ist ja eine großflächige Wunde. Er ist in der aktuellen Lage, nicht selbstständig zu jagen, kann kein Futter aufnehmen. Das heißt, er ist darauf angewiesen, dass er von uns seine Futter vorgesetzt bekommt. Und das kann sich natürlich infizieren. Das könnte natürlich im schlimmsten Fall wirklich zu einem Verlust des Beins führen. Damit ist seine freie Wildbahn nicht mehr überlebensfähig, wenn das nicht entsprechend therapiert wird.
2: Ob es ein Männchen oder Weibchen ist, weiß Elora übrigens nicht. Denn das kann man bei den Waldkäuzen von außen nicht erkennen. Für die Behandlung spielt es aber auch keine Rolle. Jetzt kriegt Elora Hilfe von ihrer Kollegin Nancy, damit sie den Waldkauz die ganze Zeit gut festhalten können.
3: Bei den Greifvögeln muss man immer aufpassen. Die haben ja doch wirklich recht große Krallen, können sehr gut zugreifen. Das heißt, das macht man immer zu zweit. Man fängt sie nur mit Handschuhen und muss einfach ein paar Sicherheitsmaßnahmen treffen.
2: Jetzt gerade ist der Vogel allerdings sehr ruhig. Denn Eulen sind den Umgang mit Menschen nicht gewohnt. Wenn sie behandelt werden, fallen die meisten in eine Schockstarre. Dann rühren sie sich kaum und wehren sich nicht. Elora schaut sich die Wunde genauer an. Wo die wohl herkommt?
3: Er kann irgendwo hängen geblieben sein, mit einem Zaun, einen Unfall gehabt haben. Nancy, hättest du die Wunde gesehen?
4: Ja. Oh, sieht viel besser aus. Mir ist immer noch kalt.
2: Vorsichtig fühlt Elora die Temperatur am verwundeten Bein.
3: Die Füßchen sollten warm sein, die sollten auch ungefähr gleich warm sein. Das ist aber tatsächlich ungefähr der Fall. Wenn dann der Fuß kalt ist, dann ist es natürlich immer ein Zeichen, dass die Durchblutung nicht mehr gegeben ist, dass vielleicht ein Füßchen auch absterben kann. Das sieht aber aktuell nicht so aus.
2: Und auch sonst heilt die Wunde schon sehr gut. Elora und Nancy sind beide mit dem Fortschritt zufrieden.
4: Ist auch nicht mehr ganz so geschwollen. Hier vorne war ziemlich stark geschwollen. Es ist besser,
3: schon noch geschwollen. Das ist
4: nicht mehr ganz so schlimm.
2: Elora und Nancy nehmen eine Wundauflage. Das ist ein weißes Stück Stoff und legen es auf die verletzte Stelle. Das Stück Stoff ist mit Manuka-Honig getränkt. Das ist eine besondere Art von Honig, die Bakterien abtöten soll. So kann die Wunde schneller heilen.
3: So, Verband sitzt. Dann darf es auch schon wieder zurück, beziehungsweise die Medikamente müssen wir noch geben.
2: Elora holt eine Kiste mit den Medikamenten aus dem Schrank. Die sollen zum Beispiel verhindern, dass die Wunde sich entzündet. Einige Medikamente bekommt der Vogel über eine Infusion. Das bedeutet, er kriegt eine Spritze, an der ist ein dünner Schlauch dran. Darüber können die Ärztinnen dann nach und nach die Medizin eingeben.
3: Infusionen bei den Vögeln geben wir in die Kniefalte in der Regel.
2: Das ist ein Stück Haut, ziemlich weit oben am Bein des Vogels. Elora muss die Kniefalte erstmal finden, unter den ganzen braunen Federn. Dann einmal kurz gestochen und schon ist es geschafft.
3: Und dann haben wir noch ein paar Medikamente in den Schnabel gehen.
2: Da erwacht der Waldkauz dann doch aus seiner Schockstarre und fängt an, sich zu wehren. An seinem Schnabel ist er wohl empfindlich.
5: Jetzt wird er langsam nicht mehr.
3: Das finde ich nicht blöd.
2: Aber die Ärztinnen kennen das schon und geben dem Vogel seine Tabletten ruckzuck in den Rachen. Jetzt darf er wieder zurück in seine Box. Der Kauz kriegt ein paar weiße Mäuse zum Fressen. Das ist für ihn ungewohnt. Aus dem Wald kennt er eigentlich nur dunkle Mäuse. Noch ein paar Tage muss er hier bleiben. Danach wird er aber nicht direkt in die freie Wildbahn entlassen. Denn in der Zeit in der Tierklinik verlieren die Vögel schnell an Kraft. So wie bei Menschen, die lange Zeit keinen Sport machen. Bevor der Kauz also wieder alleine im Wald fliegen und jagen kann, muss er noch eine Zeit lang in einem größeren Gehege wohnen. Da lernt er dann wieder, für sich selbst zu sorgen.
3: Der Jagderfolg wird da beobachtet und dann werden die erst wieder ausgewildert. Also das sind meistens relativ lange Aufenthalte, die die Tiere dann doch mitmachen.
2: Für heute ist es aber erstmal geschafft. Die Behandlung war auch ganz schön anstrengend. Da lässt der Waldkauz sich auch die weißen Mäuse in der Klinik gut schmecken.
0: Guten Mäuseappetit wünschen wir und drücken dem Waldkauz alle Daumen, dass er bald wieder durch den Wald fliegen kann. Ihr könnt übrigens alle Folgen unserer Doku aus der Münchner Tierklinik bei uns auf der Webseite anhören und auch Fotos dazu angucken vom Waldkauz und von Alpaka-Baby Anna und Huhn Spitzi zum Beispiel auch. Findet ihr alles hier.
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1: Na, habt ihr Lust, ein bisschen abzutauchen? In eine Hörspielgeschichte, die unter Wasser spielt. Die Fischgeschwister Greta und Flossi, die werden heute nämlich auch als Ersthelfer gebraucht. Sie helfen einem Delfinmädchen. Ob ihr Freund, der Doktorfisch Emil, sich dabei auch nützlich machen kann?
2: Greta, Flossi und noch viel mehr von Gerlis Zilgens. 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

Das Meer ist einer der geheimnisvollsten Orte unseres Planeten. Tief unter der Wasseroberfläche geschehen Dinge, von denen noch kein Mensch gehört hat. Irgendwo dort

0: alles, obwohl er ist eine Faulfisch. Er hört auf. Unglaublich. Er überholt. Aua. Ah. Ah. Mert, qu'est-ce que c'est ça? Was ist das?
1: Aua.
2: Mannen, war ja klar. Yippie.
0: Greta, komm her. Dein Bruder ist in eine große Fisch gebumst.
3: Aua. Flossi ist mit einem Delfinmädchen zusammengestoßen und hat sie am Kopf getroffen. Genau an ihrer empfindlichsten Stelle.
0: Du hast genommen in die Vorschwimm, Flossi.
1: Nee, mir. Ich hatte Vorschwimm.
0: Oh no, du bist gekommen von die Links. Aber die Rechts hat die Vorschwimm hier.
2: Ist euch was passiert?
4: Ich, weiß nicht.
1: Mir tut die Nase ganz doll weh.
0: Pardon, aber was für eine Fisch bist du?
4: Ich bin ein Delfin, kein Fisch.
0: Oh la la, du bist eine sehr große Fisch. Ich meine, ich habe natürlich gesehen, größere Fische. Bien sûr, sehr größere Fische. Die größte Fische überhaupt.
2: Emil, wollen wir uns nicht mal erst vorstellen, bevor du deine Reisegeschichten erzählst? Also ich bin Greta.
4: Ich heiße Elfina.
0: Je suis Emil. Ich komme von ganz weit weg. Ich bin geschwommen um das halbe Welt und ich habe gesehen...
1: Kann sich mal jemand um mich kümmern?
2: Und der, der immer so rummotzt, das ist mein Bruder Flossi.
4: Entschuldigt, aber ich muss mal an die Oberfläche zum Luft holen.
3: Im Gegensatz zu Fischen sind Delfine Säugetiere, die, genau wie wir Menschen, im Wasser nicht atmen können.
1: Hä? Hast du keine Kiemen oder was?
4: Ich habe Lungen und atme durch eine Öffnung im Kopf.
1: Ah.
2: Krass, ist ja voll abgeschwommen.
0: Wow, ich dachte, ich hätte gesehen schon fast alles auf die weite Reise. Aber eine Fisch? Die ist gar keine Fisch und hat ein Loch in den Kopf? Sehr interessant.
4: Ich schaffe es nicht nach oben. Ich muss meine Freunde rufen, damit sie mich hochbringen.
3: Elfina keckert. Diese Rufe benutzen Delfine, wenn sie sich über weite Entfernungen verständigen wollen.
1: Das klingt voll komisch.
2: Ach, Flossi, du findest alles komisch, was du nicht kennst.
4: Ich habe keine Kraft mehr.
2: Elfina, können wir dir helfen, deine Freunde zu rufen? So vielleicht? Versteht man mich, Elfina?
4: Nein, leider kein Wort.
0: Oh, ich kann versuchen es. Auf meiner Reise, ich habe viel von der fremden Sprache gelernt. Ich bin eine sehr begabte Sprachfisch. Das kann so viele fremde Sprachen.
2: Mach schon, Emil!
0: Oh, oui, naturellement.
4: Das ist ein bisschen besser. Man könnte ahnen, was du sagst.
0: Ah, oui. Siehst du, ich bin nicht so schlecht. Auf meiner Reise, ich habe die allerseltsamste... Oh? Elfina? Hörst du mir überhaupt zu?
3: Elfina kann Emil leider nicht zuhören, weil sie in Ohnmacht gefallen ist.
0: Oh, no, no, no. Elfina, du musst bleiben wach.
2: Sie sinkt.
0: Oh, du darfst nicht schlafen in die tiefe Wasser. Oh, Patetou, no, no, no. Hörst du, Elfina? Hörst du?
1: Boah, Emil, wenn jemand ohnmächtig ist, kann er dich nicht irren.
0: Oh, no. Kommt, wir müssen sie bringen an die oben. Helft mich.
2: Ja, wir drücken sie alle zusammen hoch.
0: Los, es geht um die Leben und das Tod.
3: Meter um Meter hiefen die drei kleinen Fische das große Delfinmädchen nach oben.
1: Wie kann man im Wasser nur so schwer sein?
0: Ja, es ist nicht mehr weit bis an die oben.
2: Es wird schon heller.
3: Mit letzter Kraft heben die drei Freunde Elfina an die Wasseroberfläche.
0: Wir haben gerettet, Elfina. Wir sind die Eldin von der Weltmeer.
2: Jetzt kann sie atmen.
1: Können wir sie jetzt loslassen?
0: No, wir müssen halten. Weiter sie.
2: Sie muss erst wach werden, sonst sinkt sie doch wieder.
0: Elfina, du musst wachen auf.
2: Wach auf, Elfina.
1: Wach auf, doch, komm zu dir.
2: Okay, sie sinkt wieder.
3: Greta, Flossi und Emil sind einfach nicht stark genug, um einen so großen und schweren Delfin länger über Wasser halten zu können.
0: No. Sie darf nicht sterben.
2: Emil, versuch Hilfe zu rufen auf Delfinisch.
0: Oh, oui, bonne idée. Ich rufe. Leben retten. Das ist meine große Leidenschaft. Auf meine Reise, ich...
2: Emil.
0: Oh, oui, oui. Ich rufe schon. In Rufen, ich bin die Beste.
2: Emil.
0: Und... Oh, oui, pardon.
3: Plötzlich schießt ein großer Schwarm Minifische heran.
5: Sir Gelbfisch, danke für die Einladung. Sehr großzügig von Ihnen. Was gibt's denn zu essen?
1: Emil, ich glaube, du hast nicht Delfine gerufen.

0: sondern einen Schwarm Minifische zum Mittagessen eingeladen.
1: Oh, lala, quel dommage.
2: Sorry, Minifische, wir haben leider nichts zu futtern. Das ohnmächtige Delfinmädchen hier braucht dringend Hilfe.
3: Delfine mögen wir nicht, weil sie uns zu gern mögen.
4: Schneller.
2: Wisst ihr zufällig, wo gerade welche sind?
3: Wir wissen immer, wo Delfine sind. Ortungssystem, Minifisch-Spezialität. Achtung, Gruppe, Delfine orten.
1: Ich werde schwimmen zu die Felsen und holen die Delfine.
2: Mach schnell.
3: Wir verschwinden in die andere Richtung. Achtung, Aufreihung und abschwimmen.
5: Es dauert keine Minute, da rast Emil wieder heran. Gefolgt von einer Gruppe Delfine.
2: Du hast es geschafft, Emil.
5: Die Delfine erkennen sofort, was zu tun ist. Sie bringen ihre Freundin an die Oberfläche und halten sie über Wasser, bis sie wieder aufwacht.
6: Wo bin ich?
7: Elfinas wach.
2: Yippie!
1: Wie? Hurra, hurra, hurra!
5: Elfinas Freunde erzählen ihr, was passiert ist.
6: Greta, Emil, Flossi, ich danke euch so sehr. Ihr habt mein Leben gerettet.
8: Oh, wie? Ja. In Retten die Leben, ich bin sehr gut. Ich erzähle dich, was passiert ist, als ich auf eine lange Reise...
6: Tut mir leid, Emil. Ich würde deine Geschichten wirklich sehr gerne hören. Aber wir sind mit Freunden zum Synchronschwimmen verabredet. Auf Wiedersehen, ihr drei.
2: Auf Wiedersehen, Elfina.
1: Au revoir, Elfina. Wenn wir sehen uns die nächste Mal, ich erzähle dich von den Abenteuern, die ich habe erlebt, als ich bin gereist durch den Meer, auf das Hügel unten, gar nicht rechts vor die Schwimmbahn, sondern links.
9: Eher ein Blubberfisch als ein Doktorfisch, dieser Emil, oder? 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

0: Na, erinnert ihr euch noch an die 5 Ws, wenn ihr mal den Notruf wählen müsst? Klar, wer, wo, was, wie viele und dann warten. Also, hier ist Verena. Ich bin im WDR-Mausstudio am Ende dieser Maus zum Hören angekommen. Maus, Elefant, Ente und ich, alle heile und auch niemandem sonst hier in der Nähe ist was passiert. Zum Glück. Jetzt warte ich auf eure Fragen. Wenn ihr welche habt, immer her damit.
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0: Tschüss alle zusammen, wir hören uns, eure Verena.
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2: In Neuseeland hat ein Mann einen Hund aus einem Tierheim gerettet und kurz danach hat der Hund dann den Mann gerettet. Der Hund heißt Hazel. Ist ein Weibchen, erst 9 Monate alt, mittelgroß und braun gefleckt. Die Leute vom Tierheim sagen, sie ist total süß und freundlich. Der Mann hat sie aus dem Tierheim geholt, damit sie bei ihm ein schöneres Leben und ein gutes Zuhause bekommt. Und ein paar Tage später hat früh am Morgen das Haus von dem Mann angefangen zu brennen. Seine Familie war glücklicherweise nicht da, aber er hat fest geschlafen. Hazel hat das Feuer aber bemerkt und den Mann gebissen, damit er aufwacht. Und er konnte dann noch schnell raus aus dem Haus, ohne große Verletzung. Das Haus ist jetzt kaputt, aber alle haben überlebt. Und Hazel ist eine Heldin.
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3: Die Maus ist hier mit Christian. Herzlich willkommen. Erst können wir es kaum erwarten, als Kinder endlich erwachsen zu werden. Wenn ihr 7 seid, dann wollt ihr so schnell wie möglich 8 werden. Wenn ihr 10 seid, dann hier 11, 12, 13, 14, 18. Aber Erwachsene sagen einem, ach, ich wäre doch so gerne noch Kind. Weil ja, auch Erwachsene wollen nicht immer Erwachsene sein. Weil Erwachsensein ist ja manchmal auch unspannend. Die können nicht den ganzen Tag auf dem Spielplatz rumhängen. Die müssen arbeiten gehen, Steuern zahlen, Miete bezahlen. Also auch viel Verantwortung übernehmen und auch manchmal langweilige Dinge machen. Und deswegen sagen die, ach, ich bin vielleicht gar nicht so gern erwachsen. Warum ist das so?
4: Warum werden wir erwachsen und bleiben nicht Kinder? Also der Körper verändert sich und deswegen wird man auch viel größer und ja auch älter.
5: Wir wachsen ja alle und wenn wir Kinder kriegen wollen, müssen wir ja auch irgendwann mal erwachsen werden. Irgendwann sterben wir auch halt.
6: Alle wachsen ja, auch die Tiere und alles. Ich denke, weil die Welt dreht sich. Zum Beispiel in 2023 war ich 140 cm und jetzt bin ich irgendwas mit 150 cm. Und das kann nicht anders sein.
7: Wachsen und erwachsen werden geht eigentlich wie von selbst. Was wir dazu tun müssen, ist gut essen und trinken, nicht zu viel und nicht zu wenig. Außerdem braucht der Körper zum Größerwerden auch Bewegung und Entspannung. Und dann werden Kinder im Laufe von einigen Jahren erwachsen, fast ohne es zu merken.
8: Ich sehe manchmal Fotos, da war ich noch ganz klein und jetzt denke ich mir so, jetzt bin ich so riesig. Früher hatte ich noch Schuhgröße 22, sage ich jetzt mal. Und jetzt habe ich zum Beispiel 39.
7: Immer wenn der Turnschuh drückt oder die Socken am dicken Zeh ein Loch haben, sieht man also, man ist wieder ein bisschen größer geworden. Im ersten Jahr ihres Lebens wachsen alle Kinder am meisten. Ein zweiter großer Schub in Richtung Erwachsenwerden kommt dann nochmal in der Pubertät. Und irgendwann wird man nicht mehr größer und ist kein Kind mehr, sondern erwachsen. Ist doch toll, oder?
8: Ich habe mir die Frage auch mal gestellt und ich wollte auch lieber Kind bleiben. Da kann man halt viel besser mit Freunden spielen und so.
6: Also, weil man dann nicht arbeiten muss zum Beispiel.
9: Also ich würde lieber ein Kind bleiben, weil das cool ist. Du hast nicht viel zu tun, du kannst einfach essen, du musst nichts kaufen. Sie kaufen alles, die Eltern.
8: Nur als Kind kann man eben halt noch nicht alles. Wenn man erwachsener ist, dann kann man eben halt mehr machen. Also als Kind hat man nicht so die komplette Freiheit.
7: Während Kinder also damit beschäftigt sind, zu wachsen und größer zu werden, brauchen sie Erwachsene, meist sind das die Eltern, die gut auf sie aufpassen. die dafür sorgen, dass es ihren Kindern gut geht. Das ist die Aufgabe von Eltern, denn die sind ja schließlich schon groß.
10: Das macht eigentlich ja gar keinen Sinn. Wie sind die dann Eltern geworden? Das macht ja dann gar keinen Sinn eigentlich.
7: Das stimmt. Kinder entstehen, weil Erwachsene Kinder bekommen haben. Und erst wenn sie selber erwachsen sind und sie es wollen, können diese Kinder später selbst Eltern werden und wieder Kinder bekommen. Man braucht Erwachsene und man braucht Kinder auf der Welt. Schon deshalb müssen wir erwachsen werden und können nicht einfach Kinder bleiben.
11: Wenn wir für immer Kinder bleiben würden, gäbe es ja eigentlich nur Kinder auf der Welt.
9: Dann würden die Kinder immer leben und die könnten nicht sterben. Und immer leben ist auch nicht cool.
8: Wenn man erwachsen ist, lernt man auch viel mehr und weiß viel mehr. Und deswegen sollten wir alle erwachsen werden. Also man sollte die Kindheit genießen und dann später erwachsen werden und viel wissen.
3: Und trotzdem können die Erwachsenen ganz schön viel von Kindern lernen, ne? Ihr wisst Bescheid. Wenn ihr auch eine Frage an den Herzfunk habt, dann schreibt uns das sehr gerne ins Gästebuch auf maus-live.de.

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2: Nochmal zwei. So, 5 €. Das müsste reichen. Otto? Otto!
3: Chef, was gibt's?
2: Ich müsste mal kurz in die Stadt.
3: Ja.
2: Gleich kommt ein Paket. Ich habe hier 5 € Trinkgeld hingelegt.
3: Danke.
2: Für den Paketboten, du Otto.
3: Ach so, ist das Paket noch nicht bezahlt?
2: Doch, aber das ist ein Studiogerät, das ist schwer.
3: Ja.
2: Und der Mann, der das bringt, freut sich bestimmt, wenn wir seine Arbeit ein bisschen würdigen.
3: Sie sind aber großzügig heute.
2: Eine Selbstverständlichkeit. Man muss doch harte Arbeit wertschätzen. Okay, dann
3: wo Sie gerade so spendabel...
2: Ja?
3: Vielleicht könnten Sie meine wertvolle Arbeit als Ihr Assistent auch würdigen.
2: Oh ja, stimmt. Ich habe dir ja noch gar keine Aufgabe gegeben. Bereite doch mal eine Produktion von diesem Lied vor.
3: Ah, Super Bro, kenn ich. Raketeneltern, cooler Song.
2: Das machen wir dann als Ode an die tapferen Paketlieferanten, die uns jeden Tag...
3: Apropos jeden Tag, mein Gehalt, Chef, könnten wir da auch mal drüber...
2: Auch mal was drüber singen? Keine schlechte Idee.
3: Aber
2: für heute haben wir ja schon eine. Bis später.
3: Ja.

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0: Bei manchen Fragen muss das Maus-Team erstmal ganz schön grübeln.
1: Warum hat alles einen Namen?
2: Hallo liebe Maus, hier ist der Georg. Und es nervt mich voll, wenn meine Eltern immer gleich sagen. Deshalb habe ich eine Frage. Wann ist eigentlich gleich?
3: Hallo, ich bin Lenia. Warum muss man eigentlich immer in die Schule gehen?
0: Du hast auch so eine knifflige Frage für uns? Dann ist das deine Nummer zum Mitmachen. 0800 5678 23.

0: aus. Für dich.
1: Jetzt ist es ganz wichtig festzuhalten. Joachim, machen wir Schnurexperimente oder Schnurrexperimente?
2: Es sind Schnurexperimente zum Schnurren. Also ich fühle mich dabei so wohl, dass ich anfangen könnte, wie eine Katze so richtig zu schnurren.
1: Ja, aber es werden hier heute keine Tiere für Experimente verwendet.
2: Nein.
1: Haben wir auch noch nie gemacht. Mm-mm. Aber ihr kennt Joachim als unseren Experimentemeister und dass es hier immer ein bisschen was Spannendes zu entdecken und zu hören gibt. Heute also, es wird nicht geschnurrt, aber es werden Schnüre verwendet.
2: Genau.
1: Was haben wir vor?
2: Ich habe hier eine sehr schöne Schnur und wir machen etwas, was eigentlich unglaublich klingt. Mhm. Wir nehmen nämlich eine Schnur und du hältst ein Ende Enden fest. Ja.
1: Ja.
2: Und es geht darum, die Challenge ist, einen Ring dran zu knoten. Nun, wenn man einen Ring an der Schnur knoten will, dann muss man ein Ende durchfädeln und dann macht man Knoten. Ja,
1: ja, ja, eigentlich
2: schon. Aber jetzt
1: schon.
2: Hältst du ja beide Enden fest.
1: Ja.
2: Ich habe gar kein Ende, ich kann gar nichts durchfädeln.
1: Nee, du hast nur so eine Schlaufe. Ne? Also
2: genau.
1: Wenn ihr zu Hause so eine Paketschnur oder so habt, dann legt die mal zusammen und macht sowas wie einen Kreis, ne, und einen Knoten rein.
2: Mhm.
1: Also dann gibt's kein Ende sozusagen, was man irgendwo durchfädeln könnte.
2: Genau. Jetzt liegen die beiden Schnüre, jetzt habe ich so eine Doppelschnur und die hier unten führt so rum. Und ich stecke diese Schlaufe, die an einem Ende ist, das andere Ende hältst du ja fest, durch den Ring hindurch.
1: Okay,
2: so.
1: Das zählt aber noch nicht als Knoten.
2: Nee, aber jetzt ist der Ring sozusagen auf der Schnur, auf den beiden Schnüren drauf. Und jetzt tue ich das ein bisschen, das Ende von der Schnur, ein bisschen die Schlaufe ein bisschen raus, ein bisschen aufmachen.
1: Weil so wie es jetzt ist, würde ich einfach um den Ring eigentlich kommen müssen und mein Ende durch deine Schlaufe stecken müssen. Dann hätten wir einen Knoten.
2: Dann hätten wir einen Knoten,
1: aber du
2: genau.
1: sagst, es geht anders.
2: Es geht ohne. Ja,
1: okay.
2: Es geht wirklich so ohne. Jetzt mache ich die Schnur ein bisschen auseinander, die Schlaufe und führe sie zurückwärts über den Ring und...
1: Ein Knoten. Jetzt ziehst du, nein, ist plötzlich ein Knoten in dem.
2: Ja.
1: Der Ring ist wie bei einem Knoten einfach festgemacht.
2: Genau, und das sieht ein bisschen aus wie eine Brezel, ja? Dieser
1: ein
2: Knoten vom Ring.
1: Mhm. Der offizielle Brezelknoten.
2: Ja.
1: Ja, das ist ja fast wie ein Zaubertrick.
2: Weil
1: ich hätte nicht gedacht, dass man jetzt ohne Enden einen Knoten machen kann. Man braucht ja Enden für einen Knoten.
2: Du, das hätte ich bis vorgestern auch noch nicht gewusst, bis ich den Trick hier gesehen habe. Es ist tatsächlich ganz einfach möglich. Es geht auch wieder umgekehrt. Da musst du den Knoten wieder ein bisschen lösen und die Schlaufe dann wieder...
1: Aber warte mal, bevor du löst, kannst du mal gucken, ob das richtig fest ist.
2: Ja, okay, zieh mal. Ja.
1: Du ziehst an dem Ring, ich an der Schnur. Oh, wow, sehr, sehr gut.
2: Also der hält richtig fest. Ja. Das ist auch so ein Seefahrerknoten, ja.
1: Ah, weil wir haben jetzt ganz doll gezogen, der ist aber trotzdem nicht fester geworden, sodass man ihn irgendwie gar nicht mehr aufkriegt.
2: Gott sei Dank
1: sondern
2: nicht.
1: Sondern er ist trotzdem locker. Mhm. Ach, Seefahrerknoten, das heißt, wenn wir jetzt keinen Ring hätten, sondern ein schönes Boot...
2: Genau.
1: Dann könnten wir unser Boot auch so festmachen.
2: Oder so ein Tau zu befestigen, genau. Also Knoten sind ganz, ganz wichtig, vor allem in der Seefahrt. Und wir machen den Ring mal wieder los. Ich löse den Knoten und ziehe diese Schlaufe wieder über den Ring. Und dann kann man die Schnur durch die Öffnung ziehen.
1: Es ist auch fantastisch.
2: Ja.
1: Ja klar, weil also bei der Seefahrt kannst du ein Boot nicht auch einmal durch eine Schlaufe oder durch ein Ende durchfädeln.
2: Eben.
1: Das ist schon gut, wenn man sich dann auskennt. Und manche... Anker sind ja auch so gemacht oder an den Booten an der Seite sind ja auch so Ringe.
2: Mhm.
1: Und dann könnte man sich so festmachen und nicht wegfahren.
2: Genau.
1: Also für die Bootsleute ist das ein wichtiger Überlebenstrick und für uns ist es ein cooler Zaubertrick.
2: Ja, aber ich habe jetzt hier meine Lieblingsteetasse mitgebracht. Ja. Und die hat einen Henkel, ja, damit man sie halt
1: auch
2: festhalten
1: kann. Wie so eine Art Ring, ein halber Ring.
2: Genau, ja. Und jetzt versuchen wir das Ganze mal, nämlich...
1: Ja, dass wir da auch einen Knoten rein.
2: Ja, genau.
1: Ich meine, den Henkel von der Tasse können wir ja nicht abmachen.
2: Eben, genau, ja.
1: Okay.
2: Du hältst wieder die beiden
1: ich
2: Enden von
1: unten.
2: Der Schnur fest.
1: Also wir haben auch wieder kein Ende der Schnur, sondern ja einfach zu einem Kreis
2: diese
1: zusammengeknotet.
2: Schlaufe, die Schlaufe, die führe ich durch den Henkel von der Tasse.
1: Ja.
2: Mach sie wieder ein bisschen auseinander.
1: Mhm.
2: Und dann führe ich die Tasse dadurch, nicht den Henkel, sondern die Tasse an sich. So, und du ziehst wieder ein bisschen und dann?
1: Dann hängt die dran. Es ist ja,
2: guck
1: also
2: mal
1: selbst,
2: einer staunen.
1: Ihr seht das ja nicht.
2: Mhm.
1: Ich sehe es und es sieht trotzdem aus wie ein Zaubertrick.
2: Genau. Auch das machen wirklich Marke auf der großen Bühne. Das ist ein richtig schöner Trick. Aber es ist eben wie alle guten Tricks total einfach.
1: Ja.
2: Und das Schöne ist, man kann es zu Hause mal machen. Man braucht nur ein bisschen Schnur dafür. Ja,
1: ja, alle Erklärungen, die wir hier machen, die hast du ja auch nochmal aufgeschrieben. Die gibt es bei uns im Netz auf maus-live.de. Kann ich mal einmal testen?
2: Ja, gerne.
1: Also Das ist eine sehr, sehr schöne Tasse.
2: Ja, die ist vom Möhnesee.
1: Vom Möhnesee. Ich passe auch auf, aber ich muss ja natürlich mal checken, ob dieser Knoten fest ist.
2: Genau, du bist jetzt
1: ich die Theorie. Ich halte die Tasse noch an ihrem Henkel, wo der Knoten dran ist. Und jetzt lasse ich ganz vorsichtig los.
2: Und da hängt sie.
1: Sie hängt. An stabil und fest. Also da fällt nichts runter. Und sie, also ihr zu Hause vielleicht nicht direkt mit der Lieblingstasse loslegen. Das kann Joachim. Auf jeden Fall, weil er es geübt hat. Aber beim allerersten Mal vielleicht eine Tasse, die auch mal runterfallen darf.
2: Genau. Und oder über, dem, mal über der Bettdecke im Zimmer, über dem Bett. Ja, da kann nichts passieren.
1: Und beim zweiten Mal vielleicht die eins schönere Tasse nehmen, wenn ihr euch sicher fühlt.
2: Genau.
1: Und kriegt man da jetzt den Knoten auch wieder ab, weil wir wollen ja jetzt nicht für immer. Ja,
2: mach du mal, guck mal her, jetzt halte ich mal.
1: Ja.
2: Die beiden Enden feste, du machst den Knoten ein bisschen lose, ja.
1: Man muss den Knoten lose machen. Ja. Dann hast du das so gemacht, dass du die Schlaufe größer aufziehen, machst,
2: dass die Tasse durchpasst.
1: Die Tasse einmal durch. Mhm. Oh, jetzt hätte ich gerne einen Applaus.
2: Ja, lass also mal, von mir kriegst du den
1: lass
2: hier.
1: Lass mich mal kurz einen Applaus suchen. Der ist ein Applaus für mich.
2: Den hast du dir aber auch verdient.
1: Hast aber toll gemacht, Christian. Ja, aber du auch, Joachim. Ohne dich hätten wir das ja hier überhaupt nicht hinbekommen. Und nachher wird's noch zauberiger, weil du hast nichts Geringeres versprochen, als dass wir Wolle fliegen lassen.
2: Genau. Pass auf, der Trick hier mit der Tasse, auch für euch zu Hause, der muss unter uns bleiben.
1: Ja.
2: Ja, das ist ganz, ganz wichtig. Wir würden weitererzählen.
1: Ah, man verrät Zaubertricks.
2: Nein,
1: nicht, ne?
2: Ihr bittet einfach mal jemanden, ihr haltet, nehmt eine Schnur, haltet die beiden Enden fest und er soll da eine Tasse festknoten oder einen Ring. Der andere oder die andere wird es nicht schaffen. Ja?
1: Ja,
2: aber ihr wisst jetzt, wie es geht, aber nicht weiter verraten.
1: Ja, das ist ja auch viel cooler. Wenn die anderen nicht rauskriegen, wie es funktioniert, dann ist man einfach selbst der Zauberer oder die Zaubererin.
2: Ja, dann ist man der King, das ist doch toll, klasse.
1: Ach, sehr schön. Und gleich fliegt die Wolle hier, aber sowas von.
2: Durchs Studio.

0: Also wenn man hier bei Maus Live hört, heute lassen wir Wolle fliegen, dann wissen wir auf jeden Fall Bescheid, da ist Joachim nicht weit. Du wirst uns genau beibringen, wie man Wolle fliegen lassen kann.
1: Ja.
0: Und du hast dafür, ich würde sagen, ein wunderliches Gerät dabei.
1: Ja, das ist so ein Stab, den hält man in der Hand. Oben ist es ein bisschen breiter und oben sind so zwei kleine Rädchen. Die sind aneinander, die können sich drehen. Mhm. Und zwischen den Rädchen ist was ganz Harmloses, nämlich ein Wollfaden.
0: Ja, es ist ein Wollfaden, der zu einem Kreis zusammengeknotet ist.
1: Genau.
0: Der hat kein Ende.
1: Der hat kein Ende.
0: Der geht einmal rundherum.
1: Genau. Und jetzt drücke ich einfach mal auf den Knopf, pass mal auf.
0: Ja.
1: 5, 4, 3, 2, 1, los. Boah! Unglaublich,
0: okay,
1: oder?
0: Das hört sich jetzt fast an hier wie so ein kleiner Ventilator.
1: Ja, das stimmt, ist, ja. Aber die Rädchen drehen sich jetzt ganz schnell und schmeißen den Wollfaden, der zwischen ihnen liegt,
0: ja,
1: einfach nach vorne.
0: Und weil das ja rund ist und der sich immer wieder dreht, bleibt er so zusammen und du zeigst gerade nach oben und die Wolle fliegt so, schießt so wirklich nach vorne.
1: Ja, das ist klasse. Und irgendwann muss sie ja um die Ecke und vor allem die Wolle ist ja eigentlich ganz weich und wabbelig.
0: Ja.
1: Die wird jetzt richtig fest und steif, ja.
0: Aber lass mich mal checken, da ist keine Luft oder so dabei.
1: Nee. Fass mal gegen den Faden so ein bisschen, ja, ganz vorsichtig.
0: Ach ja, Gott.
1: Der ist
0: aber
1: richtig.
0: Da verändert sich die Form, aber er bleibt immer noch in der Luft.
1: Genau, ja. Der scheint förmlich in der Luft zu stehen. Man sieht gar nicht, dass er sich dreht, dass er sich bewegt. Der steht in der Luft und pass mal auf, guck mal, jetzt kann ich den sogar so ein bisschen über dich. Du kannst mal deinen Kopf durchstecken.
0: Ja, ich bin drin. Ja, ich bin in einem fliegenden Faden drin.
1: Ja, das ist doch toll. Streck mal einen Arm durch.
0: Ah, ja, auch das geht.
1: Klasse, also, ja.
0: Zauberer müssen ja immer sagen,
1: mach's so, Mikrofon hier, mach mal durch,
0: einmal den Arm durchstrecken, damit alle sehen, hier ist echt.
1: Jetzt kommt sogar noch die Marion wieder angeflitzt, um Foto zu machen für die Homepage. Ja, also, das Mikrofon ist jetzt in diesem Wollfaden.
0: Schaut mal nach bei maus-live.de, da seht ihr, wie wir hier rumhampeln.
1: Kann ich nur empfehlen.
0: Einmal in der Webcam, da sind schöne Fotos und die Marion hat gerade ein tolles Foto gemacht, was dann auch gleich zu den Experimenten dazukommt. Also das müsst ihr euch so vorstellen, vielleicht nehmen wir so ein Dynamo, der an einem Fahrradreifen ist, da sind die ja auch relativ eng zusammen, die beiden sich drehenden Sachen. Und wenn man da jetzt eine Schnur reinstecken würde,
1: zack,
0: wumm, wird die so nach vorne katapultiert.
1: Ja. Und irgendwann muss sie zurück und dann macht die eben eine Biegung. Ja. Und dann passiert dasselbe, was wir vom Karussell kennen. Wenn wir uns im Kreis drehen, dann werden wir nach außen gedrückt. Das passiert mit dem Wollfaden auch. Und da wird der eben ganz, ganz feste dadurch, durch diese Schleuderkraft. Und wird dann zurückgezogen wieder zu der Maschine und wieder durch die Rädchen nach außen geschleudert. Das ist klasse.
0: Ach so, das ist, weil der so Schmackes bekommt?
1: Genau.
0: Einfach, wenn das jetzt viel langsamer wäre, würde es nicht funktionieren.
1: Das kennt der eine oder die andere vielleicht von diesen Rasentrimmern, die Mama oder Papa haben. Da ist unten ein Plastikfaden drin, der ist eigentlich ganz wabbelig, aber wenn das Ding sich dreht, dann wird der ganz, ganz feste und kann eben den Rasen schneiden.
0: Ja.
1: So wird auch der Wollfaden hier richtig feste. Das Tolle ist es, diese Apparate gibt es auch, dass sie so Fäden haben, die nachleuchtend sind, da ist eine kleine Lampe drin und dann kannst du das Licht ausmachen und dann siehst du nur diese leuchtende Schnur.
0: Ja.
1: Das ist voll Magic hier.
0: Also das bleibt immer noch an derselben Stelle, auch wenn du die Hand bewegst.
1: Ja.
0: Und kann man, jetzt ist es gerade ein relativ runder Kreis, aber wenn du dich bewegst.
1: Ja, ich mach mal rauf und runter. Dann wird der Kreis auch so ein bisschen eingedellt und bekommt Schlaufen und Schlenker. Das sieht ganz toll aus. Aber er steht nach wie vor in der Luft.
0: Ja, von Weitem würde das auch so aussehen, als steht das in der Luft. Ne? Aber es dreht sich ja so die ganze Zeit. Da passiert ja die ganze Zeit was.
1: Ich liebe das. Könnte das stundenlang so haben, wenn der Akku nicht irgendwann
0: voll,
1: leer
0: ne?
1: wäre. Ja?
0: Hat das einen Akku?
1: Man kann es auch du kannst auch durch die Finger laufen lassen. Das ist ganz klasse. Und da kann man dann eben auch die Freunde bitten, da durchzusteigen. Oder man kann zwei von den Geräten nehmen und die Fäden dann ineinander stecken. Das ist toll, ist nett.
0: Und wenn man das jetzt kaufen möchte, wie heißt das? Wie nennen wir das jetzt?
1: Oh, das
0: Wollfaden-Schleudergerät.
1: Wollfaden-Schleudergerät, genau.
0: Gucken wir mal, wenn ihr das nicht findet, dann müssen wir das selber verkaufen.
1: Ja.
0: Wir werden Wollfaden-Schleudergerät-Verkäufer.
1: Ja.
0: Wir beide.
1: Also wenn man im Internet Wollfaden eingibt und Gerät und dann wird man
0: das kostet
1: finden.
0: Auch nicht viel, das kann man sich vom Taschengeld
1: das ist okay.
0: leisten. Also ich kann das nur so empfehlen.
1: Und wenn man sagt, man will was lernen, dann müssen die Eltern das holen. Ist völlig klar, die Kinder sollen ja schlauer werden. Ne?
0: Ja, auf jeden Fall empfohlen von der Maus, von Maus Live.
1: Genau, ja.
0: Von Christian und Joachim. Danke Joachim, dass du uns das hier vorgeführt hast. Ey, nochmal ganz nah ans Mikrofon, wie schön. Das hört sich auch toll an, ne?
1: Ja.
0: Gleichzeitig.
1: Ja. ein schönes.
0: Ja, wir machen jetzt hier noch ein bisschen weiter.
1: Bisschen wie Zahnarztbohrer.
0: Ja, nicht ganz so schlimm. Ja. Uns tut auch nicht weh.
1: Ja. Ja. Mhm.
0: Und ihr zu Hause könnt euch das nochmal anschauen, wie unsere Experimente funktionieren. Guckt auf jeden Fall auch nochmal nach, wie dieser schöne Knotentrick funktioniert, weil da könnt ihr auf jeden Fall Freunde und Freundinnen beeindrucken. Und das macht ihr dank Joachim, der hier war. Vielen Dank, dass du deine Zeit mitgebracht hast.
1: Das war mir doch ein Vergnügen.
0: Sehr gern. Tschüss.
1: Tschüss.

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0: Ich muss hier eben mal gucken. Genug Akku habe ich noch. Hier beim Online-Shoppen, ne? Einmal in den Warenkorb legen. Dann sieht man ja immer einen Moment, wann das gesendet wird. In 2 Wochen. 2 Wochen Lieferzeit, das, was ich hier gerade in den Warenkorb gelegt hat, das dauert ewig. Das wollen wir nicht. Aber so ist es manchmal, wenn man Dinge aus China bestellt. China ist natürlich auch weit weg. Und dafür, dass es weit weg ist, geht's mittlerweile erstaunlich schnell. Ne? Viele Waren kommen aus China und die sind dann so in 2 Wochen da. Eine schöne Teekanne aus China in 2 Wochen. Da hätten früher die Menschen noch nicht mal von zu träumen gewagt. Früher, da musste man bis zu 2 Jahre warten, wenn man so eine Teekanne haben wollte aus China. Die Waren mussten aufwendig über die Seidenstraße transportiert werden. Was sie ist, die Seidenstraße, und wie das funktioniert hat, das erklärt uns jetzt Mausreporterin Vivian.
1: Dicke Schweißperlen laufen den Männern über die Stirn. Die Luft ist staubig und trocken. Und während am Himmel die Sonne heiß herunterbrennt, stapft eine Karawane mit schweren Schritten durch den Sand der Wüste Gobi. Seit Tagen schon sind die Händler mit ihren Kamelen unterwegs. Im Gepäck haben sie wertvolles Porzellan, Gewürze, Edelsteine und Seide. Ein Stoff, nach dem die Menschen in Europa ganz verrückt sind. Es gibt da nur ein Problem. Wir befinden uns im Jahr 100 nach Christus und Seide kann nur in China hergestellt werden. Denn wie das geht, ist ein gut behütetes Geheimnis, das die Europäer lange nicht kennen. Die Seide muss also von Asien nach Europa gebracht werden. Und das ist ziemlich anstrengend. Aber es lohnt sich auch. Denn vor allem in Rom und Venedig gibt es reiche Leute, die viel Geld für Seide und andere Waren aus China bezahlen. Ein gutes Geschäft, für das die Händler einiges auf sich nehmen. Flugzeuge und LKWs gibt es nämlich noch nicht. Stattdessen tragen Kamele die Waren durch Steppen, Gebirge und Wüsten, bei glühender Hitze im Sommer und klirrender Kälte im Winter. Bis zu minus 20 Grad kann es da schon mal werden. Und die Reise ist ziemlich gefährlich. Von jetzt auf gleich können Sand- oder Schneestürme aufkommen, sodass die Händler kaum noch etwas sehen und nur noch schwer atmen können. Außerdem lauern immer wieder Räuber auf dem Weg, die versuchen, die kostbaren Waren zu stehlen. Für die ganze Strecke brauchen die Händler bis zu 2 Jahre. Dabei legen sie mehr als 6000 Kilometer zurück. Die Reise ist so mühsam, dass man den Weg nicht allein schafft. Deshalb reisen die Händler meist auch nur einen Teil der Strecke und verkaufen die Ware dann an den nächsten weiter. Und weil jeder Händler für seine Mühe bezahlt werden will, wird die Ware immer teurer. Wenn sie dann in Europa ankommt, ist sie purer Luxus. Aber nicht nur von Asien nach Europa werden Waren verkauft, auch umgekehrt. Gold, Schießpulver, Glas. Mit der Zeit entsteht ein Hin und Her, bei dem nicht nur Gegenstände getauscht werden, sondern auch Religion, Wissen und Ideen. Als im Jahr 105 nach Christus eine neue Möglichkeit gefunden wird, Papier herzustellen, verbreitet sich das Wissen über die Seidenstraße. Statt teurem Pergament aus Tierhaut können die Menschen jetzt günstigeres Papier aus Pflanzen nutzen, auf dem man auch viel besser schreiben kann. Ein großer Fortschritt. Deshalb sagen einige Wissenschaftler heute auch, dass die Seidenstraße eigentlich Papierstraße heißen müsste. Aber wer hat der Seidenstraße eigentlich ihren Namen gegeben? Lange Zeit hatte die nämlich gar keinen. Erst im 19. Jahrhundert entscheidet Ferdinand von Richthofen, dass die Handelsroute Seidenstraße heißen soll und schreibt das auf eine Landkarte. Wenn man heute darüber nachdenkt, ist es ganz schön verwirrend. Denn genau genommen war die Seidenstraße nie nur eine einzige Straße. Vielmehr bestand sie aus einem ganzen Netz aus Wegen. Erst waren es nur Landwege, später auch Seewege. Das ging schneller und war praktischer. Ein Schiff kann schließlich mehr Waren transportieren als ein Kamel. Nach und nach wurde der Handel auf den Landwegen deshalb immer weniger. Und viele der Handelsstädte, die sich entlang der Seidenstraße gebildet hatten, verschwanden schließlich ganz. Und heute gibt es die Idee einer neuen Seidenstraße zwischen Asien und Europa. Mit modernen Zugverbindungen, Schiffen und Pipelines. Kamele und Karawanen sind da dann nicht mehr unterwegs.

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1: 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Ich habe gesagt, das ist ganz einfach.

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2: So, also der Gedichtband muss unbedingt mit in die Checkerbude, weil das Gedicht hier drin passt doch perfekt zum Thema. Da ist es. Ich lese. Dunkel war's, der Mond schien helle. Schnee bedeckt die grüne Flur, als ein Auto blitzeschnelle langsam um die Ecke fuhr. Blitzeschnelle und langsam? Das stimmt was nicht. Sehr gut, sehr gut, sehr gut. Von der regennassen Straße wirbelte der Staub empor und ein Junge bei der Hitze mächtig an den Ohren fror. Bei der Hitze an den Ohren fror. Ja, ist auch sehr gut, sehr gut. Drinnen saßen stehend Leute, schweigend ins Gespräch vertieft, als ein totgeschossener Hase auf der Sandbank Schlittschuh lief. Perfekt. Also ob das so alles stimmt, ich weiß ja nicht.
3: Zugang Checkerbude genehmigt.
2: Hallo liebe Leute, schön, dass ihr wieder mit dabei seid beim Checkpot. Und das meine ich wirklich ganz ernst und ganz ehrlich, hochheilig versprochen. Ich sage das extra dazu, denn heute geht es ungelogen ums Lügen. Und ich habe auch heute in der Checkerbude einen fantastischen Gast, Unterstützung wie jedes Mal. Heute mit dabei ist die wunderbare Rebecca. Hallo Rebecca.
4: Hallo Tobi, ich bin sehr gespannt, was wir heute über das Lügen herausfinden.
2: Ich sehe, du hast auch was mitgebracht. Was hast du denn da in der Hand?
4: Ich habe Wäscheklammern dabei.
2: Das musst du mir erklären, check ich nicht.
4: Naja, in einem Ausflug in der 2. Klasse, glaube ich, da haben wir so ein Spiel gespielt. Man hatte sich so Wäscheklammern dran geklipst. Man musste 2 Wahrheiten und eine Lüge sagen. Das heißt, 2 Sachen haben gestimmt und eine nicht.
2: Okay.
4: So, und die hat man dann jemand anderem erzählt. Wenn der dann die Lüge erraten hat, hat der die Wäscheklammer bekommen.
2: Ah, okay. Also ein Spiel, bei dem man eben versucht, beim Lügen nicht ertappt zu werden. Wenn man aber ertappt wird, verliert man eine der Wäscheklammern.
4: Genau, aber bei mir waren sofort alle weg. Ich kann irgendwie so schlecht lügen. Ich muss immer lachen.
2: Aber dann bist du vielleicht trotzdem oder gerade deswegen genau die Richtige, um heute so ein bisschen einmal quer uns durch das ganze Thema durchzuflunkern, durchzugehen. Hast du Checker-Fragen dabei?
4: Ich glaube, die habe ich vergessen.
2: Ach, Rebecca, du machst das doch nicht zum ersten Mal hier.
4: Ha, das war gelogen. Natürlich habe ich welche dabei.
2: Du hast überhaupt nicht gelacht, du kannst ja doch lügen.
4: Doch, ich lache gerade. Ja, okay, das war nach der Lüge, aber trotzdem.
2: Okay, schieß los.
4: Meine erste Frage ist, wie oft lügen wir? Meine Frage Nummer 2 lautet, woran erkennt man, dass jemand lügt? Und meine dritte Frage, sind Lügen auch mal gut?
2: Finde ich super spannende Fragen. Ich würde sagen,
5: das checken wir für euch.
2: Also, man soll ja nicht lügen. Das weiß im Grunde jeder. Und man kriegt es als Kind auch schon beigebracht. Und es ist ja auch richtig, weil man will ja auch selbst nicht angelogen werden. Auf der anderen Seite, also ich würde sagen, jeder hat auf jeden Fall mal gelogen oder lügt sogar irgendwie manchmal, oder? Ganz ehrlich, wann hast du das letzte Mal gelogen, Rebecca?
4: Also ich glaube, das war so, an unserem Vertretungsplan in der Schule stand, dass wir erste Stunde im Physiksaal hatten. Ich dachte, wir haben im Klassenzimmer und bin dann ins Klassenzimmer gegangen. Und ich habe mich schon gewundert, wo bleiben denn die anderen? Und dann bin ich runtergegangen, habe geschaut, ups, wir haben ja doch im Physiksaal. Und dann hat meine Freundin mich gefragt, wo ich denn die ganze Zeit war. Und dann habe ich gesagt, ich musste noch das Klassentagebuch holen.
2: Ah, oh, wow, weil es dir peinlich war.
4: Ja.
2: Also du hast eine Lüge benutzt, um nicht so blöd dazustehen.
4: Genau.
2: Ich glaube, das war bei mir auch die letzte Lüge, die ich so wirklich bewusst gemacht habe. Ist noch nicht lange her. Da habe ich gedreht und hatte aber eigentlich mittags so einen Interviewtermin mit einer Schülerzeitung. Ich hoffe, die hören jetzt gerade nicht zu, weil ich habe das vergessen. Ich habe es einfach beim Drehen vergessen. Der Termin ist mir durchgerutscht. Und dann haben die mich einfach angerufen und haben gewartet darauf, dass ich mit ihnen spreche für ihre Schülerzeitung. Und dann habe ich irgendwas erfunden und habe gesagt so, ja, ja, da hat was länger gedauert. Aber der Drehtag war einfach so voll, dass ich es einfach für den Moment zumindest vergessen habe.
4: Ja, passiert.
2: Mist. Nachdem wir jetzt so ehrlich waren, ich würde sagen, wir gehen mal deine erste Checkerfrage an.
4: Meine erste Frage lautet, wie oft lügen wir?
2: Schwer zu schätzen. Ich glaube, mehrfach täglich.
4: Boah, finde ich auch. Ich glaube so 5-mal? Ich weiß nicht.
2: Vielleicht sollten wir erstmal klären, was verstehst du denn unter einer Lüge? Wann ist denn eine Lüge wirklich eine Lüge?
4: Eine Lüge ist, wenn jemand anders darunter schadet oder sich ärgert, wenn er erfährt, dass er angelogen wurde.
2: Super Punkt, weil es gibt ja so kleine Lügen, die man fast automatisch macht. Weißt du, so wenn man gefragt wird, ey, wie geht's? Und man sagt ja schon automatisch, gut. Obwohl man gar nicht drüber nachdenkt und vielleicht hat man gerade einen blöden Tag, dann ist das ja irgendwie auch eine Lüge. Die würdest du aber jetzt noch nicht so richtig dazu zählen, oder?
4: Nee, eher nicht. Also das ist ja irgendwie schon Gewohnheitssache. Und es passiert so nebenbei.
2: Okay, also du sagst, es muss wirklich was ganz klar Falsches sein, dass man absichtlich sagt und dass jemand anderem dann im Zweifel sogar wehtun kann. Hast du ein Beispiel?
4: Naja, wenn man zum Beispiel den ganzen Tag in seinem Zimmer gespielt hat oder mit der Freundin telefoniert hat oder so, halt irgendwas Schönes.
2: Ja.
4: Und dann kommt plötzlich der Papa rein und sagt, hey, warum hast du noch nicht die Spülmaschine ausgeräumt?
2: Ja.
4: Und du dann sagst, ja, ich hatte so viel Hausaufgaben auf.
2: Ah, verstehe. Das ist ein super Beispiel. Weil du nämlich auch was zu deinem eigenen Vorteil machst. Du lügst, damit du besser dastehst und damit es dir besser geht.
4: Ja, genau. Damit ich diese unangenehme Aufgabe nicht machen muss.
2: Ich habe den Gedanken, vielleicht kann Jackie, unsere schlaue Datenbank, uns da auch nochmal weiterhelfen. Also, wie oft lügen Menschen denn am Tag? Vielleicht haben sich ja Forscherinnen oder Forscher schon mal damit beschäftigt.
1: Zum Lügen gibt es sehr viele Untersuchungen mit sehr unterschiedlichen Ergebnissen. Lange ging man davon aus, dass jeder Mensch bis zu 200 Mal am Tag lügt. Das halten mittlerweile aber fast alle Forscherinnen und Forscher für völlig übertrieben. Die meisten gehen davon aus, dass man aber dennoch jeden Tag lügt, zwischen 2 und 3 Mal.
2: Also siehst du, gar nicht so weit weg von deiner Schätzung.
4: Außer dieses, wie geht's dir, gut?
2: Diese kleinen Sachen?
4: Weiß ich gar nicht, was ich so wirklich lüge.
2: Oh, guck mal, Jackie will noch was sagen.
1: Am häufigsten wird übrigens gelogen, wenn es um die Kleidung oder das Aussehen von anderen geht und ob einem das Essen schmeckt. Interessant ist auch noch, dass kleine Kinder und alte Menschen deutlich seltener lügen als größere Kinder und Erwachsene mittleren Alters.
4: Dann lügen wir ja eigentlich am meisten oder vor allem du.
2: Weil ich bin ein Erwachsener mittleren Alters, oder was?
4: Ja.
2: Aber du bist ja auch kein kleines Kind mehr.
4: Also vielleicht lüge ich ja auch oft.
2: Also beim Essen zum Beispiel ist es schon so, dass ich manchmal sage, ja, doch, ist voll gut, obwohl es mir vielleicht gar nicht so gut schmeckt. Einfach aus Höflichkeit.
4: Ja, genau. Aber Jackie, lügt die eigentlich?
2: Oh, gute Frage. Jackie, lügst du?
1: Ich bin eine Datenbank. Datenbanken können nicht lügen.
2: Ich erinnere mich an den Checkpot zum Thema Mond. Da war ein bisschen eine komplizierte Rechenaufgabe. Wie schwer fühlt man sich auf dem Mond? Anziehungskraft, dies, das. Aber du hast in deiner Erklärung so getan, als würde ich 150 Kilo wiegen. Aber ich würde jetzt einfach mal unterstellen, liebe Jackie, dass das bei dir nur ein kleiner Spaß war und du sonst einfach immer die Wahrheit sagst.
1: Naja, wer zum Beispiel im Internet nach Antworten sucht, bekommt auf Anhieb nicht immer nur richtige Informationen. Viele behaupten einfach nur etwas. Es gibt also falsche Infos und auch gezielte Lügen. Deswegen muss man immer gut nachforschen, von wem stammt die Information und kann ich demjenigen oder derjenigen vertrauen, dass das wirklich stimmt.
2: Hast du davon auch schon gehört, Rebecca? Von
4: so Fake News.
2: Ja, genau. Danke, Jackie, das stimmt. Das muss man echt, gerade wenn man im Internet unterwegs ist, immer ein bisschen drauf achten. Liebe Rebecca, Frage Nummer 1.
4: Ist geklärt. Ich glaube, ich drück den grünen Gecheckt-Knopf.
2: Yeah. Im Durchschnitt lügen Menschen 2 bis 3 Mal am Tag. Vor allem dann, wenn es um die Kleidung und das Aussehen von anderen geht. Oder darum, wie das Essen schmeckt.
4: Gecheckt!
2: Ist es Zeit für deine nächste Checkerfrage?
4: Auf jeden Fall. Meine zweite Frage ist, woran erkennt man, dass jemand lügt?
2: Es gibt ja auch ein Gerät für sowas, ein sogenannter Lügendetektor. Schon mal gehört?
4: Ja, also den gibt es bei der Polizei und die versucht damit, Verbrecher zu ertappen und stellt denen dann Fragen und die sind an das Lügengerät angeschlossen und das misst halt so verschiedene Sachen.
2: Genau, zum Beispiel, ob das Herz plötzlich schneller schlägt, weil jemand aufgeregt ist, weil er beim Lügen irgendwie sich konzentrieren muss oder ob man anfängt zu schwitzen. Man muss vielleicht noch hinzufügen, dass so ein Lügendetektor zwar echt ein Mittel ist, das von der Polizei manchmal verwendet wird, aber es ist jetzt auch nicht so, dass man damit wirklich ganz klar jede Lüge erkennen kann, weil das reagiert ja auf Schwitzen und Herzschlag, auf Aufgeregtsein. Und wenn du jetzt zum Beispiel sagen wir mal, dein Papa wirft dir vor, dass du das Handy oder so runtergeworfen hast, ja? Und du sagst, nein, war ich aber nicht. Und dann kriegst du einen schnelleren Herzschlag. Der Lügendetektor kann das erkennen. Aber es kann sein, dass du wirklich lügst. Es kann aber auch sein, dass du dich drüber aufregst, weil du so empört bist, dass er dir das vorwirft. Und dann ist die Reaktion beim Detektor der gleiche.
4: Ja, also so genau ist der Lügendetektor auch nicht.
2: Genau, oder man muss ihn zumindest sehr, sehr, sehr gut anzuwenden wissen.
4: Ja.
2: Ich habe hier in meiner Checkerbude übrigens so eine Art, also keinen echten, aber so einen Spielzeug-Lügendetektor.
4: Oh ja, können wir den ausprobieren?
2: Na klar, da. So sieht der aus, ja. Da ist so ein Haarreif dran, den müsstest du dir einmal aufsetzen.
4: Ja,
2: sehr gut.
4: Hab ich?
2: Genau. Und deine zwei Finger, Mittelfinger und Zeigefinger, auf diese zwei Felder auf dem Detektor legen.
4: Perfekt.
2: Genau, einfach draufhalten. Ich stelle dir jetzt eine Frage und wenn du lügst, dann wird das Gerät das erkennen. Da leuchten drei Lampen, eine grüne, eine gelbe, eine rote. Wenn die rote leuchtet, hast du gelogen. Rebecca, hast du dich auf den Checkpot mit mir heute gefreut?
4: Ja, richtig gern.
2: Und?
4: Ah. Ja, habe ich, siehst du?
2: Du hast die Wahrheit gesagt. Finger nochmal drauf, ich habe noch eine Frage. Findest du denn, dass das Thema Lügen ein spannendes Thema ist, mit dem du dich gerne auseinandersetzt?
4: Ja, das ist richtig super.
2: So, jetzt werden wir es erfahren. Ah! So, du findest, also es leuchtet rot für alle, die nur zuhören. Es leuchtet rot, das heißt, ich habe dich einer Lüge überführt. Das heißt, du hast überhaupt gar keinen Bock, diesen Checkpot mit mir aufzunehmen.
4: Doch, natürlich!
2: Rebecca, ich bin enttäuscht.
4: Also dieses Gerät wirklich.
2: Also Entschuldigung, das ist natürlich wirklich nur ein Spielzeug. Und ich muss zugeben, du siehst auch richtig lustig aus. Weil sie hat diesen Haarreif auf und von da läuft so ein dickes rotes Kabel quer über ihr Gesicht in dieses blinke Spielzeug rein.
4: Ja, es war schon lustig. Nur das Letzte, das stimmt nicht.
2: Du bist wirklich gerne mit dem Thema hier?
4: Ja.
2: Okay, dann kannst du den Haarreif trotzdem wieder absetzen, bitte. Das irritiert mich nämlich. Wir wollen ja deine Checkerfrage noch ein bisschen besser klären. Und ich glaube, es ist an der Zeit, dass wir jemanden anrufen.
4: Hast du denn eine Idee?
2: Ich habe eine Idee und zwar Sabrina Rizzo. Die guckt ganz genau auf die Körpersprache von Menschen, wenn sie was sagen und auch auf Reaktionen im Gesicht, auf die kleinsten Reaktionen und berät sogar die Polizei, wenn die rausfinden will, ob jemand lügt oder nicht.
4: Cool, das ist bestimmt nicht einfach.
2: Mal gucken, ob sie rangeht.
6: Hallo Tobi.
2: Hallo Sabrina, wie schön, dass ich dich erreiche.
6: Ja, ich freue mich auch.
2: Sag mal, Rebecca und ich stecken mitten im Checkpot zum Thema Lügen. Und es gibt eine Checkerfrage. Ich bin mir sicher, du kannst uns da weiterhelfen.
6: Ja, super gerne. Was wollt ihr denn wissen?
2: Wir überlegen gerade, woran man denn erkennt, dass jemand lügt.
6: Wir wissen ja, dass Lügen ist nicht so toll. Und dann haben wir Reize am Körper. Ja, also der Körper spricht dann auch, wenn wir mal lügen. Mhm. Unter anderem auch die Augen. Und da ist es faszinierend zu wissen, dass es einen Bereich im Kopf gibt, der quasi für die Fantasie zuständig ist, für das Erfinden. Mhm. Und einen Bereich für das Erinnern. Also was ist wirklich passiert?
2: Ja.
6: Und je nachdem, in welche Richtung die Augen blicken, kann ich ablesen, ach guck mal, jetzt erinnert sich der Mensch.
2: Ach krass.
6: Oder jetzt bastelt er sich was zusammen.
2: Und worauf muss ich jetzt achten? Also gucken Lügner und Lügnerinnen dann nach links oder nach rechts oder oben oder unten oder wie ist das?
6: Ja, Tobi, so einfach ist es leider nicht beim Lügen erkennen. In der Tat ist es so, dass jeder Mensch seine eigene Seite hat. Ja, also die einen, die erinnern sich, wenn sie ganz, ganz kurz nach links schauen, mhm, und andere wiederum erinnern sich, wenn sie ganz, ganz kurz nach rechts schauen. Das muss man vorher feststellen.
2: Okay, das heißt aber auch, eine Person, mit der man viel zu tun hat, Geschwister zum Beispiel, die kann man ja über eine Weile beobachten und irgendwann kann man sich ja merken, immer wenn die Person, wenn mein Bruder zum Beispiel gelogen hat, hat er das und das gemacht und so kann man quasi eine Person dann testen.
6: Perfekt, genau so läuft das.
2: Was ist denn aber jetzt mit wirklichen, ich sag mal, Verbrechern, die einfach bei jeder Frage starr geradeaus gucken?
6: Du, die meisten wissen davon nichts. Das, okay. Das ist noch das Gute, Tobi. Aber Menschen, die sich darauf konzentrieren, bloß keine Bewegung zu machen, mhm, bei denen ist es dann auch so, dass vielleicht auch eher der Körper was sagt, weißt, mhm, du? Man kann nämlich nicht alle Kanäle, die ein Mensch zum Sprechen hat, das sind unter anderem die Augen, der Körper, vielleicht auch Schwitzen und so weiter, die kann man nicht zur gleichen Zeit richtig steuern.
2: Was ist denn, wenn ich dich jetzt anlügen würde? Ich könnte zum Beispiel ja sagen, Übrigens, Sabrina, ich weiß nicht, du kannst mich ja gerade nicht sehen, aber ich liebe den roten Pulli, den ich gerade anhabe. Dabei habe ich ja einen schwarzen an.
6: Dann geht deine Stimme, wie gerade eben auch, ein bisschen nach oben und das weicht von der normalen Stimme ab.
2: Wirklich?
6: Ja, das
2: wow.
6: Heißt, wenn du das im Nachgang mal anhörst, dann wirst du das gerade gemerkt haben, dass die Stimme eben nicht die normale Stimmlage war, sondern die ist so ein bisschen nach oben gegangen.
2: Hast du denn sonst noch einen Tipp, wie man vielleicht Lügner und Lügnerinnen überführen kann?
6: Du musst dir vorstellen, wenn man lügt, dann braucht man ganz, ganz viel Konzentration. Mhm. Weil ich muss ja was erfinden. Und wenn ich jetzt hergehe und dir was zu tun gebe, ja, dass du quasi dich nicht so sehr auf meine Frage konzentrieren kannst, dann fällt es dir nicht so leicht zu überlegen, was sage ich jetzt genau.
2: Hast du ein Beispiel für, was jemand nebenher machen könnte?
6: Zum Beispiel Balltribbeln. Das ist ja auch schwierig, ne? Da muss man sich konzentrieren. Mhm. Und wenn einer jetzt zum Beispiel den Ball in die Hand nehmen würde, weil er damit aufhört zu dribbeln, dann kann ich mir vorstellen, ach guck, jetzt braucht er wahrscheinlich mehr Konzentration.
2: Geschick, das ist echt super. Ein toller Tipp. Vielen Dank, liebe Sabrina, du hast uns total geholfen. Danke dir sehr.
6: Gerne, Tobi, viel Spaß.
2: Ciao.
6: Tschüss.
2: Schon krass, oder, Rebecca, was man alles übers Lügen schon rausgefunden hat und wie man das alles anwenden kann.
4: Ich finde, damit ist meine Checkerfrage geklärt und ich drücke den grünen Gecheckt-Knopf.
2: Wer lügt, zeigt oft kleine Gesichtsregungen. Außerdem muss man sich beim Lügen konzentrieren. Wer also zum Beispiel einen Ball dribbelt, der kann dabei nicht so gut lügen.
5: Gecheckt!
2: So, jetzt haben wir ja bisher schon viel drüber gesprochen, auch gehört, dass Lügen blöd und doof ist. Aber wenn man ein bisschen drüber nachdenkt, kann Lügen ja auch ganz lustig und spaßig sein.
4: So wie bei diesen zwei Wahrheiten eine Lüge-Spiel, von dem ich dir am Anfang erzählt habe.
2: Zum Beispiel, es gibt ja wirklich lustige Lügengeschichten. Nimm mal Captain Blaubär, den kennst du doch 100%, oder?
4: Ja, der ist richtig witzig.
2: Oder auch Baron Münchhausen. Der war ein Geschichtenerzähler vor, ich glaube, knapp 250 Jahren. Und der hat immer sehr verrückte und sehr lustige Lügengeschichten erzählt. Zum Beispiel hat er behauptet, er habe einen achtbeinigen Hasen gejagt. Oder dass an einem kalten Wintertag die Töne in einem Posthorn eingefroren sind und später im Warmen ist das Horn aufgetaut und dann hat das Instrument ganz von alleine Musik gemacht. Lauter solche Geschichten.
4: Das kann ja gar nicht stimmen.
2: Hat halt Witz, finde ich, und ist vielleicht ein bisschen spaßig.
4: Aber dazu passt doch eigentlich meine dritte und letzte Checkerfrage. Meine dritte Frage lautet, sind Lügen auch mal gut?
2: Also auf jeden Fall gibt es Lügen, würde ich sagen. Die tun niemandem so richtig weh. Wenn man jetzt zum Beispiel was erlebt hat und man schmückt die Geschichte so ein bisschen aus und übertreibt.
4: Ja, zum Beispiel, ich war beim Angeln und ich habe einen Fisch gefangen, der so groß war wie mein ganzer Oberkörper, aber...
2: Genau, er war eigentlich nur so groß wie deine Hand.
4: Genau. Aber wenn man übertreibt, ist das für den anderen trotzdem nicht so schön.
2: Ja, das stimmt. Also was ist zum Beispiel mit Notlügen?
4: Naja, die sind okay.
2: Hast du ein Beispiel?
4: Also, wenn eine Freundin mich fragt, was hast du heute gemacht? Mhm. Ich sage, ich war heute Nachmittag im Schwimmbad.
2: Mhm.
4: Und dabei habe ich ihr Geburtstagsgeschenk vorbereitet. Mhm. Aber das soll ja eine Überraschung für sie werden und sie soll das nicht wissen.
2: Auch noch ein anderes Beispiel, wenn man von Oma und Opa jetzt, was weiß ich, meine Oma hat mir früher Socken gestrickt. Die waren manchmal nicht so richtig gut passend oder auch nicht meine Farbe oder ich würde sie einfach überhaupt niemals anziehen. Dann habe ich ja nicht gesagt, Oma, bitte nimm die Socken wieder mit nach Hause, sondern habe trotzdem gesagt, ah, oh, voll lieb, vielen Dank. Endlich neue kratzige Stricksocken.
4: Ja, man will ja auch nicht, dass die dann traurig sind.
2: Genau. Genau. Oder jemand kommt vom Friseur und fragt, oh, und wie findest du meine neue Frisur? Und so. Und dann sagst du ja auch nicht, boah, sieht das schlecht aus, sondern du sagst ja, hey.
4: Ja, obwohl ich schon denke, man sollte, wenn man richtig gut mit einer Person befreundet ist, der schon sagen können, wenn etwas nicht so passt.
2: Das stimmt.
4: Weil man bei Freunden darauf vertrauen muss, dass die Wahrheit sagen. Aber man darf das dann nicht so gemein ausdrücken.
2: Ja, nee, da hast du schon recht. Ich wollte nur damit sagen, ich kann manchmal verstehen, wenn man manchmal nicht ganz die Wahrheit sagt, um eben andere Leute zu schützen. Oder sie einfach nicht traurig zu machen. Guck mal, Jackie will was sagen.
1: Es gibt durchaus Situationen, in denen Lügen zu etwas Gutem geführt haben. Zum Beispiel, als im Dritten Reich in Deutschland Juden verfolgt, eingesperrt und getötet wurden, haben Menschen gelogen, um Juden zu verstecken und zu schützen. Das waren Lügen, die Menschenleben gerettet haben.
2: Okay, das ist ein krasses Beispiel, aber natürlich ein total gutes. In solchen Situationen können Lügen natürlich total richtig sein sogar.
4: Ja, die haben die Menschen einfach geschützt.
2: Ja. Rebecca, ich finde, das war eine super spannende Checkerfrage. Ist die geklärt?
4: Ja, dann drücke ich mal wieder den grünen Gecheckt-Knopf.
2: Lügen müssen nicht immer was Schlechtes sein. Manchmal lügen wir aus guten Gründen. Zum Beispiel, um andere nicht traurig zu machen oder auch, um andere Menschen zu schützen.
5: Gecheckt!
2: Rebecca, damit haben wir alle unsere Checker-Fragen geklärt.
4: Zum Schluss verrätst du doch immer noch ein Geheimnis, Tobi, oder?
2: Eigentlich schon, aber jetzt habe ich irgendwie gedacht, weil du doch die Wäscheklammern mitgebracht hast, wir könnten doch zum Schluss auch eine Runde von deinem Spiel spielen, dieses Zwei Wahrheiten, eine Lüge.
4: Oh ja, warte, ich gebe dir mal schnell eine Wäscheklammer.
2: Danke, super. Das heißt, wir spielen eine Runde, ne? Ich klemme mir eine Wäscheklammer an meinen Kragen hier ran.
4: Perfekt, sitzt.
2: Und wie funktioniert das jetzt? Also ich sag dir zwei Wahrheiten, eine Lüge und wenn du die Lüge erkennst, kriegst du meine Wäscheklammer?
4: Genau.
2: Also, vor nicht allzu langer Zeit, da habe ich eine Konservendose geöffnet, in der befand sich über Monate vergorener, stinkender Fisch, der sogar geblubbert hat, als ich es aufgemacht habe. Und ich habe dann ein Stück von diesem Fisch gegessen, der sich in meinem Mund zum ekelhaftesten Geschmack der Welt verändert hat. Und ich hätte fast kotzen müssen. Zweitens, ich bin vor gar nicht allzu langer Zeit mit einem Bus gefahren, der aber nicht so ein Bus ist, wie ich ihn privat fahre, sondern ein Personentransportierbus, also so einer, wie er durch Städte fährt, mit Gelenk, 24 Meter lang, und bin damit durch die Stadt gefahren. Und drittens, das ist schon eine Weile länger her, ich habe, als ich ein Kind war, mal ganz schrecklich mit meinem Bruder gestritten und habe ihm heimlich, bevor er zur Schule ist, in seine Brotdose gepupst.
4: Was?
2: Ich wollte ihn ärgern, der hat mich voll genervt. Ich hab ihn halt in sein Pausenbrot gefurzt. So, jetzt musst du sagen, was richtig ist und was falsch.
4: Okay, ich sag jetzt mal, das zweite ist falsch, weil 24 Meter, oh Gott, wie lang ist das?
2: Du traust mir zu, dass ich meinem Bruder in die Brotdose furze? Rebecca! Rebecca! Ich bin fassungslos. Also, du kriegst meine Wäscheklammer nicht. Meine Lüge war das mit der Brotdose.
4: Oh, ich hätte es dir zugetraut.
2: Es ist unglaublich. Ich habe meinen Bruder, lieber Fabian, fühl dich gegrüßt und umarmt. Ich habe meinen Bruder natürlich noch nie auf sein Pausenbrot gepupst. Also ist ja unter aller Sau. Für den Buscheck bin ich mit so einem richtig langen Bus gefahren, mit so einem Teil in der Mitte, das sich bewegen kann, wie es halt durch die Städte fährt.
4: Oh Mann, ich glaube, den habe ich sogar schon mal geschaut.
2: Tja.
4: Mein Oh.
2: Ach, das hat mir großen Spaß gemacht. Damit sind wir jetzt wirklich am Ende des Checkpots.
4: Genau.
2: Wer von euch da draußen noch nicht genug gehört hat, der kann gerne einfach noch eine andere Checkpot-Folge hören oder auch mal ins Lachlabor reinhören. Da untersuchen meine Kollegen Tina und Mischa immer so eine ganz verrückt lustige Frage. Zum Beispiel, kann das Gehirn eigentlich Geräusche machen? Zu finden in der ARD-Audiothek. Rebecca, vielen lieben Dank, dass du beim Checkpot mitgemacht hast. Es hat mir richtig viel Spaß gemacht.
4: Super gerne, mir auch.
2: Und das war nicht gelogen. Du könntest jetzt einen Ball dribbeln und trotzdem sagen, super gerne.
4: Ja, an sich schon, nur das Problem ist, wir haben hier gerade keinen Ball in der Checkerbude.
2: Absolut, und auch das ist nicht gelogen. Liebe Rebecca, schön war's. Tschüss, liebe Leute, macht's gut, bis zum nächsten Mal. Und bis dann. Tschüss.
4: Tschüss.
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1: Ich bin der Lukas und der Michel. Wir wünschen uns das Lied We Will Rock You und grüßen unsere Eltern. Tschüss.

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1: Hallo, ich bin die Luisa, ich bin 9 Jahre alt. Ich wünsche mir das Lied Mangos mit Chili von Nina Tuba. Und damit grüße ich meine Familie.

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1: Hallo, ich heiße Amara und ich wünsche mir das Lied 99 Luftballons. Und ich grüße meine Mama.

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1: Hallo, ich bin Emma und bin 9 Jahre alt und ich wünsche mir das Lied Bleary Eyes von Michael Patrick Kelly. Und damit grüße ich meine ganze Familie. Tschüss!
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1: Ich wünsche mir das Lied Billie Eilish von Theo I Am. Und mein Name ist Anni und ich und meine Schwester Bella. Und ich wünsche uns beide dieses Lied. Vielen Dank, wir freuen uns auf das

0: Ich lasse jetzt los. Ich grüße damit die Maus, Ent und Elefant. Tschüss.
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1: Hallo, ich bin Alicia und das ist meine Freundin Sophie.
2: Hallo,
1: wir wollten uns einen Musikwunsch wünschen. Tanzsalat von Eule und Lerch. Wir sind beide 9 Jahre alt und freuen uns, wenn das Lied kommt. Danke.

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1: Hallo, ich bin Rosa und ich bin 6 Jahre alt und ich wünsche mir Erdbeerkuchen von Anna Maikantereit. Tschüss.

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1: Hallo, mein Name ist Leon. Ich bin 6 Jahre alt. Und mein Lied ist Lieblingsmensch. Ich grüße das Team von den Maus.

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1: Hallo, ich bin Paula, ich bin 9 Jahre alt und ich wünsche mir das Lied, was ich fühle, und ich grüße alle, die gerade zuhören.
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1: Hi, mein Name ist Lionel und ich bin 7 Jahre alt und ich wünsche mir das Lied.

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1: In Neuseeland hat ein Mann einen Hund aus einem Tierheim gerettet und kurz danach hat der Hund dann den Mann gerettet. Der Hund heißt Hazel. Ist ein Weibchen, erst 9 Monate alt, mittelgroß und braun gefleckt. Die Leute vom Tierheim sagen, sie ist total süß und freundlich. Der Mann hat sie aus dem Tierheim geholt, damit sie bei ihm ein schöneres Leben und ein gutes Zuhause bekommt. Und ein paar Tage später hat früh am Morgen das Haus von dem Mann angefangen zu brennen. Seine Familie war glücklicherweise nicht da, aber er hat fest geschlafen. Hazel hat das Feuer aber bemerkt und den Mann gebissen, damit er aufwacht. Und er konnte dann noch schnell raus aus dem Haus, ohne große Verletzung. Das Haus ist jetzt kaputt, aber alle haben überlebt. Und Hazel ist eine Heldin.
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2: Die Maus ist hier mit Christian. Herzlich willkommen. Erst können wir es kaum erwarten, als Kinder endlich erwachsen zu werden. Wenn ihr 7 seid, dann wollt ihr so schnell wie möglich 8 werden. Wenn ihr 10 seid, dann hier 11, 12, 13, 14, 18. Aber Erwachsene sagen einem, hoch, ich wäre doch so gerne noch Kind. Weil ja, auch Erwachsene wollen nicht immer Erwachsene sein, weil Erwachsensein ist ja manchmal auch unspannend. Die können nicht den ganzen Tag auf dem Spielplatz rumhängen, die müssen arbeiten gehen, Steuern zahlen, Miete bezahlen, also auch viel Verantwortung übernehmen und auch manchmal langweilige Dinge machen. Und deswegen sagen die, ach, ich bin vielleicht gar nicht so gern erwachsen. Warum ist das so?
3: Warum werden wir Erwachsene und bleiben nicht Kinder? Also der Körper verändert sich und deswegen wird man auch viel größer und ja auch älter.
4: Wir wachsen ja alle und wenn wir Kinder kriegen wollen, müssen wir ja auch irgendwann mal erwachsen werden. Irgendwann sterben wir auch halt.
5: Alle wachsen ja, auch die Tiere und alles. Ich denke, weil die Welt dreht sich. Zum Beispiel in 2023 war ich 140 cm und jetzt bin ich irgendwas mit 150 cm. Und das kann nicht anders sein.
6: Wachsen und erwachsen werden geht eigentlich wie von selbst. Was wir dazu tun müssen, ist gut essen und trinken, nicht zu viel und nicht zu wenig. Außerdem braucht der Körper zum Größerwerden auch Bewegung und Entspannung. Und dann werden Kinder im Laufe von einigen Jahren erwachsen, fast ohne es zu merken.
7: Ich sehe manchmal Fotos, da war ich noch ganz klein und jetzt denke ich mir so, jetzt bin ich so riesig. Früher hatte ich noch Schuhgröße 22, sage ich jetzt mal, und jetzt habe ich zum Beispiel 39.
6: Immer wenn der Turnschuh drückt oder die Socken am dicken Zeh ein Loch haben, sieht man also, man ist wieder ein bisschen größer geworden. Im ersten Jahr ihres Lebens wachsen alle Kinder am meisten. Ein zweiter großer Schub in Richtung Erwachsenwerden kommt dann nochmal in der Pubertät. Und irgendwann wird man nicht mehr größer und ist kein Kind mehr, sondern erwachsen. Ist doch toll, oder?
7: Ich habe mir die Frage auch mal gestellt und ich will auch lieber Kind bleiben. Da kann man halt viel besser mit Freunden spielen und so.
5: Also, weil man dann nicht arbeiten muss zum Beispiel.
8: Also ich würde lieber ein Kind bleiben, weil das cool ist. Du hast nicht viel zu tun, du kannst einfach essen, du musst nichts kaufen. Sie kaufen alles, die Eltern.
7: Nur als Kind kann man eben halt noch nicht alles. Wenn man erwachsener ist, dann kann man eben halt mehr machen. Also als Kind hat man nicht so die komplette Freiheit.
6: Während Kinder also damit beschäftigt sind, zu wachsen und größer zu werden, brauchen sie Erwachsene, meist sind das die Eltern, die gut auf sie aufpassen, die dafür sorgen, dass es ihren Kindern gut geht. Das ist die Aufgabe von Eltern, denn die sind ja schließlich schon groß.
9: Das macht eigentlich ja gar keinen Sinn. Wie sind die dann Eltern geworden? Das macht ja dann gar keinen Sinn eigentlich.
6: Das stimmt. Kinder entstehen, weil Erwachsene Kinder bekommen haben. Und erst wenn sie selber erwachsen sind und sie es wollen, können diese Kinder später selbst Eltern werden und wieder Kinder bekommen. Man braucht Erwachsene und man braucht Kinder auf der Welt. Schon deshalb müssen wir erwachsen werden und können nicht einfach Kinder bleiben.
10: Wenn wir für immer Kinder bleiben würden, gäbe es ja eigentlich nur Kinder auf der Welt.
5: Dann würden die Kinder immer leben und die könnten nicht sterben. Und immer leben ist auch nicht cool.
7: Wenn man erwachsen ist, lernt man auch viel mehr und weiß viel mehr. Und deswegen sollten wir alle erwachsen werden. Also man sollte die Kindheit genießen und dann später erwachsen werden und viel wissen.
2: Und trotzdem können die Erwachsenen ganz schön viel von Kindern lernen, ne? Ihr wisst Bescheid. Wenn ihr auch eine Frage an den Herzfunk habt, dann schreibt uns das sehr gerne ins Gästebuch auf maus-live.de.

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2: Nochmal zwei? So, 5 Euro, das müsste reichen. Otto? Otto!
3: Chef, was gibt's?
2: Ich müsste mal kurz in die Stadt.
3: Ja.
2: Gleich kommt ein Paket. Ich habe hier 5 Euro Trinkgeld hingelegt.
3: Danke.
2: Für den Paketboten, du Otto.
3: Ach so, ist das Paket noch nicht bezahlt?
2: Doch, aber das ist ein Studiogerät, das ist schwer.
3: Ja.
2: Und der Mann, der das bringt, freut sich bestimmt, wenn wir seine Arbeit ein bisschen würdigen.
3: Sie sind aber großzügig heute.
2: Eine Selbstverständlichkeit. Man muss doch harte Arbeit wertschätzen. Okay, dann
3: wo Sie gerade so spendabel...
2: Ja?
3: Vielleicht könnten Sie meine wertvolle Arbeit als Ihr Assistent auch würdigen.
2: Oh ja, stimmt. Ich habe dir ja noch gar keine Aufgabe gegeben. Bereite doch mal eine Produktion von diesem Lied vor.
3: Ah, Superbro, kenne ich. Raketeneltern, cooler Song.
2: Das machen wir dann als Ode an die tapferen Paketlieferanten, die uns jeden Tag...
3: Apropos jeden Tag, mein Gehalt, Chef. Könnten wir da auch mal drüber...
2: Auch mal was drüber singen?
3: Kein.
2: Eine schlechte Idee.
3: Aber
2: für heute haben wir ja schon eine. Bis später.
3: Ja.

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1: Jetzt ist es ganz wichtig festzuhalten. Joachim, machen wir Schnurexperimente oder Schnurrexperimente?
2: Es sind Schnurexperimente zum Schnurren. Also ich fühle mich dabei so wohl, dass ich anfangen könnte, wie eine Katze so richtig zu schnurren.
1: Ja, aber es werden hier heute keine Tiere für Experimente verwendet.
2: Nein.
1: Haben wir auch noch nie gemacht. Mm-mm. Aber ihr kennt Joachim als unseren Experimentemeister und dass es hier immer ein bisschen was Spannendes zu entdecken und zu hören gibt. Heute also, es wird nicht geschnurrt, aber es werden Schnüre verwendet.
2: Genau.
1: Was haben wir vor?
2: Ich habe hier eine sehr schöne Schnur und wir machen etwas, was eigentlich unglaublich klingt.
1: Mhm.
2: Wir nehmen nämlich eine Schnur und du hältst ein Ende Enden fest.
1: Ja.
2: Ja. Und es geht darum, die Challenge ist, einen Ring dran zu knoten. Nun, wenn man einen Ring an der Schnur knoten will, dann muss man ein Ende durchfädeln und dann macht man Knoten. Ja,
1: ja, ja, eigentlich.
2: Aber jetzt
1: schon.
2: Hältst du ja beide Enden fest.
1: Ja.
2: Ich habe gar kein Ende, ich kann gar nichts durchfädeln.
1: Nee, du hast nur so eine Schlaufe. Ne? Also
2: genau.
1: Wenn ihr zu Hause so ein Paketschnur oder so habt, dann legt die mal zusammen und macht sowas wie einen Kreis, ne, und einen Knoten rein.
2: Mhm.
1: Also dann gibt's kein Ende sozusagen, was man irgendwo durchfädeln könnte.
2: Genau. Jetzt liegen die beiden Schnüre, jetzt habe ich so eine Doppelschnur und die hier unten führt so rum. Und ich stecke diese Schlaufe, die da an einem Ende ist, das andere Ende hältst du ja fest, durch den Ring hindurch.
1: Okay,
2: so.
1: Das zählt aber noch nicht als Knoten.
2: Nee, aber jetzt ist der Ring sozusagen auf der Schnur, auf den beiden Schnüren drauf. Und jetzt tue ich das ein bisschen, das Ende von der Schnur, ein bisschen die Schlaufe ein bisschen raus, ein bisschen aufmachen.
1: Weil so wie es jetzt ist, würde ich einfach um den Ring eigentlich kommen müssen und mein Ende durch deine Schlaufe stecken müssen. Dann hätten wir einen Knoten.
2: Dann hätten wir einen Knoten,
1: aber du sagst, es geht anders.
2: Es geht ohne. Ja,
1: okay.
2: Es geht wirklich so, ohne. Jetzt mache ich die Schnur ein bisschen auseinander, die Schlaufe, und führe sie rückwärts über den Ring und...
1: Kein Knoten. Jetzt ziehst du, nein, ist plötzlich ein Knoten in ihm.
2: Ja.
1: Der Ring ist wie bei einem Knoten einfach festgemacht.
2: Genau, und das sieht ein bisschen aus wie eine Brezel, ja? Dieser
1: Knoten
2: vom Ring.
1: Mhm. Der offizielle Brezelknoten.
2: Ja.
1: Ja, das ist ja fast wie ein Zaubertrick.
2: Ich
1: hätte nicht gedacht, dass man jetzt ohne Enden einen Knoten machen kann. Man braucht ja Enden für einen Knoten.
2: Du, das hätte ich bis vorgestern auch noch nicht gewusst, bis ich den Trick hier gesehen habe. Es ist tatsächlich ganz einfach möglich. Es geht auch wieder umgekehrt. Da musst du den Knoten wieder ein bisschen lösen und die Schlaufe dann wieder...
1: Aber warte mal, bevor du löst, kannst du mal gucken, ob das richtig fest ist.
2: Ja, okay, zieh mal. Ja,
1: du ziehst an dem Ring, ich an der Schnur. Oh, wow, sehr, sehr gut.
2: Also der hält richtig fest.
1: Ja.
2: Das ist auch so ein Seefahrerknoten, ja.
1: Ah, weil wir haben jetzt ganz doll gezogen, der ist aber trotzdem nicht fester geworden, sodass man ihn irgendwie gar nicht mehr aufkriegt.
2: Gott sei Dank
1: sondern
2: nicht.
1: Sondern er ist trotzdem locker. Mhm. Ach, Seefahrerknoten, das heißt, wenn wir jetzt keinen Ring hätten, sondern ein schönes Boot...
2: Genau.
1: Dann könnten wir unser Boot auch so festmachen.
2: Oder so um Tau zu befestigen, genau. Also Knoten sind ganz, ganz wichtig, vor allem in der Seefahrt. Und wir machen den Ring mal wieder los. Ich löse den Knoten und ziehe diese Schlaufe wieder über den Ring. Und dann kann man die Schnur durch die Öffnung ziehen.
1: Es ist auch fantastisch.
2: Ja.
1: Ja klar, weil also bei der Seefahrt kannst du ja ein Boot nicht auch einmal durch eine Schlaufe oder durch ein Ende durchfädeln.
2: Eben.
1: Das ist schon gut, wenn man sich dann auskennt. Und manche... Anker sind ja auch so gemacht oder an den Booten an der Seite sind ja auch so Ringe.
2: Mhm.
1: Und dann könnte man sich so festmachen und nicht wegfahren.
2: Genau.
1: Also für die Bootsleute ist das ein wichtiger Überlebenstrick und für uns ist es ein cooler Zaubertrick.
2: Ja, aber ich habe jetzt hier meine Lieblingsteetasse mitgebracht, ja. Und die hat einen Henkel, ja, damit man sie halt festhalten kann.
1: Wie so eine Art Ring, ein halber Ring.
2: Genau, ja. Und jetzt versuchen wir das Ganze mal, nämlich...
1: Ja, dass wir da auch einen Knoten rein.
2: Ja, genau.
1: Ich meine, den Henkel von der Tasse können wir ja nicht abmachen.
2: Eben, genau, ja.
1: Okay.
2: Du hältst wieder die beiden Enden von der Schnur fest.
1: Also wir haben auch wieder kein Ende der Schnur, sondern ja einfach zu einem Kreis
2: diese Schlaufe,
1: geknotet.
2: Die Schlaufe, die führe ich durch den Henkel von der Tasse.
1: Ja.
2: Ja, mach sie wieder ein bisschen auseinander.
1: Mhm.
2: Und dann führe ich die Tasse dadurch, nicht den Henkel, sondern die Tasse an sich. So, und du ziehst wieder ein bisschen und dann?
1: Dann hängt die dran. Es ist ja,
2: guck
1: also
2: mal
1: selbst
2: einer staunen.
1: Ihr seht das ja nicht.
2: Mhm.
1: Ich seh's und es sieht trotzdem aus wie ein Zaubertrick.
2: Genau. Auch das machen wirklich Magier auf der großen Bühne. Das ist ein richtig schöner Trick. Aber es ist eben wie alle guten Tricks total einfach.
1: Ja.
2: Und das Schöne ist, man kann es zu Hause mal machen. Man braucht nur ein bisschen Schnur dafür, ja.
1: Ja,
2: das ist
1: alle Erklärungen, die wir hier machen, die hast du ja auch nochmal aufgeschrieben. Die gibt es bei uns im Netz auf maus-live.de. Kann ich mal einmal testen?
2: Ja, gerne.
1: Also, Es ist eine sehr, sehr schöne Tasse.
2: Ja, die ist vom Möhnesee.
1: Vom Möhnesee. Ich passe auch auf, aber ich muss ja natürlich mal checken, ob dieser Knoten fest ist.
2: Genau, du bist jetzt
1: die Jury. Ich halte die Tasse noch an ihrem Henkel, wo der Knoten dran ist. Und jetzt lasse ich ganz vorsichtig los.
2: Und da hängt sie.
1: Sie hängt. An dem Knoten. Stabil und fest. Also da fällt nichts runter. Und sie, also ihr zu Hause vielleicht nicht direkt mit der Lieblingstasse loslegen. Das kann Joachim. Auf jeden Fall, weil er es geübt hat. Aber beim allerersten Mal vielleicht eine Tasse, die auch mal runterfallen darf.
2: Genau. Und oder über, dem, mal über der Bettdecke im Zimmer, über dem Bett. Ja, da kann nichts passieren.
1: Und beim zweiten Mal vielleicht die eins schönere Tasse nehmen, wenn ihr euch sicher fühlt.
2: Genau.
1: Und kriegt man da jetzt den Knoten auch wieder ab, weil wir wollen ja jetzt nicht für immer an
2: deiner Guck mal her, jetzt halte ich mal
1: ja.
2: die beiden Enden feste. Du machst den Knoten ein bisschen lose. Ja.
1: Man muss den Knoten lose machen. Ja. Dann hast du das so gemacht, dass du die Schlaufe größer
2: aufziehen,
1: machst,
2: dass die Tasse durchpasst. Die Tasse
1: einmal durch. Mhm. Oh, jetzt hätte ich gerne einen Applaus.
2: Ja, also von mir kriegst du den hier.
1: Lass mich mal kurz einen Applaus suchen. Der ist ein Applaus für mich.
2: Den hast du dir aber auch verdient.
1: Hast du aber toll gemacht, Christian. Ja, aber du auch, Joachim. Ohne dich hätten wir das ja hier überhaupt nicht hinbekommen. Und nachher wird's noch zauberiger, weil du hast nichts Geringeres versprochen, als dass wir Wolle fliegen lassen.
2: Genau. Pass auf, der Trick hier mit der Tasse, auch für euch zu Hause, der muss unter uns bleiben.
1: Ja.
2: Ja, das ist ganz, ganz wichtig. Wir würden weitererzählen.
1: Man verrät Zaubertricks.
2: Nein,
1: nicht, ne?
2: Ihr bittet einfach mal jemanden, ihr nehmt eine Schnur, haltet die beiden Enden fest und er soll da eine Tasse festknoten oder einen Ring. Der andere oder die andere wird es nicht schaffen. Ja?
1: Ja,
2: aber ihr wisst jetzt, wie es geht, aber nicht weiter verraten.
1: Ja, das ist ja auch viel cooler. Wenn die anderen nicht rauskriegen, wie es funktioniert, dann ist man einfach selbst der Zauberer oder die Zaubererin.
2: Ja, da ist man der King, das ist doch toll, klasse.
1: Ach, sehr schön. Und gleich fliegt die Wolle hier, aber sowas von.
2: Durch Studio.

0: Also wenn man hier bei Maus Live hört, heute lassen wir Wolle fliegen, dann wissen wir auf jeden Fall Bescheid, da ist Joachim nicht weit. Du wirst uns genau beibringen, wie man Wolle fliegen lassen kann.
1: Ja.
0: Und du hast dafür, ich würde sagen, ein wunderliches Gerät dabei.
1: Ja, das ist so ein Stab, den hält man in der Hand. Oben ist es ein bisschen breiter und oben sind so zwei kleine Rädchen. Die sind aneinander, die können sich drehen. Mhm. Und zwischen den Rädchen ist was ganz Harmloses, nämlich ein Wollfaden.
0: Ja, es ist ein Wollfaden, der zu einem Kreis zusammengeknotet ist.
1: Genau.
0: Der hat kein Ende.
1: Der hat kein Ende.
0: Der geht einmal rundherum.
1: Genau. Und jetzt drücke ich einfach mal auf den Knopf, pass mal auf.
0: Ja.
1: 5, 4, 3, 2, 1, los. Boah! Unglaublich, okay, oder?
0: Das hört sich jetzt fast an hier wie so ein kleiner Ventilator.
1: Ja, das stimmt, ist, ja. Aber die Rädchen drehen sich jetzt ganz schnell und schmeißen den Wollfaden, der zwischen ihnen liegt,
0: ja,
1: einfach nach vorne.
0: Und weil das ja rund ist und der sich immer wieder dreht, bleibt er so zusammen und du zeigst gerade nach oben und die Wolle fliegt so, schießt so wirklich nach vorne.
1: Ja, das ist klasse. Und irgendwann muss ja um die Ecke und vor allem die Wolle ist ja eigentlich ganz weich und wabbelig.
0: Ja.
1: Die wird jetzt richtig fest und steif, ja.
0: Aber lass uns mal checken, da ist keine Luft oder so dabei.
1: Nee. Fass mal gegen den Faden so ein bisschen, ja, ganz vorsichtig.
0: Ach ja, Gott.
1: Der ist richtig.
0: Da verändert sich die Form, aber er bleibt immer noch in der Luft.
1: Genau, ja. Der scheint förmlich in der Luft zu stehen. Man sieht gar nicht, dass er sich dreht, dass er sich bewegt. Der steht in der Luft und pass mal auf, guck mal, jetzt kann ich den sogar so ein bisschen über dich. Du kannst mal deinen Kopf durchstecken.
0: Ja, ich bin drin. Ja, ich bin in einem fliegenden Faden drin.
1: Ja, das ist doch toll. Streck meinen Arm durch.
0: Ah, ja, auch das geht.
1: Klasse, also, ja.
0: Zauberer müssen ja immer sagen,
1: einmal den Arm
0: durchstrecken, damit alle sehen, hier ist echt.
1: Jetzt kommt sogar noch die Marion wieder angeflitzt, um Foto zu machen für die Homepage. Ja, also, das Mikrofon ist jetzt in diesem Wollfaden.
0: Schaut mal nach bei maus-live.de, da seht ihr, wie wir hier rumhampeln.
1: Kann ich nur empfehlen.
0: Einmal in der Webcam, da sind schöne Fotos und die Marion hat gerade ein tolles Foto gemacht, was dann auch gleich zu den Experimenten dazukommt. Also das müsst ihr euch so vorstellen, vielleicht nehmen wir so ein Dynamo, der an einem Fahrradreifen ist, da sind die ja auch relativ eng zusammen, die beiden sich drehenden Sachen. Und wenn man da jetzt eine Schnur reinstecken würde, wird die so nach vorne katapultiert.
1: Ja. Und irgendwann muss sie zurück und dann macht die eben eine Biegung. Ja. Und dann passiert dasselbe, was wir vom Karussell kennen, wenn wir uns im Kreis drehen, dann werden wir nach außen gedrückt. Das passiert mit dem Wollfaden auch. Und da wird der eben ganz, ganz feste dadurch, durch diese Schleuderkraft. Und wird dann zurückgezogen wieder zu der Maschine und wieder durch die Rädchen nach außen geschleudert. Das ist klasse.
0: Ach so, das ist, weil der so Schmackes bekommt?
1: Genau.
0: Einfach wenn das jetzt viel langsamer wäre, würde es nicht funktionieren.
1: Das kennt der eine oder die andere vielleicht von diesen Rasentrimmern, die Mama oder Papa haben. Mhm. Da ist unten ein Plastikfaden drin, der ist eigentlich ganz wabbelig. Aber wenn das Ding sich dreht, dann wird der ganz, ganz feste und kann eben den Rasen schneiden.
0: Ja.
1: So wird auch der Wollfaden hier richtig feste. Das Toll ist es, diese Apparate gibt es auch, dass sie so Fäden haben, die nachleuchtend sind, da ist eine kleine Lampe drin und dann kannst du das Licht ausmachen und dann siehst du nur diese leuchtende Schnur.
0: Ja.
1: Das ist voll Magic hier.
0: Also das bleibt immer noch an derselben Stelle, auch wenn du die Hand bewegst.
1: Ja.
0: Und kann man, jetzt ist es gerade ein relativ runder Kreis, aber wenn du dich bewegst.
1: Ja, ich mach mal rauf und runter, dann wird der Kreis auch so ein bisschen eingedellt und bekommt Schlaufen und Schlenker. Das sieht ganz toll aus. Aber er steht nach wie vor in der Luft.
0: Ja, von Weitem würde das auch so aussehen, als steht das in der Luft. Ne? Aber es dreht sich ja so die ganze Zeit. Da passiert ja die ganze Zeit was.
1: Wenn ich liebe das. Ich könnte das stundenlang so haben, wenn der Akku nicht irgendwann leer wäre.
0: Ja. Hat das einen Akku?
1: Man kann auch hat einen Akku, genau. Du kannst auch durch die Finger laufen lassen. Das ist ganz klasse. Und da kann man dann eben auch die Freunde bitten, da durchzusteigen. Oder man kann zwei von den Geräten nehmen und die Fäden dann ineinander stecken. Das ist toll, ist nett.
0: Mhm. Wenn man das jetzt kaufen möchte, wie heißt das? Wie nennen wir das jetzt?
1: Oh, das
0: Wollfaden-Schleudergerät.
1: Wollfaden-Schleudergerät, genau.
0: Gucken wir mal, wenn ihr das nicht findet, dann müssen wir das selber verkaufen.
1: Ja.
0: Wir werden Wollfaden-Schleudergerät-Verkäufer.
1: Ja.
0: Wir beide.
1: Also wenn man im Internet Wollfaden eingibt und Gerät und dann wird man das
0: kostet
1: finden.
0: Auch nicht viel, das kann man sich vom Taschengeld
1: das ist okay
0: leisten. Also ich kann das nur so empfehlen.
1: Und wenn man sagt, man will was lernen, dann müssen die Eltern das holen. Ist völlig klar, die Kinder sollen ja schlauer werden. Ne?
0: Ja, auf jeden Fall empfohlen von der Maus, von Maus Live,
1: genau, ja,
0: von Christian und Joachim. Danke Joachim, dass du uns das hier vorgeführt hast. Ey, nochmal ganz nah ans Mikrofon, wie schön. Das hört sich auch toll an, ne?
1: Ja.
0: Gleichzeitig.
1: Ja. ein schönes Geräusch.
0: Ja, wir machen jetzt hier noch ein bisschen weiter.
1: Bisschen wie Zahnarztbohrer.
0: Ja, nicht ganz so schlimm. Ja. Uns tut auch nicht weh.
1: Ja. Ja. Mhm.
0: Und ihr zu Hause könnt euch das nochmal anschauen, wie unsere Experimente funktionieren. Guckt auf jeden Fall auch nochmal nach, wie dieser schöne Knotentrick funktioniert, weil da könnt ihr auf jeden Fall Freunde und Freundinnen beeindrucken. Und das macht ihr dank Joachim, der hier war. Vielen Dank, dass du deine Zeit mitgebracht hast.
1: Das war mir doch ein Vergnügen.
0: Sehr gern. Tschüss.
1: Tschüss.

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0: ich muss hier eben mal gucken. Genug Akku habe ich noch. Hier beim Online-Shoppen, ne? Einmal in den Warenkorb legen. Dann sieht man ja immer einen Moment, wann das gesendet wird. In 2 Wochen. 2 Wochen Lieferzeit, das, was ich hier gerade in den Warenkorb gelegt hat. Das dauert ewig. Das wollen wir nicht. Aber so ist es manchmal, wenn man Dinge aus China bestellt. China ist natürlich auch weit weg. Und dafür, dass es weit weg ist, geht's mittlerweile erstaunlich schnell. Ne? Viele Waren kommen aus China und die sind dann so in 2 Wochen da. Eine schöne Teekanne aus China in 2 Wochen. Da hätten früher die Menschen noch nicht mal von zu träumen gewagt. Früher, da musste man bis zu 2 Jahre warten, wenn man so eine Teekanne haben wollte aus China. Die Waren mussten aufwendig über die Seidenstraße transportiert werden. Was sie ist, die Seidenstraße, und wie das funktioniert hat, das erklärt uns jetzt Mausreporterin Vivian.
1: Dicke Schweißperlen laufen den Männern über die Stirn. Die Luft ist staubig und trocken. Und während am Himmel die Sonne heiß herunterbrennt, stapft eine Karawane mit schweren Schritten durch den Sand der Wüste Gobi. Seit Tagen schon sind die Händler mit ihren Kamelen unterwegs. Im Gepäck haben sie wertvolles Porzellan, Gewürze, Edelsteine und Seide. Ein Stoff, nach dem die Menschen in Europa ganz verrückt sind. Es gibt da nur ein Problem. Wir befinden uns im Jahr 100 nach Christus und Seide kann nur in China hergestellt werden. Denn wie das geht, ist ein gut behütetes Geheimnis, das die Europäer lange nicht kennen. Die Seide muss also von Asien nach Europa gebracht werden. Und das ist ziemlich anstrengend. Aber es lohnt sich auch. Denn vor allem in Rom und Venedig gibt es reiche Leute, die viel Geld für Seide und andere Waren aus China bezahlen. Ein gutes Geschäft, für das die Händler einiges auf sich nehmen. Flugzeuge und LKWs gibt es nämlich noch nicht. Stattdessen tragen Kamele die Waren durch Steppen, Gebirge und Wüsten, bei glühender Hitze im Sommer und klirrender Kälte im Winter. Bis zu minus 20 Grad kann es da schon mal werden. Und die Reise ist ziemlich gefährlich. Von jetzt auf gleich können Sand- oder Schneestürme aufkommen, sodass die Händler kaum noch etwas sehen und nur noch schwer atmen können. Außerdem lauern immer wieder Räuber auf dem Weg, die versuchen, die kostbaren Waren zu stehlen. Für die ganze Strecke brauchen die Händler bis zu 2 Jahre. Dabei legen sie mehr als 6000 Kilometer zurück. Die Reise ist so mühsam, dass man den Weg nicht allein schafft. Deshalb reisen die Händler meist auch nur einen Teil der Strecke und verkaufen die Ware dann an den nächsten weiter. Und weil jeder Händler für seine Mühe bezahlt werden will, wird die Ware immer teurer. Wenn sie dann in Europa ankommt, ist sie purer Luxus. Aber nicht nur von Asien nach Europa werden Waren verkauft, auch umgekehrt. Gold, Schießpulver, Glas. Mit der Zeit entsteht ein Hin und Her, bei dem nicht nur Gegenstände getauscht werden, sondern auch Religion, Wissen und Ideen. Als im Jahr 105 nach Christus eine neue Möglichkeit gefunden wird, Papier herzustellen, verbreitet sich das Wissen über die Seidenstraße. Statt teurem Pergament aus Tierhaut können die Menschen jetzt günstigeres Papier aus Pflanzen nutzen, auf dem man auch viel besser schreiben kann. Ein großer Fortschritt. Deshalb sagen einige Wissenschaftler heute auch, dass die Seidenstraße eigentlich Papierstraße heißen müsste. Aber wer hat der Seidenstraße eigentlich ihren Namen gegeben? Lange Zeit hatte die nämlich gar keinen. Erst im 19. Jahrhundert entscheidet Ferdinand von Richthofen, dass die Handelsroute Seidenstraße heißen soll und schreibt das auf eine Landkarte. Wenn man heute darüber nachdenkt, ist es ganz schön verwirrend. Denn genau genommen war die Seidenstraße nie nur eine einzige Straße. Vielmehr bestand sie aus einem ganzen Netz aus Wegen. Erst waren es nur Landwege, später auch Seewege. Das ging schneller und war praktischer. Ein Schiff kann schließlich mehr Waren transportieren als ein Kamel. Nach und nach wurde der Handel auf den Landwegen deshalb immer weniger. Und viele der Handelsstädte, die sich entlang der Seidenstraße gebildet hatten, verschwanden schließlich ganz. Und heute gibt es die Idee einer neuen Seidenstraße zwischen Asien und Europa. Mit modernen Zugverbindungen, Schiffen und Pipelines. Kamele und Karawanen sind da dann nicht mehr unterwegs.

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1: Vor vielen Jahren hat mich mal jemand gefragt, wenn ich ein Tier wäre, welches wäre ich dann? Ich habe gesagt, das ist ganz einfach.

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2: So, also der Gedichtband muss unbedingt mit in die Checkerbude, weil das Gedicht hier drin passt doch perfekt zum Thema. Da ist es. Ich lese. Dunkel war's, der Mond schien helle. Schnee bedeckt die grüne Flur, als ein Auto blitzeschnelle langsam um die Ecke fuhr. Blitzeschnelle und langsam? Das stimmt was nicht. Sehr gut, sehr gut, sehr gut. Von der regennassen Straße wirbelte der Staub empor und ein Junge bei der Hitze mächtig an den Ohren fror. Bei der Hitze an den Ohren fror. Ja, auch sehr gut, sehr gut. Drinnen saßen stehend Leute, schweigend ins Gespräch vertieft, als ein totgeschossener Hase auf der Sandbank Schlittschuh lief. Perfekt. Also ob das so alles stimmt, ich weiß ja nicht.
3: Zugang Checkerbude genehmigt.
2: Hallo liebe Leute, schön, dass ihr wieder mit dabei seid beim Checkpot. Und das meine ich wirklich ganz ernst und ganz ehrlich, hochheilig versprochen. Ich sage das extra dazu, denn heute geht es ungelogen ums Lügen. Und ich habe auch heute in der Checkerbude einen fantastischen Gast. Unterstützung wie jedes Mal. Heute mit dabei ist die wunderbare Rebecca. Hallo Rebecca.
4: Tobi, ich bin sehr gespannt, was wir heute über das Lügen herausfinden.
2: Ich sehe, du hast auch was mitgebracht. Was hast du denn da in der Hand?
4: Ich habe Wäscheklammern dabei.
2: Das musst du mir erklären, check ich nicht.
4: Naja, in einem Ausflug in der zweiten Klasse, glaube ich, da haben wir so ein Spiel gespielt. Man hatte sich so Wäscheklammern dran geklipst. Man musste zwei Wahrheiten und eine Lüge sagen. Das heißt, zwei Sachen haben gestimmt und eine nicht.
2: Okay.
4: So, und die hat man dann jemand anderem erzählt. Wenn der dann die Lüge erraten hat, hat der die Wäscheklammer bekommen.
2: Ah, okay. Also ein Spiel, bei dem man eben versucht, beim Lügen nicht ertappt zu werden. Wenn man aber ertappt wird, verliert man eine der Wäscheklammern.
4: Genau, aber bei mir waren sofort alle weg. Ich kann irgendwie so schlecht lügen. Ich muss immer lachen.
2: Aber dann bist du vielleicht trotzdem oder gerade deswegen genau die Richtige, um heute so ein bisschen einmal quer uns durch das ganze Thema durchzugehen. Hast du Checker-Fragen dabei?
4: Ich glaube, die habe ich vergessen.
2: Ach, Rebecca, du machst das doch nicht zum ersten Mal hier.
4: Ha, das war gelogen. Natürlich habe ich welche dabei.
2: Du hast überhaupt nicht gelacht, du kannst ja doch lügen.
4: Doch, ich lache gerade. Ja, okay, das war nach der Lüge, aber trotzdem.
2: Okay, schieß los.
4: Meine erste Frage ist, wie oft lügen wir? Meine Frage Nummer 2 lautet, woran erkennt man, dass jemand lügt? Und meine dritte Frage, sind Lügen auch mal gut?
2: Finde ich super spannende Fragen. Ich würde sagen,
5: das checken wir für euch.
2: Also, man soll ja nicht lügen. Das weiß im Grunde jeder. Und man kriegt es als Kind auch schon beigebracht. Und es ist ja auch richtig, weil man will ja auch selbst nicht angelogen werden. Auf der anderen Seite, also ich würde sagen, jeder hat auf jeden Fall mal gelogen oder lügt sogar irgendwie manchmal, oder? Ganz ehrlich, wann hast du das letzte Mal gelogen, Rebecca?
4: Also ich glaube, das war so, an unserem Vertretungsplan in der Schule stand, dass wir erste Stunde im Physiksaal hatten. Ich dachte, wir haben im Klassenzimmer und bin dann ins Klassenzimmer gegangen. Und ich habe mich schon gewundert, wo bleiben denn die anderen? Und dann bin ich runtergegangen und habe geschaut, ups, wir haben ja doch im Physiksaal. Und dann hat meine Freundin mich gefragt, wo ich denn die ganze Zeit war. Und dann habe ich gesagt, ich musste noch das Klassentagebuch holen.
2: Ah, oh, wow, weil es dir peinlich war.
4: Ja.
2: Also du hast eine Lüge benutzt, um nicht so blöd dazustehen.
4: Genau.
2: Ich glaube, das war bei mir auch die letzte Lüge, die ich so wirklich bewusst gemacht habe. Ist noch nicht lange her. Da habe ich gedreht und hatte aber eigentlich mittags so einen Interviewtermin mit einer Schülerzeitung. Ich hoffe, die hören jetzt gerade nicht zu, weil ich habe das vergessen. Ich habe es einfach beim Drehen vergessen. Der Termin ist mir durchgerutscht. Und dann haben die mich einfach angerufen und haben gewartet darauf, dass ich mit ihnen spreche für ihre Schülerzeitung. Und dann habe ich irgendwas erfunden und habe gesagt so, ja, ja, da hat was länger gedauert. Aber der Drehtag war einfach so voll, dass ich es einfach für einen Moment zumindest vergessen habe.
4: Ja, passiert.
2: Mist. Nachdem wir jetzt so ehrlich waren, ich würde sagen, wir gehen mal deine erste Checkerfrage an.
4: Meine erste Frage lautet, wie oft lügen wir?
2: Schwer zu schätzen. Ich glaube, mehrfach täglich.
4: Boah, finde ich auch. Ich glaube so 5-mal? Ich weiß nicht.
2: Vielleicht sollten wir erstmal klären, was verstehst du denn unter einer Lüge? Wann ist denn eine Lüge wirklich eine Lüge?
4: Eine Lüge ist, wenn jemand anders darunter schadet oder sich ärgert, wenn er erfährt, dass er angelogen wurde.
2: Super Punkt, weil es gibt ja so kleine Lügen, die man fast automatisch macht. Weißt du, so wenn man gefragt wird, ey, wie geht's? Und man sagt ja schon automatisch gut, obwohl man gar nicht drüber nachdenkt und vielleicht hat man gerade einen blöden Tag, dann ist das ja irgendwie auch eine Lüge. Die würdest du aber jetzt noch nicht so richtig dazu zählen, oder?
4: Nee, eher nicht. Also das ist ja irgendwie schon Gewohnheitssache. Und es passiert so nebenbei.
2: Okay, also du sagst, es muss wirklich was ganz klar Falsches sein, dass man absichtlich sagt und dass jemand anderem dann im Zweifel sogar wehtun kann. Hast du ein Beispiel?
4: Naja, wenn man zum Beispiel den ganzen Tag in seinem Zimmer gespielt hat oder mit der Freundin telefoniert hat oder so, halt irgendwas Schönes.
2: Ja.
4: Und dann kommt plötzlich der Papa rein und sagt, hey, warum hast du noch nicht die Spülmaschine ausgeräumt? Und du dann sagst, ja, ich hatte so viel Hausaufgaben auf.
2: Ah, verstehe. Das ist ein super Beispiel. Weil du nämlich auch was zu deinem eigenen Vorteil machst. Du lügst, damit du besser dastehst und damit es dir besser geht.
4: Ja, genau. Damit ich diese unangenehme Aufgabe nicht machen muss.
2: Ich habe den Gedanken, vielleicht kann Jackie, unsere schlaue Datenbank, uns da auch nochmal weiterhelfen. Also, wie oft lügen Menschen denn am Tag? Vielleicht haben sich ja Forscherinnen oder Forscher schon mal damit beschäftigt.
1: Zum Lügen gibt es sehr viele Untersuchungen mit sehr unterschiedlichen Ergebnissen. Lange ging man davon aus, dass jeder Mensch bis zu 200 Mal am Tag lügt. Das halten mittlerweile aber fast alle Forscherinnen und Forscher für völlig übertrieben. Die meisten gehen davon aus, dass man aber dennoch jeden Tag lügt, zwischen 2 und 3 Mal.
2: Also siehst du, gar nicht so weit weg von deiner Schätzung.
4: Außer dieses, wie geht's dir, gut?
2: Diese kleinen Sachen.
4: Weiß ich gar nicht, was ich so wirklich lüge.
2: Oh, guck mal, Jackie will noch was sagen.
1: Am häufigsten wird übrigens gelogen, wenn es um die Kleidung oder das Aussehen von anderen geht und ob einem das Essen schmeckt. Interessant ist auch noch, dass kleine Kinder und alte Menschen deutlich seltener lügen als größere Kinder und Erwachsene mittleren Alters.
4: Dann lügen wir ja eigentlich am meisten oder vor allem du.
2: Weil ich bin ein Erwachsener mittleren Alters oder was?
4: Ja.
2: Aber du bist ja auch kein kleines Kind mehr.
4: Also vielleicht lüge ich ja auch oft.
2: Also beim Essen zum Beispiel ist es schon so, dass ich manchmal sage, ja, doch, ist voll gut, obwohl es mir vielleicht gar nicht so gut schmeckt. Einfach aus Höflichkeit.
4: Ja, genau. Aber Jackie, lügt die eigentlich?
2: Oh, gute Frage. Jackie, lügst du?
1: Ich bin eine Datenbank. Datenbanken können nicht lügen.
2: Ich erinnere mich an den Checkpot zum Thema Mond. Da war ein bisschen eine komplizierte Rechenaufgabe. Wie schwer fühlt man sich auf dem Mond? Anziehungskraft, dies, das. Aber du hast in deiner Erklärung so getan, als würde ich 150 Kilo wiegen. Aber ich würde jetzt einfach mal unterstellen, liebe Jackie, dass das bei dir nur ein kleiner Spaß war und du sonst einfach immer die Wahrheit sagst.
1: Naja, wer zum Beispiel im Internet nach Antworten sucht, bekommt auf Anhieb nicht immer nur richtige Informationen. Viele behaupten einfach nur etwas. Es gibt also falsche Infos und auch gezielte Lügen. Deswegen muss man immer gut nachforschen, von wem stammt die Information und kann ich demjenigen oder derjenigen vertrauen, dass das wirklich stimmt.
2: Hast du davon auch schon gehört, Rebecca? Von
4: so Fake News.
2: Ja, genau. Danke, Jackie, das stimmt. Das muss man echt, gerade wenn man im Internet unterwegs ist, immer ein bisschen drauf achten. Liebe Rebecca, Frage Nummer 1.
4: Ist geklärt. Ich glaube, ich drück den grünen Gecheckt-Knopf.
2: Yeah. Im Durchschnitt lügen Menschen 2 bis 3 Mal am Tag. Vor allem dann, wenn es um die Kleidung und das Aussehen von anderen geht. Oder darum, wie das Essen schmeckt.
5: Gecheckt!
2: Ist es Zeit für deine nächste Checkerfrage?
4: Auf jeden Fall. Meine zweite Frage ist, woran erkennt man, dass jemand lügt?
2: Es gibt ja auch ein Gerät für sowas, ein sogenannter Lügendetektor. Schon mal gehört?
4: Ja, also den gibt es bei der Polizei und die versucht damit, Verbrecher zu ertappen und stellt denen dann Fragen und die sind an das Lügengerät angeschlossen und das misst halt so verschiedene Sachen.
2: Genau, zum Beispiel, ob das Herz plötzlich schneller schlägt, weil jemand aufgeregt ist, weil er beim Lügen irgendwie sich konzentrieren muss oder ob man anfängt zu schwitzen. Man muss vielleicht noch hinzufügen, dass so ein Lügendetektor zwar echt ein Mittel ist, das von der Polizei manchmal verwendet wird, aber es ist jetzt auch nicht so, dass man damit wirklich ganz klar jede Lüge erkennen kann, weil das reagiert ja auf Schwitzen und Herzschlag, auf Aufgeregtsein. Und wenn du jetzt zum Beispiel sagen wir mal, dein Papa wirft dir vor, dass du das Handy oder so runtergeworfen hast, ja? Und du sagst, nein, war ich aber nicht. Und dann kriegst du einen schnelleren Herzschlag. Der Lügendetektor kann das erkennen. Aber es kann sein, dass du wirklich lügst. Es kann aber auch sein, dass du dich drüber aufregst, weil du so empört bist, dass er dir das vorwirft. Und dann ist die Reaktion beim Detektor der gleiche.
4: Ja, also so genau ist der Lügendetektor auch nicht.
2: Genau, oder man muss ihn zumindest sehr, sehr, sehr gut anzuwenden wissen.
4: Ja.
2: Ich habe hier in meiner Checkerbude übrigens so eine Art, also keinen echten, aber so einen Spielzeug-Lügendetektor.
4: Oh ja, können wir den ausprobieren?
2: Na klar, da. So sieht der aus, ja. Da ist so ein Haarreif dran, den müsstest du dir einmal aufsetzen.
4: Ja,
2: sehr gut,
4: hab ich?
2: Genau. Und deine zwei Finger, Mittelfinger und Zeigefinger, auf diese zwei Felder auf dem Detektor legen.
4: Perfekt.
2: Genau, einfach draufhalten. Ich stelle jetzt eine Frage und wenn du lügst, dann wird das Gerät das erkennen. Da leuchten drei Lampen, eine grüne, eine gelbe, eine rote. Wenn die rote leuchtet, hast du gelogen. Rebecca, hast du dich auf den Checkpot mit mir heute gefreut?
4: Ja, richtig gern.
2: Und?
4: Ja, habe ich, siehst du?
2: Du hast die Wahrheit gesagt. Finger nochmal drauf, ich habe noch eine Frage. Findest du denn, dass das Thema Lügen ein spannendes Thema ist, mit dem du dich gerne auseinandersetzt?
4: Ja, das ist richtig super.
2: So, jetzt werden wir es erfahren. Ah! So, du findest, also es leuchtet rot für alle, die nur zuhören. Es leuchtet rot, das heißt, ich habe dich einer Lüge überführt. Das heißt, du hast überhaupt gar keinen Bock, diesen Checkpot mit mir aufzunehmen.
4: Doch, natürlich!
2: Rebecca, ich bin enttäuscht.
4: Also dieses Gerät wirklich.
2: Also Entschuldigung, das ist natürlich wirklich nur ein Spielzeug und ich muss zugeben, du siehst auch richtig lustig aus. Ja. Weil sie hat diesen Haarreif auf und von da läuft so ein dickes rotes Kabel quer über ihr Gesicht in dieses blinke Spielzeug rein.
4: Ja, es war schon lustig, nur das Letzte, das stimmt nicht.
2: Du bist wirklich gerne mit dem Thema hier?
4: Ja.
2: Okay, dann kannst du den Haarreif trotzdem wieder absetzen, bitte. Das irritiert mich nämlich. Wir wollen ja deine Checkerfrage noch ein bisschen besser klären. Und ich glaube, es ist an der Zeit, dass wir jemanden anrufen.
4: Hast du denn eine Idee?
2: Ich habe eine Idee und zwar Sabrina Rizzo. Die guckt ganz genau auf die Körpersprache von Menschen, wenn sie was sagen und auch auf Reaktionen im Gesicht, auf die kleinsten Reaktionen und berät sogar die Polizei, wenn die rausfinden will, ob jemand lügt oder nicht.
4: Cool, das ist bestimmt nicht einfach.
2: Mal gucken, ob sie rangeht.
6: Hallo Tobi.
2: Hallo Sabrina, wie schön, dass ich dich erreiche.
6: Ja, ich freue mich auch.
2: Sag mal, Rebecca und ich stecken mitten im Checkpot zum Thema Lügen und es gibt eine Checkerfrage. Ich bin mir sicher, du kannst uns da weiterhelfen.
6: Ja, super gerne. Was wollt ihr denn wissen?
2: Wir überlegen gerade, woran man denn erkennt, dass jemand lügt.
6: Wir wissen ja, dass Lügen ist nicht so toll. Und dann haben wir Reize am Körper, ja. Also der Körper spricht dann auch, wenn wir mal lügen. Mhm. Unter anderem auch die Augen. Und da ist es faszinierend zu wissen, dass es einen Bereich im Kopf gibt, der quasi für die Fantasie zuständig ist, für das Erfinden. Mhm. Und Bereich für das Erinnern, also was ist wirklich passiert.
2: Ja.
6: Und je nachdem, in welche Richtung die Augen blicken, kann ich ablesen, ach guck mal, jetzt erinnert sich der Mensch.
2: Ach krass.
6: Oder jetzt bastelt er sich was zusammen.
2: Und worauf muss ich jetzt achten? Also gucken Lügner und Lügnerinnen dann nach links oder nach rechts oder oben oder unten oder wie ist das?
6: Ja, Tobi, so einfach ist es leider nicht beim Lügen erkennen. In der Tat ist es so, dass jeder Mensch seine eigene Seite hat. Ja, also die einen, die erinnern sich, wenn sie ganz, ganz kurz nach links schauen, mhm, und andere wiederum erinnern sich, wenn sie ganz, ganz kurz nach rechts schauen. Das muss man vorher feststellen.
2: Okay, das heißt aber auch, eine Person, mit der man viel zu tun hat, Geschwister zum Beispiel, die kann man ja über eine Weile beobachten und irgendwann kann man sich ja merken, immer wenn die Person, wenn mein Bruder zum Beispiel gelogen hat, hat er das und das gemacht und so kann man quasi eine Person dann testen.
6: Perfekt, genau so läuft das.
2: Was ist denn aber jetzt mit wirklichen, ich sag mal, Verbrechern, die einfach bei jeder Frage starr geradeaus gucken?
6: Du, die meisten wissen davon nichts. Das ist noch das Gute, Tobi. Aber Menschen, die sich darauf konzentrieren, bloß keine Bewegung zu machen, mhm, bei denen ist es dann auch so, dass vielleicht auch eher der Körper was sagt, weißt, mhm, du? Man kann nämlich nicht alle Kanäle, die ein Mensch zum Sprechen hat, das sind unter anderem die Augen, der Körper, vielleicht auch Schwitzen und so weiter, die kann man nicht zur gleichen Zeit richtig steuern.
2: Was ist denn, wenn ich dich jetzt anlügen würde? Ich könnte zum Beispiel ja sagen, Übrigens, Sabrina, ich weiß nicht, du kannst mich ja gerade nicht sehen, aber ich liebe den roten Pulli, den ich gerade anhabe. Dabei habe ich ja einen schwarzen an.
6: Dann geht deine Stimme, wie gerade eben auch, ein bisschen nach oben und das weicht von der normalen Stimme ab.
2: Wirklich?
6: Ja. Das wow. Wenn du das im Nachgang mal anhörst, dann wirst du das gerade gemerkt haben, dass die Stimme eben nicht die normale Stimmlage war, sondern die ist so ein bisschen nach oben gegangen.
2: Hast du denn sonst noch einen Tipp, wie man vielleicht Lügner und Lügnerinnen überführen kann?
6: Du musst dir vorstellen, wenn man lügt, dann braucht man ganz, ganz viel Konzentration. Mhm. Weil ich muss ja was erfinden. Und wenn ich jetzt hergehe und dir was zu tun gebe, ja, dass du quasi dich nicht so sehr auf meine Frage konzentrieren kannst, dann fällt es dir nicht so leicht zu überlegen, was sage ich jetzt genau.
2: Hast du ein Beispiel für, was jemand nebenher machen könnte?
6: Zum Beispiel Balltribbeln. Das ist ja auch schwierig, ne? Da muss man sich konzentrieren. Mhm. Und wenn einer jetzt zum Beispiel den Ball in die Hand nehmen würde, weil er damit aufhört zu dribbeln, dann kann ich mir vorstellen, ach guck, jetzt braucht er wahrscheinlich mehr Konzentration.
2: Geschickt, das ist echt super. Ein toller Tipp. Vielen Dank, liebe Sabrina, du hast uns total geholfen. Danke dir sehr.
6: Gerne, Tobi, viel Spaß.
2: Ciao.
6: Tschüss.
2: Schon krass, oder, Rebecca, was man alles übers Lügen schon rausgefunden hat und wie man das alles anwenden kann.
4: Ich finde, damit ist meine Checkerfrage geklärt und ich drücke den grünen Gecheckt-Knopf.
2: Wer lügt, zeigt oft kleine Gesichtsregungen. Außerdem muss man sich beim Lügen konzentrieren. Wer also zum Beispiel einen Ball dribbelt, der kann dabei nicht so gut lügen.
5: Gecheckt!
2: So, jetzt haben wir ja bisher schon viel drüber gesprochen, auch gehört, dass Lügen blöd und doof ist. Aber wenn man ein bisschen drüber nachdenkt, kann Lügen ja auch ganz lustig und spaßig sein.
4: So wie bei diesen zwei Wahrheiten eine Lüge-Spiel, von dem ich dir am Anfang erzählt habe.
2: Zum Beispiel, es gibt ja wirklich lustige Lügengeschichten. Nimm mal Captain Blaubär, den kennst du doch 100%, oder?
4: Ja, der ist richtig witzig.
2: Oder auch Baron Münchhausen. Der war ein Geschichtenerzähler vor, ich glaube, knapp 250 Jahren. Und der hat immer sehr verrückte und sehr lustige Lügengeschichten erzählt. Zum Beispiel hat er behauptet, er habe einen achtbeinigen Hasen gejagt. Oder dass an einem kalten Wintertag die Töne in einem Posthorn eingefroren sind und später im Warmen ist das Horn aufgetaut und dann hat das Instrument ganz von alleine Musik gemacht. Lauter solche Geschichten.
4: Das kann ja gar nicht stimmen.
2: Hat halt Witz, finde ich, und ist vielleicht ein bisschen spaßig.
4: Aber dazu passt doch eigentlich meine dritte und letzte Checkerfrage. Meine dritte Frage lautet, sind Lügen auch mal gut?
2: Also auf jeden Fall gibt es Lügen, würde ich sagen. Die tun niemandem so richtig weh. Wenn man jetzt zum Beispiel was erlebt hat und man schmückt die Geschichte so ein bisschen aus und übertreibt.
4: Ja, zum Beispiel, ich war beim Angeln und ich habe einen Fisch gefangen, der so groß war wie mein ganzer Oberkörper, aber...
2: Genau, er war eigentlich nur so groß wie deine Hand.
4: Genau. Aber wenn man übertreibt, ist das für den anderen trotzdem nicht so schön.
2: Ja, das stimmt. Also was ist zum Beispiel mit Notlügen?
4: Naja, die sind okay.
2: Hast du ein Beispiel?
4: Also, wenn eine Freundin mich fragt, was hast du heute gemacht? Mhm. Ich sage, ich war heute Nachmittag im Schwimmbad. Mhm. Und dabei habe ich ihr Geburtstagsgeschenk vorbereitet. Mhm. Aber das soll ja eine Überraschung für sie werden und sie soll das nicht wissen.
2: Auch noch ein anderes Beispiel, wenn man von Oma und Opa jetzt, was weiß ich, meine Oma hat mir früher Socken gestrickt. Die waren manchmal nicht so richtig gut passend oder auch nicht meine Farbe oder ich würde sie einfach überhaupt niemals anziehen. Dann habe ich ja nicht gesagt, Oma, bitte nimm die Socken wieder mit nach Hause, sondern habe trotzdem gesagt, ah, voll lieb, vielen Dank. Endlich neue, kratzige Stricksocken.
4: Ja, man will ja auch nicht, dass die dann traurig sind.
2: Genau. Genau. Oder jemand kommt vom Friseur und fragt, oh, und wie findest du meine neue Frisur? Und so. Und dann sagst du ja auch nicht, boah, sieht das schlecht aus, sondern du sagst ja, hey.
4: Ja, obwohl ich schon denke, man sollte, wenn man richtig gut mit einer Person befreundet ist, der schon sagen können, wenn etwas nicht so passt.
2: Das stimmt.
4: Weil man bei Freunden darauf vertrauen muss, dass die die Wahrheit sagen. Aber man darf das dann nicht so gemein ausdrücken.
2: Ja, nee, da hast du schon recht. Ich wollte nur damit sagen, ich kann manchmal verstehen, wenn man manchmal nicht ganz die Wahrheit sagt, um eben andere Leute zu schützen. Oder sie einfach nicht traurig zu machen. Guck mal, Jackie will was sagen.
1: Es gibt durchaus Situationen, in denen Lügen zu etwas Gutem geführt haben. Zum Beispiel, als im Dritten Reich in Deutschland Juden verfolgt, eingesperrt und getötet wurden, haben Menschen gelogen, um Juden zu verstecken und zu schützen. Das waren Lügen, die Menschenleben gerettet haben.
2: Okay, das ist ein krasses Beispiel, aber natürlich ein total gutes. In solchen Situationen können Lügen natürlich total richtig sein sogar.
4: Ja, die haben die Menschen einfach geschützt.
2: Ja. Rebecca, ich finde, das war eine super spannende Checkerfrage. Ist die geklärt?
4: Ja, dann drücke ich mal wieder den grünen Gecheckknopf.
2: Lügen müssen nicht immer was Schlechtes sein. Manchmal lügen wir aus guten Gründen. Zum Beispiel, um andere nicht traurig zu machen oder auch, um andere Menschen zu schützen.
5: Gecheckt.
2: Rebecca, damit haben wir alle unsere Checker-Fragen geklärt.
4: Zum Schluss verrätst du doch immer noch ein Geheimnis, Tobi, oder?
2: Eigentlich schon, aber jetzt habe ich irgendwie gedacht, weil du doch die Wäscheklammern mitgebracht hast, wir könnten doch zum Schluss auch eine Runde von deinem Spiel spielen, dieses Zwei Wahrheiten, eine Lüge.
4: Oh ja, warte, ich gebe dir mal schnell eine Wäscheklammer.
2: Danke, super. Das heißt, wir spielen eine Runde, ne? Ich klemme mir eine Wäscheklammer an meinen Kragen hier ran.
4: Perfekt, sitzt.
2: Und wie funktioniert das jetzt? Also ich sag dir zwei Wahrheiten, eine Lüge und wenn du die Lüge erkennst, kriegst du meine Wäscheklammer?
4: Genau.
2: Also, vor nicht allzu langer Zeit, da habe ich eine Konservendose geöffnet, in der befand sich über Monate vergorener, stinkender Fisch, der sogar geblubbert hat, als ich es aufgemacht habe. Und ich habe dann ein Stück von diesem Fisch gegessen, der sich in meinem Mund zum ekelhaftesten Geschmack der Welt verändert hat. Und ich hätte fast kotzen müssen. Zweitens, ich bin vor gar nicht allzu langer Zeit mit einem Bus gefahren, der aber nicht so ein Bus ist, wie ich ihn privat fahre, sondern ein Personentransportierbus, also so einer, wie er durch Städte fährt, mit Gelenk, 24 Meter lang, und bin damit durch die Stadt gefahren. Und drittens, das ist schon eine Weile länger her, ich habe, als ich ein Kind war, mal ganz schrecklich mit meinem Bruder gestritten und habe ihm heimlich, bevor er zur Schule ist, in seine Brotdose gepupst.
4: Was?
2: Ich wollte ihn ärgern, der hat mich voll genervt. Ich hab ihm halt in sein Pausenbrot gefurzt. So, jetzt musst du sagen, was richtig ist und was falsch.
4: Okay, ich sag jetzt mal, das zweite ist falsch, weil 24 Meter, oh Gott, wie lang ist das?
2: Du traust mir zu, dass ich meinem Bruder in die Brotdose furze? Rebecca! Rebecca! Ich bin fassungslos. Also, du kriegst meine Wäscheklammer nicht. Meine Lüge war das mit der Brotdose.
4: Oh, ich hätte es dir zugetraut.
2: Das ist unglaublich. Ich habe meinen Bruder, lieber Fabian, fühl dich gegrüßt und umarmt. Ich habe meinen Bruder natürlich noch nie auf sein Pausenbrot gepupst. Also ist ja unter aller Sau. Für den Buscheck bin ich mit so einem richtig langen Bus gefahren, mit so einem Teil in der Mitte, das sich bewegen kann, wie es halt durch die Städte fährt.
4: Oh Mann, ich glaube, den habe ich sogar schon mal geschaut.
2: Tja.
4: Mein Oh.
2: Ach, das hat mir großen Spaß gemacht. Damit sind wir jetzt wirklich am Ende des Checkpots.
4: Genau.
2: Wer von euch da draußen noch nicht genug gehört hat, der kann gerne einfach noch eine andere Checkpot-Folge hören oder auch mal ins Lachlabor reinhören. Da untersuchen meine Kollegen Tina und Mischa immer so eine ganz verrückt lustige Frage. Zum Beispiel, kann das Gehirn eigentlich Geräusche machen? Zu finden in der ARD-Audiothek. Rebecca, vielen lieben Dank, dass du beim Checkpot mitgemacht hast. Es hat mir richtig viel Spaß gemacht.
4: Super gerne, mir auch.
2: Und das war nicht gelogen. Du könntest jetzt einen Ball dribbeln und trotzdem sagen, super gerne.
4: Ja, an sich schon, nur das Problem ist, wir haben hier gerade keinen Ball in der Checkerbude.
2: Absolut, und auch das ist nicht gelogen. Liebe Rebecca, schön war's. Tschüss, liebe Leute, macht's gut, bis zum nächsten Mal und bis dann. Tschüss!
4: Tschüss!
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0: Das könnte ein Fehler sein.
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0: mir einen Moment, ich sag Lukas Bescheid.
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0: 112. Das ist die wichtigste Nummer überhaupt. Kennt ihr, oder? 112, der Notruf, genau. Den wählen wir, wenn jemand verletzt ist oder es einem Menschen sonst irgendwie schlecht geht. Wenn erste Hilfe gebraucht wird. Um die geht's heute.
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2: mit den Fischgeschwistern Greta und Flossi, Wunden und wie sie heilen, einem Waldkauz und seiner Verletzung und natürlich mit der Maus und dem Elefanten. Habeutebe, bibitdeben fibischgebi schwibisteben grebetaba obunflobossibi, wobundeben obunfibisibi habeileben, abeinebem wabaldkabautz obunzabeineber verbelebetzebung, obundnabati bürlibich mibitdebermabaus, obunddebem ebelebe verbanteben. Das war B-Sprache.
0: Hey, hallo und schön, dass ihr zuhört. Ich bin's, Verena. Maus, Elefant, Ente und ich wollen uns heute mal bei all den Heldinnen und Helden da draußen bedanken, die für uns erste Hilfe leisten. Beim Rettungsdienst, in der Notaufnahme, bei der Feuerwehr und auch bei all den Leuten, die uns zeigen, wie wir Ersthelfer sein können. Ja, danke schön. Genau. Und ein dicker Applaus vorneweg. Ihr erfahrt hier heute, wer welche Notrufnummer hat und warum. Ganz wichtig, damit wir auch die richtigen anrufen. Es geht um erste Hilfe bei Menschen und bei Tieren. Und als erstes lernt ihr jetzt Mausfan Emilia kennen, die sich in ihrer Freizeit auch für erste Hilfe einsetzt, bei der Feuerwehr nämlich. Was sie da macht, das erzählt sie euch jetzt selbst.
3: Maus-Freundebuch. Ich heiße
4: Emilia.
3: So alt bin ich.
4: 10.
3: So sehe ich aus.
4: Ich habe blonde Haare und so grün-blaue Augen. Und ich bin 1,52 Meter. Und meine Lieblingsklamotten sind so eine blaue Kuschelhose, eine Leggings und so ein lilaner Pulli mit so einem Stern drauf.
3: Das mache ich am liebsten.
4: Zur Feuerwehr gehen, weil ich bin nämlich bei der Jugendfeuerwehr und da lernt man immer tolle Sachen. Sowas wie man Feuer löscht. Also man rollt einen Schlauch aus, dann legt man den so in die Hände und den hält man dann auf das Feuer, so 2 Meter entfernt am besten. Aber wir machen uns noch keine richtigen Feuer an. Wir üben das dann so mit so kleinen Tieren oder so. Kuscheltiere.
3: Meine Hobbys.
4: Chor und sowas wie Häkeln oder so. Und Schule.
3: Wenn ich mir ein Eis mit 3 Kugeln aussuchen dürfte, dann würde ich nehmen
4: Joghurt, Zitrone und das Erdbeereis aus Italien. Weil das ist so sehr lecker und das ist so schön cremig.
3: Meine Lieblingsfarbe?
4: Türkis, weil es so ähnlich ist wie Blau. Und ich finde Blau schon sehr schön, weil das immer so an schönes Wetter erinnert. Weil der Himmel dann immer so schön blau ist bei schönem Wetter.
3: Mein Lieblingstier?
4: Ist der Delfin, weil der kann so gut schwimmen. Und der muss auch zwischendurch mal Luft holen. Der ist jetzt nicht die ganze Zeit weg.
3: Bist du Maus, Ente oder Elefant?
4: Die Maus, weil die so schön schlau ist. Naja, die beantwortet immer alle Fragen.
3: Maus-Freundebuch.
0: Toll, Emilia, dass du uns so viel von dir verraten hast. Wenn ihr zu Hause jetzt auch Lust gekriegt habt, beim Maus-Freundebuch mitzumachen, dann ruft uns doch an.
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0: Nicht vergessen, eure Nummer drauf sprechen, damit wir euch auch zurückrufen können. Hier kommt mein absoluter Lieblings-Erste-Hilfe-Song aller Zeiten. Die Beatles mit

0: So klingt das, wenn ich die Zahlen 112 in mein Handy tippe. Ich drücke jetzt natürlich nicht auf Anrufen, denn das darf ich nur, wenn ich tatsächlich Hilfe brauche. Wann wir welche Notrufnummer anrufen, darum dreht sich heute die hier.
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0: Wenn etwas Schlimmes passiert und wir dringend Hilfe brauchen, dann können wir den Notruf wählen. Das ist einmal die 110 für die Polizei und einmal die 112 für die Feuerwehr und den Notarzt. Diese Telefonnummern funktionieren in ganz Deutschland und man muss sich nur merken, welche Nummer welche ist. Lilly hat uns dazu was gefragt.
2: Hallo, ich heiße Lilly, ich bin 5 Jahre alt und ich wollte wissen, wieso die Polizei die 110 hat und der Notarzt 112. Tschüss.
0: Danke, Lilly. Das fände ich auch mal sehr spannend zu wissen. Mausreporterin Christina sagt uns, was es damit auf sich hat.
3: Die Antwort gibt's jetzt schneller, als die Polizei erlaubt. Die beiden Nummern kann man sich einfach gut merken. Man muss im Notfall nicht im Internet suchen oder das dicke Telefonbuch wälzen.
4: Polizei, Dienststelle Oberbrückenhausen. 02412.
3: Das klingt jetzt vielleicht etwas schräg, aber bis in die 1970er Jahre gab es nur in den Großstädten extra Notfallnummern. In den meisten anderen Orten war es tatsächlich so, dass man sich die Telefonnummer der Polizei oder der Feuerwehr und des Notarztes im Telefonbuch heraussuchen musste. So etwas wie Computer oder Internet hatte man zu Hause nicht. Das kam erst viel später. Oft starben Menschen, weil die Retter zu spät alarmiert wurden. So auch in einem kleinen Ort in Baden-Württemberg im Jahr 1969. Dort wurde ein 8-jähriger Junge von einem Auto angefahren. Seine Verletzungen waren gar nicht so schwer, aber er hatte einen Schock, durch den er aufhörte zu atmen. Das kann bei einem Schock manchmal passieren. Bis der Krankenwagen alarmiert und vor Ort war, verging eine Stunde. Und für den Jungen kam jede Hilfe zu spät. Wenn der Krankenwagen nicht so lange gebraucht hätte, wäre der Junge wahrscheinlich gerettet worden. Das war für die Eltern natürlich besonders schlimm. Sie fanden heraus, dass auch in vielen anderen Fällen Menschen sterben mussten, weil es so lange gedauert hatte, die Rettungswagen zu erreichen. Damit sich solche schlimmen Vorfälle nicht wiederholen, kämpften die Eltern des Jungen, das Ehepaar Ute und Siegfried Steiger, dafür, dass es in ganz Deutschland einheitliche Notfallnummern geben soll. Sie schrieben tausende Briefe an Politiker und andere Fachleute, um sie von ihrer Idee zu überzeugen. Doch es sollten noch 4 Jahre vergehen, bis es soweit war.
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3: Ein Argument war, dass es viel zu teuer wäre, solch ein System überall einzuführen. Die Politiker nannten dem Ehepaar eine riesige Geldsumme, die so ein Notrufsystem kosten würde. Knapp 390.000 D-Mark, also ungefähr 200.000 Euro. Doch die beiden blieben hartnäckig. Sie rechneten den Politikern vor, dass jeder Bürger nur 10 Pfennig bezahlen müsste, damit das Geld zusammenkommt. Am Ende schafften sie es, die Politiker zu überzeugen. Im Jahr 1973 wurden die Notfallnummern 110 und 112 in ganz Deutschland eingeführt. Außerdem verdanken wir dem Ehepaar Steiger auch die Notrufsäulen an den Autobahnen. In einer Zeit, in der es keine Handys gab, haben die Notfallsäulen bis heute wahrscheinlich tausenden Menschen das Leben gerettet.
6: Autobahnmeister Rhein-Neckar, guten Tag.
3: Aber warum ausgerechnet 110 und 112 und nicht 999 oder so? Auch das hat einen Grund. Telefone funktionierten damals anders als heute. Sie hatten Wählscheiben. Wenn man da eine Zahl wählte, dauerte es umso länger, je größer die Zahl war, bis die Wählscheibe sich wieder zurückgedreht hatte. Deshalb wollte man möglichst kleine Zahlen, daher zweimal die 1, dann eine 0. 111 oder weniger Zahlen wollte man nicht nehmen, weil Kinder häufig zu Hause auch mal mit dem Telefon spielten und dann aus Versehen leicht hätten diese Nummer wählen können, ohne dass es einen Notfall gibt. Deshalb wurden für die Polizei die 110 und dann für die Feuerwehr und den Notarzt die 112 ausgewählt.
0: Boah, Mensch, total logisch, dass man sich mit den alten Wählscheibentelefonen die niedrigen Zahlen ausgesucht hat, damals vor rund 50 Jahren. Und die haben wir eben heute noch. Ach so, klar, ich sag die nochmal. 110 für die Polizei und 112 für den Rettungsdienst. Welche ist, das merke ich mir übrigens immer mit dem Reim. 112, da ist der Arzt dabei.
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0: Hat einer oder eine von euch Mausfans schon mal den Notruf angerufen? Da ist man ja ganz schön aufgeregt. Oh ja, das ging mir jedenfalls so, als ich das erste Mal gemacht habe. Ist schon ein paar Jahre her. Da ging es meiner Oma nicht so gut. Die war hingefallen und kurz bewusstlos. Ich war mit ihr alleine und habe dann die 112 gewählt. Ihr erinnert euch, 112, Arzt dabei. Jetzt aber, was sagt man da am Telefon? Vor allem, wenn man so super aufgeregt ist. Alles, was ihr braucht, sind die 5 Ws. Ich mach's mal vor mit dem Beispiel von meiner Oma. Erstes W, wer? Hallo, hier ist Verena Specks-Ludwig. Zweites W, wo? Ich rufe aus der Großmutterstraße 23 in Omadorf an. Ihr sagt also die Adresse, wo ihr seid. Dann drittes W, was? Was ist passiert? Meine Oma ist ohnmächtig geworden und hingefallen. Sie ist nicht ansprechbar. Viertes W ist, wie viele Verletzte gibt es? Niemand sonst ist verletzt. Bei einem Unfall zum Beispiel könnten es ja auch mehrere Personen sein. Das ist wichtig, damit der Notruf weiß, wie viele Helfer kommen müssen. Nochmal am Stück. Hallo, hier ist Verena Specks-Ludwig. Ich rufe aus der Großmutterstraße 23 in Omadorf an. Meine Oma ist ohnmächtig geworden und hingefallen. Sie ist nicht ansprechbar. Dann kommt das fünfte W. Ihr wartet auf die Fragen, die euch die Person am Notruftelefon stellt. Also, egal wie aufgeregt ihr seid, versucht euch an die 5 Ws zu erinnern. Wer, wo, was, wie viele und dann warten. Wenn ihr kein eigenes Handy habt, leiht euch eins oder bittet jemand anderen für euch anzurufen.
1: Er ist auf Posten, er ist am Start. Er kontrolliert, dass keiner Glasflaschen bei sich hat.

0: So eine Bademeisterin leistet ja auch manchmal erste Hilfe im Schwimmbad, wenn jemand am Beckenrand ausrutscht zum Beispiel. Stimmt, Maus. Mir ist sowas Ähnliches neulich auch passiert. Das war aber gar nicht am Becken, sondern auf dem Weg zur Schwimmbad-Pommesbude. Ja, typisch Verena, denkt ihr jetzt. Stimmt ja auch. Zum Glück hatte ich die Pommes noch nicht in der Hand, als ich gestolpert bin. War aber auch nicht so schlimm, nur ein bisschen den Ellbogen aufgeschürft. Ist inzwischen fast weg. Nur so ein bisschen Schorf ist da noch drauf. Aber sonst echt klasse, wie mein Körper das hingekriegt hat. Ich glaube, so ein Erlebnis hat Maushörer Ron vielleicht auch gehabt. Er hat uns nämlich mit dieser Frage hier angerufen.
1: Hallo, ich heiße Ron und ich bin 11 Jahre alt. Und meine Frage lautet, wie hält sich eine Wunde zusammen? Danke, tschüss.
0: Das kann Mausreporterin Julia uns beantworten. Die hat sich nämlich letztens in den Finger geschnitten und guckt ihrer Wunde gerade beim Heilen zu.
2: Mist, jetzt kommt da wieder Blut raus und dabei war es alles schon so schön verheilt. Hätte ich das Pflaster doch noch draufgelassen. Vor ein paar Tagen habe ich nämlich Obst geschnibbelt. Und dann, ouch, habe ich mir in den Finger geschnitten. Zum Glück nicht so tief, aber es kam doch ganz schön viel Blut raus. Zuerst habe ich den Finger dann schnell unter Wasser gehalten. Und da habe ich den Schnitt plötzlich richtig gut gesehen. Die Haut sah aus wie die Milchtüte, die ich kurz vorher aufgeschnitten hatte. Aber jetzt kommt der entscheidende Unterschied. Hätte ich die volle Milchtüte nicht oben am Ausgießer aufgeschnitten, sondern an der Seite reingeritzt, dann wäre nach und nach die ganze Milch aus der Tüte rausgeflossen. So lange, bis sie leer gewesen wäre. Mein Finger hat aber schon nach wenigen Minuten aufgehört zu bluten und ich habe auch nur ein kleines bisschen Blut verloren. Das liegt daran, dass unser Körper so wenig Blut wie möglich verlieren will. Er versucht, die Wunde so schnell wie möglich zu verschließen und das gelingt ihm bei kleinen Verletzungen auch ziemlich gut. Sobald wir irgendwo eine Verletzung haben und Blut austritt, wandern kleinste Blutplättchen zu der offenen Stelle. Die schwimmen im Blut herum und sorgen dafür, dass die kleinen Adern rund um die Wunde enger werden und weniger Blut aus ihnen herausfließt. Außerdem setzen sie einen Stoff frei, der das Blut in der Wunde dicker macht. Aus dem dickeren Blut bilden sich eine Art feine Fäden, die sich wie ein Netz über die Wunde legen und sie verschließen und schützen. Schorf heißt diese Schutzschicht. Die Schutzschicht ist am Anfang tiefrot, feucht und weich. Nach und nach wird sie immer fester und irgendwann ist der Schorf dann ganz trocken und krümelig. Dann fällt er von selbst ab. Darunter ist dann entweder gar nichts mehr von der Verletzung zu sehen oder es bleibt eine kleine Narbe zurück. Tja, und so weit war mein Finger leider noch nicht. Ich hatte mir ein Pflaster auf die Wunde geklebt, weil ich ja weiter Obst kleinschnibbeln wollte. Und an dem Pflaster ist der Wundschorf festgetrocknet und ich habe ihn jetzt blöderweise gerade mit dem Pflaster zusammen viel zu früh von der Wunde abgerissen. Aber egal, ich esse meinen Apfel heute lieber ganz, dann muss ich nichts schnibbeln, brauche kein Pflaster und mein Finger, der kann endlich ganz in Ruhe heilen.
0: Gute Besserung, Julia. Und ich weiß jetzt auch, dass ich den Schorf hier an meinem Ellenbogen am besten einfach in Ruhe lasse und nicht dran rumpiddle. Auch wenn mir das manchmal Spaß macht.
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0: Hier kommt jetzt einer unserer Helden, wenn es um Musik bei der Maus geht und darum, einen neuen Hit rauszuhauen. Dann ist er hier unser absoluter Ersthelfer, Musiklehrer Herr Lauderbach. Und der komponiert heute was für die Rettungsdienste.
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3: Chef, Chef.
4: Otto, was gibt's?
3: Kann ich mal Ihr Handy haben? Ich muss dringend telefonieren.
4: Klar, hier. Moment, das ist eine kurze Nummer. Rufst du gerade Notruf an?
3: Ich hab mich in den Finger geschnitten.
4: Leg mal auf. Das heißt Notruf und nicht Wehwehchen-Hotline. Zeig mal.
3: Aua. Das blutet auch, sehen Sie?
4: Ja, mit Mühe. Ich hol ein Pflaster. Otto.
3: Ja.
4: So.
3: Danke.
4: Ich danke dir. Hast mir mal wieder zu einer Idee verholfen. Wir machen heute ein kostenloses Album als Dankeschön.
3: Für wen?
4: Für die Rettungsdienste.
3: Die haben doch gar nichts gemacht.
4: Machen sie aber ständig für Leute, die es wirklich brauchen. Es ist soweit. Das erste Charity-Album der Kit-Hit-Fabrik. Tatü-tata, die Hits sind da. Wir haben natürlich nur Songs dabei, die mit der Quarte beginnen, dem klassischen Martinshorn-Motiv. Fangen wir gleich an mit dem Mann, der genau der Richtige ist, wenn es mal wieder 5 vor 12 ist. Elvis.
5: Tatü.

0: Hilfe kommt. Jeder braucht sie mal.
1: Ist das nicht schön?
0: Das
1: ja, manchmal ist es eben nicht schön. Und wenn es so unschön ist, dass man schon von Not sprechen kann, greifen unsere Hörer...

Hits mit falschem Alarm und wer dann Kosten trägt, wird jetzt vielleicht für ein Hit-Album etwas zu differenziert. Lieber nochmal etwas mehr Drive, denn wenn man ihn ruft, ist der Rettungswagen nie nah. Nie.

0: Sicherheitsmaßnahmen ergreifen. Und wenn die Party wieder läuft, habt ihr jetzt das Album dazu. Tatütata, die Hits sind da. Natürlich nur von...
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0: Die Mausklasse der Diesterwegschule in Hemer, die kennt sich richtig gut mit Erster Hilfe aus. So gut, dass sie sich sogar ein Rätsel dazu für euch zu Hause ausgedacht hat. Ich bin mal gespannt, ob ihr das rauskriegt.
1: Hallo, wir sind Emily, Hannah, Nevio und Jana. Bei mir geht es um eine Erste-Hilfe-Maßnahme und ihr sollt rausfinden, wie die heißt.
2: Mich braucht man bei offenen Wunden.
3: Mich braucht man, um das Blut zu stoppen.
4: Ich bin lebenswichtig.
5: Bei mir spielt Stoff eine wichtige Rolle.
6: Ich darf nicht an den Hals gemacht werden.
7: Die Stoffstücke nennt man auch Kompressen.
8: Ich muss ein bisschen auf die Wunde drücken.
9: Das ist wichtig, damit das Blut nicht weiter rausfließt.
10: Mich muss man anlegen.
11: In meinem Namen kommt das Wort Druck vor.
12: Mich kann man nur machen, wenn ein Verbandskasten in der Nähe ist.
13: Deswegen haben auch alle Autos den Verbandskasten dabei.
14: Damit man mich machen kann.
15: Was bin ich?
0: Eine Wunde, die blutet, wird mit einer Kompresse versorgt. Druck spielt eine Rolle. Und alles, was wir dafür brauchen, finden wir im Verbandskasten. Na, habt ihr es erraten?
16: Die Auflösung ist
17: Druckverband anlegen.
0: Super praktisch, so ein Druckverband. Zum Beispiel in so einer Situation.
18: Gar nicht gut.

0: Aua.
1: Ganz dolles Aua passiert nicht nur uns Menschen, auch Tiere tun sich weh und brauchen erste Hilfe. Aber wer holt die draußen im Wald? Zum Beispiel so ein Waldkauz hier. Der ist ja nachts unterwegs und jagt sein Futter, vielleicht ein paar Mäuse auf dem Waldboden. Und bei diesen nächtlichen Flügen kann es ja mal vorkommen, dass so ein Vogel sich verletzt. Das kann böse ausgehen für den Kauz, denn im Wald ist nicht unbedingt jemand, der dem Tier helfen kann. Aber es gibt zum Glück Tierärztinnen und Tierärzte, die sich um solche Wildtiere kümmern. Und wir sind dabei an der Vogelklinik der Universität in München. Dort ist nämlich genau so ein Waldkauz gerade in Behandlung.
2: Tierärztin Elora holt den Waldkauz herein. Sie trägt ihn vorsichtig zum Untersuchungstisch. Der Eulenvogel hat ein braunes Gefieder. Das ist gerade ein bisschen zerzaust. Mit zusammengekniffenen Augen schaut er Elora an.
3: Mit einer großflächigen Wunde am Bein. Die müssen wir jetzt anschauen. Er hat einen Verband seit 4 oder 5 Tagen da drauf. Wird alle 2 Tage gewechselt. Und jetzt schauen wir uns das mal an.
2: Ein Vogelliebhaber hat den verletzten Kauz im Wald gefunden und dann hier in der Tierklinik abgegeben. An seinem linken Bein hat er einen blauen Verband. Elora macht ihn langsam ab. Darunter kommt eine große Wunde zum Vorschein. Das Bein tut ihm weh. Und das ist für einen Wildvogel sehr schlecht.
3: Das ist ja eine großflächige Wunde. Er ist aktuell in der Lage, nicht selbstständig zu jagen, kann kein Futter aufnehmen. Das heißt, er ist darauf angewiesen, dass er von uns seine Futter vorgesetzt bekommt. Und das kann sich natürlich infizieren. Das könnte natürlich im schlimmsten Fall wirklich zu einem Verlust des Beins führen. Damit ist seine freie Wildbahn nicht mehr überlebensfähig, wenn das nicht entsprechend therapiert wird.
2: Ob es ein Männchen oder Weibchen ist, weiß Elora übrigens nicht. Denn das kann man bei den Waldkäuzen von außen nicht erkennen. Für die Behandlung spielt es aber auch keine Rolle. Jetzt kriegt Elora Hilfe von ihrer Kollegin Nancy, damit sie den Waldkauz die ganze Zeit gut festhalten können.
3: Bei den Greifvögeln muss man immer aufpassen. Die haben ja doch wirklich recht große Krallen, können sehr gut zugreifen. Das heißt, das macht man immer zu zweit. Man fängt sie nur mit Handschuhen und muss einfach ein paar Sicherheitsmaßnahmen treffen.
2: Jetzt gerade ist der Vogel allerdings sehr ruhig. Denn Eulen sind den Umgang mit Menschen nicht gewohnt. Wenn sie behandelt werden, fallen die meisten in eine Schockstarre. Dann rühren sie sich kaum und wehren sich nicht. Elora schaut sich die Wunde genauer an. Wo die wohl herkommt?
3: Er kann irgendwo hängen geblieben sein, mit einem Zaun, einen Unfall gehabt haben. Nancy, hattest du die Wunde gesehen?
4: Ja. Oh, sieht viel besser aus. Mir ist immer noch kalt.
2: Vorsichtig fühlt Elora die Temperatur am verwundeten Bein.
3: Die Füßchen sollten warm sein, die sollten auch ungefähr gleich warm sein. Das ist aber tatsächlich ungefähr der Fall. Wenn dann Fuß kalt ist, dann ist es natürlich immer ein Zeichen, dass die Durchblutung nicht mehr gegeben ist, dass vielleicht ein Füßchen auch absterben kann. Das sieht aber aktuell nicht so aus.
2: Und auch sonst heilt die Wunde schon sehr gut. Elora und Nancy sind beide mit dem Fortschritt zufrieden.
4: Ist auch nicht mehr ganz so geschwollen. Hier vorne war ziemlich stark geschwollen. Es ist
3: schon noch geschwollen. Das ist
4: nicht mehr ganz so schlimm.
2: Elora und Nancy nehmen eine Wundauflage. Das ist ein weißes Stück Stoff und legen es auf die verletzte Stelle. Das Stück Stoff ist mit Manuka-Honig getränkt. Das ist eine besondere Art von Honig, die Bakterien abtöten soll. So kann die Wunde schneller heilen.
3: So, Verband sitzt. Dann darf es auch schon wieder zurück, beziehungsweise die Medikamente müssen wir noch geben.
2: Elora holt eine Kiste mit den Medikamenten aus dem Schrank. Die sollen zum Beispiel verhindern, dass die Wunde sich entzündet. Einige Medikamente bekommt der Vogel über eine Infusion. Das bedeutet, er kriegt eine Spritze, an der ist ein dünner Schlauch dran. Darüber können die Ärztinnen dann nach und nach die Medizin eingeben.
3: Infusionen bei den Vögeln geben wir in die Kniefalte in der Regel.
2: Das ist ein Stück Haut, ziemlich weit oben am Bein des Vogels. Elora muss die Kniefalte erstmal finden, unter den ganzen braunen Federn. Dann einmal kurz gestochen und schon ist es geschafft.
3: Und dann haben wir noch ein paar Medikamente in den Schnabel gehen.
2: Da erwacht der Waldkauz dann doch aus seiner Schockstarre und fängt an, sich zu wehren. An seinem Schnabel ist er wohl empfindlich.
5: Jetzt wird er langsam nicht mehr.
3: Das finde ich jetzt blöd.
2: Aber die Ärztinnen kennen das schon und geben dem Vogel seine Tabletten ruckzuck in den Rachen. Jetzt darf er wieder zurück in seine Box. Der Kauz kriegt ein paar weiße Mäuse zum Fressen. Das ist für ihn ungewohnt. Aus dem Wald kennt er eigentlich nur dunkle Mäuse. Noch ein paar Tage muss er hier bleiben. Danach wird er aber nicht direkt in die freie Wildbahn entlassen. Denn in der Zeit in der Tierklinik verlieren die Vögel schnell an Kraft. So wie bei Menschen, die lange Zeit keinen Sport machen. Bevor der Kauz also wieder alleine im Wald fliegen und jagen kann, muss er noch eine Zeit lang in einem größeren Gehege wohnen. Da lernt er dann wieder, für sich selbst zu sorgen.
3: Der Jagderfolg wird da beobachtet und dann werden die erst wieder ausgewildert. Also das sind meistens relativ lange Aufenthalte, die Tiere dann doch mitmachen.
2: Für heute ist es aber erstmal geschafft. Die Behandlung war auch ganz schön anstrengend. Da lässt der Waldkauz sich auch die weißen Mäuse in der Klinik gut schmecken.
1: Guten Mäuseappetit wünschen wir und drücken dem Waldkauz alle Daumen, dass er bald wieder durch den Wald fliegen kann. Ihr könnt übrigens alle Folgen unserer Doku aus der Münchner Tierklinik bei uns auf der Webseite anhören und auch Fotos dazu angucken vom Waldkauz und von Alpaka-Baby Anna und Huhn Spitzi zum Beispiel auch. Findet ihr alles hier.
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1: Na, habt ihr Lust, ein bisschen abzutauchen? In eine Hörspielgeschichte, die unter Wasser spielt. Die Fischgeschwister Greta und Flossi, die werden heute nämlich auch als Ersthelfer gebraucht. Sie helfen einem Delfinmädchen. Ob ihr Freund, der Doktorfisch Emil, sich dabei auch nützlich machen kann?
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0: Das Meer ist einer der geheimnisvollsten Orte unseres Planeten. Tief unter der Wasseroberfläche geschehen Dinge, von denen noch kein Mensch gehört hat. Irgendwo dort sind die Graufischgeschwister Greta und Flossi mit dem weitgereisten jungen Dr. Fisch Emil unterwegs, um Abenteuer zu erleben.
1: Puh, jetzt sind wir aber ganz schön lang geschwommen. Können wir mal eine Pause machen?
2: Flossi, du fauler Fisch. Wettkampf, wer zuerst am Felsen da hinten ist.
1: Aber ich gewinne doch sowieso.
3: Oh, oui. Ich bin Schiedsrichter. Ich gebe die Kommando. Okay. Achtung. Fertig. Los! Greta und Flossi rasen Kopf an Kopf durch die Fluten. Greta schwimmt in die Führung. Flossi gibt alles, obwohl er ist ein Faulfisch. Er holt auf. Unglaublich! Er überholt!
1: Aua! Ah! Ah!
3: Mert! Küsküsista! Was ist das?
1: Aua!
2: Mannen! War ja klar! Yippie!
3: Greta, komm her! Deine Bruder ist in eine große Fisch gebumst.
4: Aua.
0: Flossi ist mit einem Delfinmädchen zusammengestoßen und hat sie am Kopf getroffen. Genau an ihrer empfindlichsten Stelle.
3: Du hast genommen in die Vorschwimm, Flossi.
1: Nee, mir. Ich hatte Vorschwimm.
3: Oh no, du bist gekommen von die links. Aber die rechts hat die Vorschwimm hier.
2: Ist euch was passiert?
5: Ich, weiß nicht.
1: Mir tut die Nase ganz doll weh.
3: Pardon, aber was für eine Fisch bist du?
5: Ich bin ein Delfin, kein Fisch.
3: Oh la la, du bist eine sehr große Fisch. Ich meine, ich habe natürlich gesehen, größere Fische. Ja, sûr, sehr größere Fische. Die größte Fische überhaupt.
2: Emil, wollen wir uns nicht mal erst vorstellen, bevor du deine Reisegeschichten erzählst? Also, ich bin Greta.
5: Ich heiße Elfina.
3: Je suis Emil. Ich komme von ganz weit weg. Ich bin geschwommen um das halbe Welt und ich habe gesehen...
1: Kann sich mal jemand um mich kümmern?
2: Und der immer so rummotzt, das ist mein Bruder Flossi.
5: Entschuldigt, aber ich muss mal an die Oberfläche zum Luft holen.
0: Im Gegensatz zu Fischen sind Delfine Säugetiere, die, genau wie wir Menschen, im Wasser nicht atmen können.
1: Hä? Hast du keine Kiemen oder was?
5: Ich habe Lungen und atme durch eine Öffnung im Kopf.
1: Ah.
2: Krass, ist ja voll abgeschwommen.
3: Wow, ich dachte, ich hätte gesehen schon fast alles auf die weite Reise. Aber eine Fisch? Die ist gar keine Fisch und hat ein Loch in den Kopf? Sehr interessant.
5: Ich schaffe es nicht nach oben. Ich muss meine Freunde rufen, damit sie mich hochbringen.
0: Elfina Kecker. Diese Rufe benutzen Delfine, wenn sie sich über weite Entfernungen verständigen wollen.
1: Das klingt voll komisch.
2: Ach, Flossi, du findest alles komisch, was du nicht kennst.
5: Ich habe keine Kraft mehr.
2: Elfina, können wir dir helfen, deine Freunde zu rufen? So vielleicht? Versteht man mich, Elfina?
5: Nein, leider kein Wort.
3: Oh, ich kann versuchen es. Auf meiner Reise, ich habe viel von der fremden Sprache gelernt. Ich bin eine sehr begabte Sprachfisch. Das kann so viele fremde Sprachen.
2: Mach schon, Emil!
3: Oh, oui, naturellement.
5: Das ist ein bisschen besser. Man könnte ahnen, was du sagst.
3: Ah, oui. Siehst du, ich bin nicht so schlecht. Auf meine Reise.

0: kleinen Fische, das große Delfinmädchen nach oben.
1: Wie kann man im Wasser nur so schwer sein?
2: Ja, es ist nicht mehr weit bis an die oben.
3: Es wird schon heller.
0: Mit letzter Kraft heben die drei Freunde Elfina an die Wasseroberfläche.
2: Wir haben gerettet, Elfina. Wir sind die Eldin von die Weltmeer.
3: Jetzt kann sie atmen.
1: Du musst jetzt rauslassen.
2: No, wir müssen Alten weiter See.
3: Sie muss erst wach werden, sonst sinkt sie doch wieder.
2: Elfina, du musst wachen auf.
3: Wach auf, Elfina.
1: Wach auf, wach, komm, komm zu dir.
3: Okay, sie sinkt wieder, Bruno.
0: Greta, Flossi und Emil sind einfach nicht stark genug, um einen so großen und schweren Delfin länger über Wasser halten zu können.
2: No. Sie darf nicht sterben.
3: Emil, versuch Hilfe zu rufen auf Delfinisch.
2: Oui, bonne idée. Ich rufe. Leben retten. Das ist meine große Leidenschaft. Auf meine Reise, ich...
3: Emil.
2: Oh, oui, oui. Ich rufe schon. In Rufen, ich bin die Beste.
3: Emil.
2: Und... Oh, oui, pardon.
0: Plötzlich schießt ein großer Schwarm Minifische heran.
4: Hi, Sir Gelbfisch. Danke für die Einladung. Sehr großzügig von Ihnen. Was gibt's denn zu essen?
5: Emil, ich glaube, du hast nicht Delfino gerufen, sondern einen Schwarm Minifische zum Mittagessen eingeladen.
2: Oh, lala, quel dommage.
3: Sorry, Minifische, wir haben leider nichts zu futtern. Das ohnmächtige Delfinmädchen hier braucht dringend Hilfe.
4: Delfine mögen wir nicht, weil sie uns zu gern mögen.
3: Schneller. Wisst ihr zufällig, wo gerade welche sind?
4: Wir wissen immer, wo Delfine sind. Ortungssystem, Minifisch-Spezialität. Achtung, Gruppe, Delfine orten.
2: Ich werde schwimmen zu die Felsen und holen die Delfine.
3: Mach schnell.
4: Wir verschwinden in die andere Richtung. Achtung, Aufreihung und abschwimmen.
0: Es dauert keine Minute, da rast Emil wieder heran. Gefolgt von einer Gruppe Delfine.
3: Du hast es geschafft, Emil.
0: Die Delfine erkennen sofort, was zu tun ist. Sie bringen ihre Freundin an die Oberfläche und halten sie über Wasser, bis sie wieder aufwacht.
6: Wo bin ich?
1: Elfina ist wach.
3: Yippie!
2: Oui, hurra, hurra, hurra!
0: Elfinas Freunde erzählen ihr, was passiert ist.
6: Greta, Emil, Flossi, ich danke euch so sehr. Ihr habt mein Leben gerettet.
7: Ah, oui. Ja. In Retten die Leben, ich bin sehr gut. Ich erzähle dich, was passiert ist, als ich auf meine lange Reise...
6: Tut mir leid, Emil. Ich würde deine Geschichten wirklich sehr gerne hören. Aber wir sind mit Freunden zum Synchronschwimmen verabredet. Auf Wiedersehen, ihr drei.
3: Auf Wiedersehen, Elfina.
2: Au revoir, Elfina. Wenn wir sehen uns die nächste Mal, ich erzähle dich von den Abenteuern, die ich habe erlebt, als ich bin gereist durch den Meer, auf das Hügel unten, wo gar nicht rechts vor die Schwimm war, sondern links.
8: Eher ein Blubberfisch als ein Doktorfisch, dieser Emil, oder? 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

0: Na, erinnert ihr euch noch an die 5 Ws, wenn ihr mal den Notruf wählen müsst? Klar, wer, wo, was, wie viele und dann warten. Also, hier ist Verena. Ich bin im WDR-Mausstudio am Ende dieser Maus zum Hören angekommen. Maus, Elefant, Ente und ich, alle heile und auch niemandem sonst hier in der Nähe ist was passiert. Zum Glück. Jetzt warte ich auf eure Fragen. Wenn ihr welche habt, immer her damit.
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0: Tschüss alle zusammen, wir hören uns, eure Verena.
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1: Oh, Leute, was ist das für ein Wetter? Das ist so krass für den Mai. Eigentlich eher was für ein Hochsommer. Ne? Solche Temperaturen, so viel Sonne. Ich habe aber was für euch, was bei diesem Wetter wirklich sau praktisch ist. Hilft gegen Sonnenbrand im Gesicht zum Beispiel, weil es einen wunderbaren Schatten auf die Nase wirft und dabei auch noch richtig, richtig gut aus. Vielleicht habt ihr es erraten. Schicke Mauscappies habe ich hier. Ja, und so eine Kappe könnte eure sein. Ihr müsst nur heute Abend im Radio ein Rätsel von unserer Mausklasse knacken. Außerdem hören wir heute von einer Schule mit Pausenhof auf dem Dach, einer Zeitkapsel, die gefunden wurde. Und es gibt jede Menge gute Musik. Das hier sind Kinders und Gentlemen.

0: Richtige Sommersounds hier in Maus Live. Und jetzt geht's nach Düsseldorf, denn es ist Rätselzeit.
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0: In Düsseldorf gibt es nämlich die katholische Grundschule Einsiedlerstraße und von dort kommt unsere Mausklasse, die heute die Rätsel, den Zoom und vieles mehr für euch hat. Jetzt stellt sich aber die Klasse erstmal vor.
2: Hallo, wir sind die Löwenklasse aus Düsseldorf.
3: Diese Woche sind wir aber die Mausklasse.
4: Wir sind 15 Mädchen und 14 Jungs.
5: Einmal in jedem Schuljahr gehen alle Kinder in die Tonhalle und machen da ein kleines Konzert.
6: Die Tonhalle ist direkt am Rheinufer.
7: Die Tonhalle war früher mal eine Sternwarte.
8: Bei uns auf dem Schulhof gibt es eine Spielelandschaft, das ist ein Spielplatz.
9: Wir haben ein Spielehäuschen und dieses Halbjahr machen wir den Dienst und da kann man sich Spielgeräte ausleihen, wie zum Beispiel Ringe oder Seile.
10: Jeden Donnerstag gehen wir in den Feierraum und da ist unsere Schulsozialarbeiterin und da können wir malen, basteln, Spiele spielen und Lego bauen.
11: Wir haben auf dem Dachboden eine Milka-Kuh gefunden und die ist jetzt auch unser Klassentier.
12: Wir wünschen euch
0: den werden wir haben und der Spaß mit euch, der geht ja jetzt sofort los, denn jetzt kommt das erste Rätsel von der Löwenklasse für heute. Da wird eine berühmte Sehenswürdigkeit aus Deutschland beschrieben, also etwas, für das Leute extra hinreisen, um sich das mal anzugucken. Also gut zu hören und am Ende dann im besten Fall die Lösung wissen.
13: Hallo, wir sind
14: Mariana,
15: Velko,
16: Sophia,
17: Emilio,
18: Nathan,
19: Johanna
20: und ich bin Mia Lucy.
21: Ratet mal, welche berühmte Sehenswürdigkeit wir sind.
22: Ich bin 240,5 Meter hoch.
23: Mich besuchen jedes Jahr 300.000 Menschen.
24: In mir kann man essen.
25: Ich stehe in der Landeshauptstadt eines Bundeslandes.
26: An mir kann man die Uhrzeit sehen.
27: Ich habe einen Aufzug.
28: Ich biete eine fantastische Aussicht.
29: Man kann in mir auch eine Treppe hochlaufen.
30: Da sind schlappe 960 Stufen.
31: Für meinen Bau wurden 4 Jahre benötigt.
32: Zu mir gehört ein Restaurant.
33: Ich bin das Wahrzeichen einer Stadt am Rhein.
34: Wer bin ich?
0: Tja, wer ist es? Welche Sehenswürdigkeit wurde da beschrieben? Wenn ihr es wisst, dann könnt ihr selber zu einer Sehenswürdigkeit werden, nämlich mit einer schicken Mauscappy. 3 verschiedene habe ich hier. 2 mit der Maus, die eine davon hat eine gelbe Mütze und einen blauen Schirm und die andere blaue Mütze. Und ich würde sagen, ist das Petrol? Ich bin schlecht in Farben. Ein Petrolschirm. Und dann gibt es noch eine schwarze Mütze mit dem blauen wunderbaren Elefanten drauf. Diese 3 liegen hier und ihr könnt euch eine aussuchen. Ihr müsst nur das Rätsel lösen und dafür am besten anrufen.
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0: Ich bin gespannt, wer von euch das Rätsel knackt. 0800 220 5555 ist die Nummer zum Miträtseln heute Abend.

0: Nicht schlecht. Ob da wohl ein Schatz drin ist oder noch irgendwas anderes Spannendes. In Kalletal in Nordrhein-Westfalen, da ist eine Zeitkapsel ausgebuddelt worden. Was das genau heißt und was drin ist, wir hören es jetzt von unserer Mausklasse.
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2: In Kalletal, das ist ein kleiner Ort im Norden von Nordrhein-Westfalen, im Kreis Lippe, haben sich Leute immer eine Geschichte erzählt. Irgendwo soll eine Zeitkapsel von Schülerinnen und Schülern vor rund 70 Jahren vergraben worden sein.
3: Was ist das?
4: In einer Zeitkapsel kann man Dinge aus früheren Zeiten aufbewahren. Dann wird die Zeitkapsel irgendwo vergraben.
5: In die Kapsel kann man alles einpacken, mit dem man etwas über die Zeit und die Menschen erfährt.
6: Dazu gehören Briefe, Bilder von Menschen und Orten, Tagebücher, Zeitungen und Gegenstände, die man viel benutzt.
3: Wie haben Sie das herausgefunden?
4: Auf dem Gelände stand bis vor kurzem eine alte Fabrik. Diese wird aber gerade abgerissen. Und dann kamen Leute auf die Idee, auf dem Gelände die Zeitkapsel zu suchen.
7: Sie haben mit Schaufeln alles umgegraben, aber nichts gefunden. Aber dann hat ein Bagger die Zeitkapsel ausgebuddelt.
8: Am Dienstagabend wurde die Zeitkapsel endlich geöffnet. Alle waren ganz gespannt, was drin ist. Ein großer Schatz mit Gold und Silber war es nicht.
3: Was denn?
8: Es waren alte Zeitungen aus dem Jahr 1958, der alte Bauplan der Schule, eine alte Landkarte und Fotos vom alten Kalletal und ein Bericht, wie das Leben im Ort vor rund 70 Jahren war.
3: Wie findet ihr das?
9: Ich finde es spannend, dass die Zeitkapsel über 70 Jahre alt ist und dass alte Baupläne und Zeitungen drin lagen.
10: Dann kann man sich alles lesen, was da früher passiert ist.
11: Ich finde das krass ist, dass das alles gut erhalten ist.
12: Ich stelle mir es schwierig vor, so eine Zeitkapsel zu vergraben.
13: Also wenn ich so eine Zeitkapsel machen würde, dann würde ich Bilder von meinen Freunden und mir reintun. Vielleicht wie so, was wir früher gemacht haben, also so alte Bilder zum Beispiel, dass wir hier auch beim Mausradio mitgemacht haben.
14: Ich würde einen USB-Stick da reintun, dann bräuchte man ganz wenig Platz nur für den und da rein kann man ja sehr viele Videos oder Fotos einspeichern.
3: Übrigens,
15: wir haben nachgesehen, worauf man achten sollte, wenn man eine Zeitkapsel machen will.
16: Sie könnte zum Beispiel in einem Keller oder Dachboden liegen, wo sie vor dem Wetter geschützt ist. Vergraben geht natürlich auch.
17: Zeitkapseln können unterschiedlich sein, je nachdem, wie lange sie verschlossen bleiben sollen. Spezielle Kapseln kann man zum Beispiel für 30 Euro kaufen.
18: Das wusste ich gar nicht.
19: Bei 100 Jahren reicht eine gut verschlossene Kiste, in die keine Luft kommt. Bei 1000 Jahren muss die Kapsel schon mehr aushalten.
20: Man muss dafür sorgen, dass jemand die Zeitkapsel findet. Also kann man sie zum Beispiel bei der Internationalen Zeitkapselgesellschaft registrieren und schreiben, wo sie ist.
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0: Wow, guck mal, dass es sogar eine Zeitkapselgesellschaft gibt, das wusste ich auch nicht. Vielen, vielen Dank für diesen Zoom nach Düsseldorf.

0: Mama mit Alice und dem Team Carajo. Gemeinsam schöner Grammy El Spiwami. Am Telefon ist jetzt Lukas aus Erkrath, um das Rätsel unserer Mausklasse zu lösen. Hi Lukas.
1: Hallo.
0: Schön, dass du angerufen hast und dass du miträtseln willst heute Abend. Es ist ja ein krasses Hochsommerwetter, auch in Erkrath gerade und das im Mai. Was machst du bei so einem Wetter? Was hast du heute gemacht?
1: Also heute war ich bei meinem Kampfsport Karate.
0: Oh, wie cool. Da hattest du Training?
1: Mhm.
0: Kann man denn Karate auch gut bei so einem heißen Wetter machen? Oder macht man dann irgendwas anderes?
1: Kann man schon machen, aber es ist halt ein bisschen heiß.
0: Ist ein bisschen anstrengend, dann muss man immer viel trinken, sollte man ja sowieso, und dann wahrscheinlich Pausen zwischendurch machen. Was ist denn deine Lieblingsbeschäftigung für richtig heißes Wetter?
1: Schwimmen.
0: Ja, das ist ja auch wirklich das Allerbeste, was man tun kann. Irgendwie ins Wasser springen, schwimmen, planschen, sonst was. Du hast ja angerufen, um das Rätsel unserer Mausklasse aus Düsseldorf zu knacken. Da wird eine Sehenswürdigkeit aus einer Landeshauptstadt gesucht. Eine, die extrem hoch ist und man kann sogar darin essen. Was suchen die Kinder aus unserer Mausklasse da? Was würdest du sagen, Lukas?
1: Den Rheinturm.
0: Den Rheinturm. Okay. Wo steht der Rheinturm? In Düsseldorf, ne? Meinst du, die haben ihre eigene Sehenswürdigkeit genommen? Wir hören mal, ob das richtig ist.
2: Die Auflösung ist...
3: Der Fernsehturm in Düsseldorf.
0: Und der wird auch Rheinturm genannt. Jawohl. Lukas, herzlichen Glückwunsch. Großartig gemacht. Und das heißt, dass du dir jetzt eine von diesen Cappies hier aussuchen kannst. Ich mach mal Auswahlverfahren. Lieber Maus oder lieber Elefant?
1: Elefant.
0: Den Elefanten. Und damit hast du die Elefanten-Cappy in Schwarz mit dem Elefanten drauf bekommen und kannst die Sonne abschirmen sozusagen oder beziehungsweise deine Nase abschirmen und hast so eine richtig coole Cappy, die du tragen kannst, wenn die Sonne mal richtig scheint oder auch so, wenn du einfach cool aussehen willst. Lukas, vielen, vielen Dank, dass du mitgemacht hast.
1: Kann ich noch eine Cappy für meine Schwester?
0: Oh, es kommt ja gleich noch ein Rätsel und dann kann natürlich deine Schwester es auch nochmal versuchen anzurufen und zu gucken, ob sie durchkommt und ob sie das Rätsel knacken kann. Ja? Wäre das okay?
1: Mhm.
0: Ja, dann muss sie einfach mal drauf achten, wann das nächste Rätsel kommt und dann kann sie mitmachen. Lukas, hab einen schönen Tag. Tschüss.
1: Tschüss.
0: Das nächste Lied wird uns präsentiert von Maya und Cecilia. Die beide wünschen sich das, nämlich das Lied Swim von BTS. Und Maya grüßt damit Freunde, Familie, die Maus, den Elefanten, die Ente und das ganze Mausteam. Und Cecilia sagt einfach nur Danke, Tschüss. Bitte, Tschüss. Hier ist Swim von BTS.

0: Ein Musikwunsch im Gästebuch. Auch ihr könnt euch im Gästebuch natürlich Musik wünschen. David hat das gerade eben erst getan. 11 Jahre alt und schreibt, ich würde mich freuen, wenn ihr das Lied Tanzschein von Cosmo abspielen würdet. Es ist der österreichische Beitrag zum ESC. Jetzt direkt kann ich das nicht spielen, aber unsere Musikredaktion guckt sich immer eure Wünsche an und dann könnt ihr sie mit ein bisschen Glück hier hören. Ein paar Tage später in Maus Live. Also auf maus-live.de, unser Gästebuch, da könnt ihr eure Musikwünsche loswerden. Und jetzt gehen wir hier in Maus Live in ein großes, bunt angemaltes Haus im Düsseldorfer Stadtteil Benrath. Dass das ein besonderes Haus ist, das sieht man, weil es irgendwie anders aussieht. Vor allen Dingen aber, es hat überhaupt keine Fenster. Wir gehen da jetzt rein mit unserer Mausklasse. Und in diesem Haus, da gibt es einen super Raum, zum Beispiel für Feiern und Veranstaltungen. Aber eigentlich war dieses Haus mal was ganz anderes. Unsere Mausklasse ist rein zusammen mit Hans-Hermann Dirksen, Archivleiter in Benrath. Das heißt, er kümmert sich um die Erinnerung des Stadtteils.
1: Hier siehst du Stuhlreihen, einen ganzen Tisch mit Getränken, extra Vorbereitungen.
2: Was ist das hier für ein Raum?
3: Das ist eigentlich zwei Etagen des alten Bunkers, wo sie die Zwischendecke rausgedacht haben und dann da draußen die Wände eingebaut. So, wir befinden uns hier in einem Hochbunker. Den nennen wir Hochbunker. Warum?
1: Weil er eben relativ hoch ist.
3: Und eigentlich sieht er doch gar nicht aus wie ein Bunker. Jeder kann den nur sehen. Aber man kann ihn ganz schlecht von oben sehen, weil er hat ein ganz normales Dach. Und er könnte eigentlich auch ein Wohnhaus sein von oben, wenn man da drauf guckt. So wie er hier steht, war er mal ganz toll getarnt, damit man ihn nicht sofort sieht. Also ein Bunker ist erst einmal ein sehr stabiles Gebäude. Es wird gebaut, damit Menschen bei Gefahr sicher sind und zum Beispiel bei Unwettern Schutz suchen können oder bei Notfällen wie Umweltkatastrophen oder Explosionen, aber auch damals auch bei Krieg, wenn es mal war, eine Bombe explodiert oder so etwas. Da muss man irgendwo einen sicheren Raum haben. Und wenn dann Alarm kam, dann konnten die ganz schnell hier hinlaufen. Und hier haben die sich dann wohlgefühlt und waren sicher gefühlt. Dieser Bunker hier ist auch gebaut worden, als auch in Deutschland einmal Krieg war. Das ist schon lange her. Die hier hingelaufen sind, sind die Familien in Deutschland. Meistens waren das die Mamas mit den Kindern oder mit den Großeltern. Oder auch die Kranken, die im Krankenhaus waren, was nicht so geschützt und nicht so sicher wie ein Bunker war. Alle mussten hier hin, wenn irgendwo mal Alarm war, eine Explosion war.
4: Und was, wenn es zu voll ist?
3: Ja, das ist auch so eine Sache hier gewesen. Hier gehen normalerweise 600 Leute rein. Aber wenn das richtig mal draußen gekracht hat, waren hier 2000 Leute drin. Hier brauchte man dann auch keine Heizung. Denn jeder hat ja so ein bisschen Wärme und die standen Mann an Mann nebeneinander. Die Opas neben der Oma, die Kinder dazwischen. Was meint ihr, wie dick denn hier so eine Wand ist?
4: 2 Meter.
3: Fast richtig. Die dickste Wand in diesem Bunker hier ist 2,50 Meter.
4: 2,50 Meter. Und wie haben die Leute Essen und Trinken bekommen?
3: Zu trinken gab es was. Wenn es also länger gedauert hat, gab es auch mal was zu essen. Und die Leute hatten zu Hause auch immer schon so ein Köfferchen stehen mit Vorräten, die sie mitgenommen haben dahin. Die wussten ja, dass sie hier ein paar Stunden bleiben. Ja.
4: Waren hier auch Hunde und Katzen drin?
3: Ich denke, dass auch schon mal ein Hündchen und eine Katze irgendwo in der Tasche waren, natürlich. Der Bauer konnte seine Kühe aber nicht mitbringen und die Schweine auch nicht. Ne? Und Hühner gab es auch nicht, glaube ich. Oder einer schmuggelt noch das Lieblingshuhn mit rein, weiß ich nicht. Ne? Aber das glaube ich nicht. Also wir gehen jetzt erstmal hier runter. Hier ist der Raum, so wie alle kleinen Räume hier waren. Hier waren die Menschen mit 20 Leute und Hochbetten drin. So, jetzt kann man sich vorstellen, wie klein diese Räume waren. Stellt euch mal mit 20 Leuten da rein, da weißt du, dass die Platz war. Und da waren jetzt keine Schränke drin.
2: Wie fühlt sich das an?
4: Richtig eng und es müffelt hier auch ein bisschen. Also es ist auf jeden Fall sehr eng und man merkt, wie sich die Leute früher auch angefühlt haben, während dem Krieg und so.
3: Ich gehe jetzt wieder vor und ihr folgt mir.
0: Wow, Besuch in einem Hochbunker in Düsseldorf. In diesem Bunker habe ich ja schon gesagt, gibt es diesen Veranstaltungsraum. Und da macht am Freitag unsere Mausklasse eine große Radioparty mit Übernachtung, wenn hier drei Kinder aus Düsseldorf rätseln mit euch und uns. Da bin ich gespannt drauf.

0: coole sommerliche Sounds waren das von der Band Jeremias. Die kommt aus Hannover. Der Song heißt Que Quiero Más. Und die Mutter von Sänger Jeremias kommt aus Paraguay. Deswegen kann er auch so gut auf Spanisch singen. Dazu ist noch die Sängerin Sofia Monroy dabei. Sie hat Wurzeln in Mexiko und Schweden. Zeit für Rätsel Nummer 2 heute Abend in Maus Live. Wieder geht es um eine Sehenswürdigkeit in Deutschland. Und die Löwenklasse in Düsseldorf hat sich Sehenswürdigkeiten ausgedacht, weil sie darüber gerade im Sachkundeunterricht sprechen. Vielleicht habt ihr das ja auch gemacht und dann ist das Rätsel für euch ganz leicht, vielleicht aber auch ein bisschen schwerer. Bin gespannt.
1: Hallo, wir sind Julia,
2: Ole,
3: Luisa,
4: Felix,
5: Emil,
6: Schmenri,
7: Hanna
8: und ich bin Elena.
9: Ratet mal, welches berühmte Gebäude wir sind.
10: In mir kann man Führungen machen.
11: Ich liege in Bayern.
12: Mich besuchen 1,5 Millionen Menschen im Jahr.
13: Ich wurde im Jahr 1869 gebaut.
14: Ich gehörte einem König.
15: Der Weg durch mich dauert circa eine Stunde.
16: Mein Dach ist dunkelblau.
17: Ich bin von einem Wald umgeben.
18: Zu mir kann man hinwandern.
19: Ich bin am Anfang von einigen Disney-Filmen zu sehen.
20: Ich komme in einigen Märchenfilmen vor.
21: Ich bin ein sehr schickes Schloss.
0: Das Vorbild für viele Märchenschlösser in Filmen wird gesucht von Julia, Ole, Luisa, Felix, Emil, Schmenri und Hanna und Elena. Wenn ihr wisst, welches Schloss das da vielleicht ist, dann könntet ihr anrufen und Mauskäppis gewinnen.
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0: Welches Schloss sucht die Löwenklasse? Wenn ihr die Antwort wisst, nehmt euch doch irgendein Telefon, tippt die 0800 220 5555 ein und drückt auf Anrufen. Und dann können wir gleich hören, ob ihr richtig liegt. Jetzt wird euch der nächste Song präsentiert von unserer Mausklasse.
23: Hallo, ich bin Meher.
24: Ich bin Emil.
25: Ich bin Emilio.
26: Ich bin Mariana.
27: Ich bin Mia Lucy.
28: Ich bin Madita.
29: Und ich bin Abra.
30: Wir wünschen
31: uns das Lied Lush Life
32: von Sarah Lawson.
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34: Ich grüße meine Eltern.
35: Ich grüße meine Eltern.
36: Ich grüße Ingrid.
37: Ich grüße meine Familie.
38: Ich grüße meine Eltern und meine Geschwister.
39: Ich grüße meinen Onkel und meine Cousine.

0: Na? Habt ihr auch gedacht, oh, schnell runter, der Pausengong? Ja, das ist so drin wahrscheinlich, ne? Ein bisschen. Wenn man den Pausengong hört, dann geht es eben für die meisten von euch runter auf den Schulhof in die Pause. Mausreporterin Angela war aber für uns in einer Schule, in der es heißt, hoch auf den Schulhof.
1: 49
2: Stufen. Vom Erdgeschoss bis zum Dachschulhof.
3: Richtig gehört. An der Montessori-Grundschule in Köln-Nippes gibt es einen Schulhof. Auf dem Dach. Die Schule liegt an der Friedrich-Karls-Straße und wurde im Sommer 2025 eröffnet. Der Dachschulhof liegt etwa 9 Meter über dem Boden. Und was kann man von hier aus alles sehen? Bela und Theo erzählen.
4: Den Kölner Dom und...
5: Echt, wo ist der
4: da
5: Kölner
4: hinten,
5: Dom?
4: Also, ja. Ja. Ich kann beschreiben, wo wir gerade stehen, weil wir stehen ungefähr in der Mitte an der Seite rechts und gucken nach vorne.
6: Also man kann hier oben auch noch sehr viele Bäume sehen. Man hat einen Überblick über die ganze Stadt. Oder man sieht halt auch diese Hochhäuser da, überall. Und Kräne, ganz viele.
3: Puh, so hoch über dem Boden, dass man den Kölner Dom sehen kann. Fühlen die Kinder sich denn da überhaupt sicher? Fabian und Paulina.
7: Ich habe eigentlich Höhenangst, aber hier habe ich keine Höhenangst, weil ich nur, wenn ich halt auch nach unten schauen kann, dann habe ich Höhenangst.
8: Hier sind so 2 Zäune und dazwischen ist ein Beet an der Seite und man darf nicht in dieses Beet dazwischen klettern, weil da sind halt auch stachelige Pflanzen zum Teil und dahinter ist dann nochmal ein Zaun. Deswegen, also hier oben ist es sehr sicher, finde ich.
3: Außer dem Dachschulhof gibt es noch den grauen Schulhof im Erdgeschoss und den grünen Schulhof. Das ist ein winziger Park, den die Kinder vormittags nutzen können. Den Dachschulhof gibt es, damit alle Kinder genug Platz zum Spielen haben. Der Schulhof misst etwa 60 Quadratmeter. Das ist ungefähr so groß wie eine kleine Dreizimmerwohnung. Doch hier oben müssen die Kinder sich an bestimmte Regeln halten. Theo, Paulina und Bela erklären.
6: Also unten ist eher so rumrennen und hier nennen jedenfalls meine Lehrerin das hier oben ruhige Pause. Also jetzt nicht so ganz aggressiv Fangspielen.
8: Man darf hier kein Ball spielen, weil dann der Ball wegfliegen kann. Hier runter theoretisch. Und man darf nicht so rennen, weil der Schulhof sehr klein ist. Also nicht klein, sondern halt für die vielen Kinder, die hier spielen, sehr klein. Und ja, man darf hier auch nicht so Fußball spielen.
4: Nö, weil es gibt hier auch oben keine Bälle. Weil es gibt auch noch eine Regel, man darf nicht runtergehen und dann sagen, ah, ich möchte doch wieder hoch und dann geht man hoch, runter und also man muss sich für eine Sache entscheiden.
3: Einige Kinder erzählen, dass sie ihre Pause lieber unten verbringen, weil sie rennen und toben möchten. Andere bauen im grünen Schulhof mit Stöcken kleine Hütten. Und wieder andere sind am liebsten hier oben. So wie Bela. Denn nur hier gibt es sein Lieblingsspielgerät.
4: Das ist so ein Brett mit einer Scheibe drüber, wo 2 Kugeln drin sind und so Tore. Davor stehen immer so Zahlen. Meins ist dieses Surfbrett. Also am liebsten stehe ich hier oben und dann kann man das Ding hier so wackeln. Dann kann man hier wirklich runterschauen und eigentlich fast die ganze Stadt sehen.
7: Ich mag hier gerne an dem Dachschulhof, dass hier mal auch ein ruhiger Ort ist. Meistens male ich hier mit Kreide.
9: Also ich finde toll, dass man hier oben auch lesen und malen darf.
8: Hier gibt es Seile und Hula-Hoop-Reifen und so. Unten rempelt mich halt immer jemand an, wenn ich versuche, Seiche zu springen, aber hier oben nicht. Und das finde ich halt hier oben sehr schön. Also ich setze mich immer so an die eine Seite von diesem Beet, dann zeichne ich hier was auf einem Klemmbrett, weil das kann man hier auch machen.
3: Trotzdem gibt es etwas, das alle Kinder stört. Robin?
10: Dass es hier halt so wenig Schatten gibt. Das finde ich halt sehr doof.
3: Es gibt zwar ein großes Sonnensegel, doch das deckt nur die Sitzecke ab, in der die Kinder auch manchmal draußen Unterricht haben. Trotzdem findet Paulina...
8: Ich finde, andere Schulen hätten das auch verdient, weil viele Schulhöfe von anderen Schulen sind halt sehr klein. Und dann könnte man ja den überflüssigen Platz auf dem Dach benutzen, um da die Kinder auch noch spielen zu lassen.
0: Wow, was für eine tolle Idee. Ein Schulhof auf dem Dach. Danke an die Montessori-Grundschule in Nippes, dass ihr uns das gezeigt habt.
1: Hallo, hier sind deine Freunde und ihr hört unser neues Lied, die

0: Kuckuck, Maus live hier am Mittwochabend und am Telefon ist jetzt Anouk aus Bergisch Gladbach. Ruft an, um das Rätsel unserer Mausklasse zu knacken. Hi Anouk.
1: Hallo.
0: Was hast du denn schon so gemacht bei diesem wahnsinnig heißen und sonnigen Wetter?
1: Am Wochenende war ich zelten in Holland.
0: Oh, cool. Zelten finde ich super, super gut. Aber das ist ja manchmal, wenn es so richtig heiß wird, auch gar nicht so entspannt. Wie war das bei euch? Wie sah der Zeltplatz aus?
1: Also im Zelt nachts war es sehr angenehm und der Zeltplatz war auch nur sehr klein und es gab einen sehr großen Spielplatz.
0: Cool. Was findest du besonders gut am Zelten?
1: Ich finde es einfach schön, weil ich durfte auch alleine in ein Zelt.
0: Oh, und das findest du gut, alleine?
1: Ja.
0: Was hattest du da für ein Zelt?
1: So ein Zwei-Personen-Zelt.
0: Oh, und warum findest du das gut, alleine in einem Zelt zu sein?
1: Das finde ich einfach schön ruhig.
0: Ja, das mag ich beim Zelten so, so gerne, dass man dann so ein bisschen die Augen zumachen kann und durch diese Zeltplane hört man ja noch so ein bisschen was drumherum. Und wenn man dann so irgendwie Tiere hört und so ganz leise Geräusche und wenn man nicht vom Nachbarn so ein lautes Schnarchen hört, toll. Ah, verstehe ich, dass du das auch sehr, sehr gerne machst. Jetzt lösen wir mal das Rätsel auf, ne? Von der Mausklasse. Die suchen ja eine Sehenswürdigkeit in Bayern. Hast du eine Idee, welche das sein könnte?
1: Schloss Neuschwanstein.
0: Schloss Neuschwanstein, das berühmte Schloss. Wir hören mal, ob das richtig ist.
2: Die Auflösung ist...
3: Schloss Neuschwanstein!
0: Super, Anouk! Richtig, richtig gut. Warst du zufällig mal da? Am Schloss Neuschwanstein?
1: Nein.
0: Nee.
1: Nein, aber ich habe einen Toni da drüber.
0: Ah, okay, wo du so echt ein bisschen was erfährst zu Neuschwanstein und der Geschichte und so.
1: Ja.
0: Cool. Ich finde ja, also ich war nur mal draußen und habe es von außen gesehen und sieht sehr, sehr toll aus, aber ich bin nicht bereit, mich stundenlang anzustellen für so ein Schloss, um da durchgeführt zu werden, weil da sind die Schlangen immer unglaublich lang. Hast du denn eine Sehenswürdigkeit, die du schon mal gesehen hast und die du toll findest?
1: Den Kölner Dom.
0: Oha, und da warst du mal? Was fandst du toll dran?
1: Dass er so groß ist.
0: Und wenn man da reingeht, ne, dann ist das so, diese hohe Decke da, sehr, sehr beeindruckend. Weißt du was? Anouk, ich habe mich gerade mal so ein bisschen rumgedreht, dass ich aus dem Fenster schauen kann. Und dann schaue ich hier vom Mausstudio genau auf den Kölner Dom und sehe ihn da. Das ist richtig, richtig toll. Verstehe ich, dass du den toll fandst, als du ihn besucht hast. Hör mal, das Wichtigste haben wir ja noch gar nicht gemacht, ne? Du kriegst noch eine Cappy. Zwei sind noch über. Lukas hat gerade schon die Elefantencappy. Jetzt haben wir zwei Maus-Cappys. Die eine hat ist hellblau und hat einen, naja, ich würde sagen, fast petrolfarbenen, dunkelblauen Schirm. Da ist die Maus drauf und tanzt. Und die andere, die ist eher so gelb und hat einen knallig blauen Schirm und darauf sonnt sich die Maus. Was gefällt dir besser? Gelb oder blau?
1: Blau.
0: Blau. Die tanzende Maus in blau, die kommt dann in den nächsten Tagen zu dir. Oh, die ist richtig cool. Und dann kannst du schön deine Nase in den Schatten halten, wenn du dann nochmal zelten gehst oder was auch immer du machst die nächsten Tage. Schön, dass du angerufen hast und mitgemacht hast.

0: Lady Gaga, ein absoluter Superstar. Shape of a Woman haben wir gehört hier in Maus Live. Und das Wetter, das war ja schon ein paar Mal Thema heute Abend, weil es nun mal also wirklich richtig heiß ist und sonnig. Wir haben schon gehört, Schwimmen wäre recht gut, Zelten, perfektes Wetter dazu gerade. Und jetzt hören wir natürlich wie immer am Ende von Maus Live, wie wird denn das Wetter morgen so?
1: Maussichten.
0: Und die kommen von unserer Mausklasse aus Düsseldorf.
2: Hier bei uns in Düsseldorf ist es gerade luftig warm. In Rheinland wird es bis zu 28 Grad. Habt den Sonnenhut parat. Tipp, nehmt ein kaltes Eis, denn so jeder weiß, wird es heiß.
3: Morgen kann man Schwimmsachen einpacken, egal ob im Freibad, am Pool oder an Seen.
4: Morgen scheint die Sonne mit wenigen dünnen Wolken am Himmel.
5: Achtung, morgen braucht ihr keine Winterschuhe. Es ist das Gegenteil von 1 Grad bis zu 28 Grad. Noch viel Spaß in der Sonne.
6: Cremt euch mit Sonnencreme ein, denn am Donnerstag wird es in Düsseldorf 27 Grad.
7: Ihr braucht morgen keine Jacke, ihr braucht gute Laune. Es ist morgen kein gutes Wetter für Hausaufgaben. Oder, liebe Lehrer und Lehrerinnen?
8: Ihr braucht morgen unbedingt Schlittschuhe. Nein, nur Spaß. Euer Eis wird im Bruchteil einer Sekunde schmelzen. Viel Spaß beim Schwimmen.
0: Also, ich finde, das ist ein gutes Argument für Lehrerinnen und Lehrer, zu sagen, ey, es ist viel zu heiß, Hausaufgaben, das ist da nicht zuzumuten, außer vielleicht Schwimmübungen zu machen im See. Das finde ich eine richtige Hausaufgabenverordnung von den Lehrern. Vielen, vielen Dank nach Düsseldorf für das Wetter. Ihr wisst ja, das Gästebuch auf maus-live.de, das ist immer offen für eure Kommentare und da könnt ihr neben Musikwünschen auch Fragen reinschreiben. Michi hat das gemacht. Hallo liebes Mausteam, ich habe gehört, dass man euch Fragen stellen kann. Meine Frage, warum können Wale Fontänen spritzen? Es wäre

schön, wenn ihr mich meinen Freund Mehmet Deniz grüßen lassen könntet. Also, erstmal viele Grüße an Mehmet Deniz. Und ja, Fragen stellen kann man. Und diese Frage haben wir jetzt aufgenommen. Und dann setzen wir jemanden dran, der die sich damit auskennt, um deine Frage zu beantworten, Michi. Und dann hörst du, die Antwort wird ein bisschen dauern, ein paar Wochen, Monaten, hier in Maus Live. Danke auf jeden Fall dafür. Schreibt fleißig ins Gästebuch. Wir freuen uns. Morgen ist Christian dran und bei ihm gibt es jede Menge Erfindungen. Er will auch mit euch über Erfindungen sprechen. Könnt ihr morgen anrufen oder auch jetzt schon ins Gästebuch schreiben. In WDR 5 gleich die Unterhaltung am Mittwoch mit Horst Evers. Für euch wie immer das Mausradio im Livestream auf diemaus.de oder natürlich auch in der Maus-App. Ich bin Paulus. Habt eine gute Zeit. Tschüss.

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0: Ich heiße Lian.
1: Und ich heiße Malte.
0: Wir wollen euch eine Frage stellen.
1: Welchen Spruch hört der Hai am liebsten?
0: Die Lösung heißt Mann über Bord.

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0: Das Meer ist einer der geheimnisvollsten Orte unseres Planeten. Tief unter der Wasseroberfläche geschehen Dinge, von denen noch kein Mensch gehört hat. Irgendwo dort sind die Graufischgeschwister Greta und Flossi mit dem weitgereisten jungen Doktorfisch Emil unterwegs, um Abenteuer zu erleben.
1: Hunger!
2: Boah, Schwester Grete, du nervst.
1: Weil ich Hunger hab?
3: No, weil du gesagt hast, es ist schon die siebte Mal.
1: Ich hab nun mal Hunger.
2: Das achte Mal.
1: Wir machen einfach zu wenig Essenspausen auf unserer Reise.
0: Das Meer kann aber auch einer der gefährlichsten Orte sein.
1: Was kommt denn da angeschwommen? Sieht ja mega spannend aus.
2: Oh, das ist aber groß.
3: Es sieht aus wie eine U-Boot. Die U-Boot ist eine Maschine erfunden von den neidischen Menschen. Die neidischen Menschen immer wollten gerne so hoch fliegen wie die Vögel und so tief tauchen wie die Fisch.
2: Und warum hat die U-Boot dann so viele Zähne?
3: Oh la la, ich nicht aber gesehen. Dann ist es vermutlich doch keine U-Boot, sondern eine Ei. Die Ei ist eine bereits vor etwa 400 Millionen Jahren in die Meer aufgetaucht. Die meisten Eier fressen die Fische von dem Meer.
2: Was? Sie fressen uns? Runter, auf den Meeresboden, im Wald, da können wir uns verstecken.
1: Oh, immer wenn es gerade spannend wird, muss man sein Leben retten.
0: Ähnlich wie auf dem Land befinden sich auch unter Wasser häufig Wälder. Die bestehen aber nicht aus Bäumen, sondern aus dichten Algengewächsen.
3: Oh, Piet, da liegt eine gesunkene Schiff in die Wald. Durch die kaputte Bullauge, wir können ihnen in die Wrack.
2: Puh. Gerettet.
3: Oh lala, das war ganz schön knapp.
2: Knapp. Es heißt knapp. Ich sag's dir immer, wir hätten zu Hause bleiben sollen. Da war alles besser.
1: Ach, Flossi. Womit habe ich nur so einen schrecklich langweiligen Bruder verdient?
0: Während die drei im sicheren Schiffsrumpf darauf warten, dass der Hai verschwindet, hat der ganz andere Pläne.
3: Oh mon Dieu.
2: Was war das?
4: Hallo. Ich weiß, dass ihr da drin seid. Aber ich passe nicht durch das kleine Fenster hier.
2: Das ist gut so.
1: Hallo, wer bist du denn?
2: Oh nein, sprich nicht mit ihm. Du hast doch gehört, wie gefährlich er ist.
1: Wenn er nicht durchs Bullauge passt, kann er uns auch nichts tun.
4: Ich bin Hai.
1: Hi, ich heiße Greta.
4: Hi, Greta.
2: Emil. Mach, dass er verschwindet.
3: Oui. Ich versuche. Bonjour, Monsieur Ai. Wir freuen uns sehr zu machen, Ihre très sympathische Bekanntschaft. Aber würde es Ihnen ausmachen etwas, wenn Sie vielleicht woanders entlang schwimmen könnten, würden? Wir haben hier eine wichtige Besprechung. Und da würden wir begrüßen, es nicht gestört zu werden. S'il vous plaît?
5: Ach so. Klar. Will ja nie jemand was mit mir zu tun haben.
1: Du hast ihn belogen, Emil. Wir haben gar keine wichtige Besprechung. Hört ihr das? Hai weint.
3: Ui, es hört sich ein bisschen so an.
1: Wenn jemand weint, muss man ihn trösten.
2: Das ist eine Falle. Er will uns rauslocken.
1: Du denkst immer sofort das Schlechteste von anderen. Ich gucke ihn mir mal näher an.
0: Greta schwimmt neugierig an das Bullauge heran.
2: Nein, tu das nicht!
3: Oh lala, deine Schwester, sie ist eine mutige kleine Fisch.
2: Sie ist eine todesmutige kleine Fisch.
5: Oh, da bist du ja, Greta. Ich freue mich, dich kennenzulernen. Sollen wir uns unterhalten? Vielleicht über das Wetter. Oder warum das Wasser so nass ist. Oder vielleicht über...
1: Eigentlich wollte ich mit dir über was anderes reden, Hai.
2: Boah, sie wird nie damit aufhören, mit jedem zu quatschen.
3: Du weißt, normal ich auch das mag. Aber bei einer Ei...
1: Du hast gerade geweint, Hai, oder?
5: Ja, ein ganz klein bisschen, aber nur.
1: Ich wäre auch traurig, wenn niemand mit mir reden würde.
5: Echt?
1: Ja klar, hält doch kein Fisch aus.
5: Alle glauben immer, ich wäre gefährlich. Aber ich bin ein Riesenhai.
4: Wir essen nur klitzekleine Meerespflänzchen und Tierchen.
0: Man nennt es auch Plankton.
4: Ich jage nicht, nie. Ich öffne einfach nur den Mund und dann fließt alles rein.
1: Oh, cool, du magst Plankton.
0: Greta mag Fische, die genauso gerne essen wie sie selbst.
1: Plankton ist mein Lieblingsgericht.
2: Sie hat ungefähr 100 Lieblingsgerichte.
1: Ich mag Insektenlarven, Wasserflöhe, Hüpferlinge, Würmchen, Algen. Oh, Algen mag ich ganz besonders gerne. Und manchmal kommen leckere Sachen von oben heruntergeschwebt, die ich gar nicht kenne. Aber ich probiere trotzdem alles. Im Gegensatz zu meinem Bruder Flossi. Der probiert nie was Neues.
3: Sie spricht über dich.
2: Hey, hör auf, über mich zu sprechen, Greta.
1: Dann komm und erzähl ihm was. Hi, ist nett.
4: Findest du mich nett?
1: Ich glaub schon.
4: Das hat noch nie jemand zu mir gesagt.
1: Oh, mein Magen knurrt. Sollen wir was essen, Schwimmhai?
4: Oh ja, das ist eine sehr gute Idee.
0: Da ist Flossi, aber ganz anderer Meinung.
2: Das hat sie jetzt nicht gesagt. Das tut sie nicht.
1: Und du versprichst mir auch hoch und heilig, Hai, dass nicht ich dein Essen bin?
4: Großes Riesenhaifisch-Ehrenwort. Du bist meine Freundin. Freundinnen isst man unter gar keinen Umständen.
1: Jungs, wir wollen ein bisschen futtern schwimmen.
2: Jetzt dreht sie völlig durch.
3: Deine Schwester, sie ist wirklich eine sehr besondere kleine Fisch.
1: Kommt ihr mit?
3: Wenn Greta sagt es, ich denke, wir können wagen es.
2: Niemals.
1: Dann warte hier auf uns, Flossi. Komm, Emil.
3: Ich komme, Greta. Ich will auch sprechen mit die Ei. Er ist bestimmt eine andere Ei, als ich habe kennengelernt auf meine lange Reise. Ich will fragen ihn sehr, sehr viel.
2: Ey, ihr könnt mich doch hier nicht ganz allein lassen in diesem gesunkenen Schiff. Vielleicht gibt's hier Gespensterfische. Ich habe Angst vor Gespenstern.
3: Wir kommen und holen dich nach unserem Diner mit die Ei. Bis später, Bro.
2: Nein, schwimm nicht ohne mich. Wartet, ich komme mit.
4: Also, da vorne, wo die Bucht beginnt, kann man wundervoll Essen schwimmen. Ich zeige es euch.
1: Zusammen mit Freunden Essen schwimmen. Das ist das Allerschönste auf der Welt.
4: Seht ihr? Hier ist so viel Plankton. Ich öffne einfach den Mund und alles fließt hinein.
2: Dein Mund ist aber auch groß.
1: Also, wenn ich meinen öffne, fließt so gut wie nix rein.
3: Das liegt daran, dass du hast nur so eine winzige kleine Mündlein.
1: Ich wünschte, ich hätte auch so einen großen Mund wie Hai.
2: Das würde aber auch ziemlich komisch aussehen.
3: Man muss sehr vorsichtig sein mit den Wünschen. Es kann sehr gefährlich sein. Auf meiner langen Reise, ich habe kennengelernt eine Meerjungfrau. Die hat sich verliebt in den schönsten Mann von der Erde. Und sie hat sich gewünscht, dass ihre wunderschöne Schwanz wird zu die Wunder...
1: Ich komme ja gar nicht mehr zum Essen bei den ganzen Geschichten.

0: Jetzt kommt ein Gedicht.
1: Freunde sind wichtig zum Sandburgen bauen. Freunde sind wichtig, wenn andere dich hauen. Freunde sind wichtig zum Schneckenhaus suchen. Freunde sind wichtig zum Essen von Kuchen. Vormittags, abends, im Freien, im Zimmer. Wann Freunde wichtig sind? Eigentlich immer.

So, jetzt ist aber Zeit für uns ins Bett zu gehen. Hast du denn schon den Schnabel geputzt, Ente? Und du, Elefant? Hast du dich schon ins Kissen gekuschelt? Und was ist mit dir, Maus? Hast du die Augen schon zugemacht? Dann schlaft schön. Und bis morgen. Gute Nacht.

0: Stimmt. Und mit Gewürzen mixen wir auch. Also eigentlich eine ganz klare Kiste. Dranbleiben lohnt sich.
1: Hey Peng,
2: yo.
1: Ich habe ein paar Fragen an dich.
2: Okay.
1: Die erste ist, was ist braun und schwimmt im Wasser?
2: Easy, Digga. Ein U-Brot.
1: Okay, der war vielleicht ein bisschen zu leicht.
2: Das ist auch wirklich ein bisschen einfach gewesen.
1: Was ist orange und geht die Berge hinauf?
2: Eine Mandarine?
3: Was?

0: ruhig sitze.
1: Eine Zappelsine.
0: Was ist gelb, krumm im Wasser und schwimmt?
1: Eine Schwanane.
0: Was ist weiß, hell, braun im Wald und springt?
1: Ein Champignon.
0: Was ist

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